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1: Auf ein Wort. Der Wegweiser durch die deutsche Sprache. Heute.
2: Sich aufdonnern. Während der im Ursprung spanische Macho ganz selbstverständlich Teil unserer Sprache geworden ist, tritt Donna, die italienische Dame, sogar mit Theaterdonna auf. Frauen, die es bei ihrer Aufmachung übertreiben, bezeichnet man als aufgedonnert. Sie kehren zu sehr die Donna hervor.
1: Viel Spaß beim Schreiben.
3: Hello.

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1: Guten Morgen, liebe Hörer. Am Mikrofon begrüßt Sie Peter Jentsch. Und heute erwartet uns ein freundlicher Mix aus viel Sonnenschein und nur einigen Quellwolken. Es bleibt trocken. Die Temperaturen steigen auf 22 bis 27 Grad. Dazu weht ein überwiegend schwacher Wind aus nördlichen Richtungen. In der Nacht zum Mittwoch klart der Himmel weiter auf. Bei schwachem Nord- bis Nordwestwind gehen die Temperaturen dann auf 12 bis 8 Grad zurück.
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3: Guten Morgen, liebe Hörer. Am Mikrofon begrüßt Sie Peter Jentsch. Und heute erwartet uns ein freundlicher Mix aus viel Sonnenschein und nur einigen Quellwolken. Es bleibt trocken. Die Temperaturen steigen auf 22 bis 27 Grad. Dazu weht ein überwiegend schwacher Wind aus nördlichen Richtungen. In der Nacht zum Mittwoch klart der Himmel weiter auf. Bei schwachem Nord- bis Nordwestwind gehen die Temperaturen dann auf 12 bis 8 Grad zurück.
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2: Michael Meyenburg wurde ca. 1491 in Steinau geboren. Er studierte von 1506 bis 1509 Rechtswissenschaften in Erfurt und wurde mit 18 Jahren als Stadtschreiber in Nordhausen angestellt. Er arbeitete nicht nur im juristisch-notariellen Bereich, sondern auch im außenpolitischen Dienst der Reichsstadt. 1523 wurde er sogar vom Unter- zum Oberstadtschreiber ernannt. Ziel seines Wirkens war es, die Stadt Nordhausen bei ihren Rechten zu erhalten, ihre Sicherheit zu festigen, ihren Wohlstand zu vergrößern und ihr Ansehen im Reich zu erweitern. Meinburgs Haus in der heutigen Balzerstraße war Treffpunkt für Persönlichkeiten aus Politik, Wissenschaft, Kunst und Theologie. Seine Frau, die er 1525 heiratete, starb nur 4 Jahre später. Zwischen 1530 und 1535 heiratete er seine zweite Frau, Anna Reinecke. Als Bürgermeister der Freien Reichsstadt Nordhausen starb er am 13. November 1555. Die Stadt Nordhausen widmete ihm die Meinburgstraße. Das Kunsthaus wurde ebenfalls nach ihm benannt.
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1: Guten Morgen, liebe Hörer. Am Mikrofon begrüßt Sie Peter Jentsch. Und heute erwartet uns ein freundlicher Mix aus viel Sonnenschein und nur einigen Quellwolken. Es bleibt trocken. Die Temperaturen steigen auf 22 bis 27 Grad. Dazu weht ein überwiegend schwacher Wind aus nördlichen Richtungen. In der Nacht zu Mittwoch klart der Himmel weiter auf. Bei schwachem Nord- bis Nordwestwind gehen die Temperaturen dann auf

0: 12 bis 8 Grad zurück.
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3: Guten Morgen, liebe Hörer. Am Mikrofon begrüßt Sie Peter Jentsch. Und heute erwartet uns ein freundlicher Mix aus viel Sonnenschein und nur einigen Quellwolken. Es bleibt trocken. Die Temperaturen steigen auf 22 bis 27 Grad. Dazu weht ein überwiegend schwacher Wind aus nördlichen Richtungen. In der Nacht zum Mittwoch klart der Himmel weiter auf. Bei schwachem Nord- bis Nordwestwind gehen die Temperaturen dann auf 12 bis 8 Grad zurück.
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1: Lesetipps mit Monika Franz. Monika Franz berichtet heute Ihnen, liebe Hörerinnen und Hörer, von einem interessanten Buch hier im Regionalsender Enno aus Nordhausen. Es ist 2006 in Lizenzausgabe mit 286 Seiten herausgegeben worden von Clausen und Bosse GmbH. Das Buch heißt Ernst Udet, der Flieger, von Hans Herlin zusammengestellt. Da ich selbst so große Freude im kleinen Flugzeug am Himmel mit meinem Sohn so oft erleben durfte, habe ich vor Jahren begonnen, viel über die Fliegerei und deren Entwicklung mit hervorragenden Fliegern und Fliegerinnen gelesen und deren Erfolge durch die Bücher mitverfolgen können. Ernst Udet war uns schon früh bekannt geworden, jedoch hörten wir nur sehr wenig in der DDR-Zeit von ihm. Es gab andere Sorgen, doch dieses Buch von 2006 nahm ich sofort mit nach Haus, als ich es entdeckte, und wurde nicht enttäuscht. Es fesselte mich sofort. Ernst Udet wurde am 26.04.1896 geboren in Frankfurt am Main. Die Eltern hießen Paula Udet und Vater Adolf Udet. Diese erfreuten sich natürlich über ihren so früh erfolgreichen und schnell bekannt gewordenen Sohn, vor allem im Ersten Weltkrieg im Luftkrieg, wo er ein mutiger und erfolgreicher Jagdflieger wurde. Mit 62 Abschüssen von feindlichen Flugzeugen wurde er natürlich schon mit Auszeichnungen überhäuft und geehrt. Er war ein fröhlicher und unternehmungslustiger Mensch, als Flieger mit viel Energie, wie auch Risikobereitschaft. Und Ritterlichkeit war damals noch in der Fliegerei im Krieg sogar üblich und wurde praktiziert. Somit hatte er auch damit Bekanntschaft gemacht und es wird erzählt. Meist flog er eine Fokker-Maschine. Er interessierte sich für jedes neue Fliegermodell und war unheimlich mutig im Geschwader Richthofen. Damals waren die Luftkämpfe in aller Munde und somit auch die Namen der mutigen Flieger. Natürlich auch den erfolgreichen Göring, der dann so eine große Rolle im Zweiten Weltkrieg bekam. Eine Rolle, die nicht ruhmreich zu Ende ging. Sie beide als Fliegerkameraden wurden keine großen Freunde, doch wurden sie durch die Reichsregierung eng miteinander verbunden. Udet hatte in der Zwischenkriegszeit viele eigene Erfolge und wurde international berühmt, besonders in waghalsigen Vorführungen, dies in Flugschauen mit einem Flugkameraden. Da konnte er gut finanziell über die Runden kommen und scheffelte sogar Geld. Er flog über die Alpen. Auf der Zugspitze ist er gelandet auf Kufen. Durch riesige Hallen sind sie geflogen. Risikobereitschaft in jeder Hinsicht hatte er gehabt. Es gab auch Unfälle. Er flog bis zu den Eskimos. Und dort wird auch ein Erlebnis geschildert im Buch, welches ihn sehr, sehr berührte. Eine Seite aus dem Buch 158 lese ich Ihnen gern vor. Da bekommen Sie einen kurzen Eindruck, wie es geschrieben ist. Am 20. Februar 1929 war Ernst Udet mit seinem Monteur Erich Bayer im Flamingo von München nach St. Moritz geflogen. 4 Wochen dauerten die Dreharbeiten. Die weiße Hölle am Piz Palü. Udet flog verwegener und toller als je zuvor. Den Kameraleuten verschlug es den Atem, wie Udet seine Maschine in traumwandlerischer Sicherheit durch die steilen Bergfelsen zog. Später, als in den Theatern der Film anlief, wollten die Kritiker einfach nicht glauben, dass hier ohne Trickaufnahmen gearbeitet worden war. Im März waren die Dreharbeiten beendet und Odette flog den Flamingo nach Augsburg. In den bayerischen Flugzeugwerken wurde er für die kommende Flugsaison überholt. Es folgten Flugtage in Frankfurt am Main, Berlin, Landshut, Halle, Leipzig und Marburg. Im Sommer konnte Odette sich in England bei den Flugzeugwerken den zweisitzigen Doppeldecker Motte kaufen. Mit dieser Maschine führte er während der Badesaison Reklameflüge aus. Von Kolberg bis Borkum überflog er fast sämtliche deutsche Ost- und Nordseebäder, über denen er Wasserbälle mit der Aufschrift abwarf: Gruß von Odette, Bäderflug 1929. Im August und im September folgten wieder Flugtage in Wilhelmshaven, Kaiserslautern, Stuttgart, Chemnitz, Dresden, Königsberg, Danzig und in anderen Städten. Anfang März 1930, genau ein Jahr nach den Dreharbeiten zu dem Film »Die weiße Hölle« von Piz Palü, startete Odette mit einer neuen Klemm, einem zweisitzigen offenen Tiefdecker von Stuttgart-Böblingen nach St. Moritz. In den Alpen entstand ein neuer Dr. Funk-Film mit Odette, »Stürme über dem Mont Blanc«. Eine Filmszene verlangte eine Flugzeuglandung auf einem Gletscher des Mont Blanc. Die Darsteller waren laut Drehbuch dort abgeschnitten und warteten auf ihre Rettung. Fast 4000 Meter hoch lag der Landeplatz. Darsteller und Kameraden waren auf Skiern in der schneidigen Kälte zu der einsamen Dupuis-Hütte aufgestiegen. Sie warteten 4 Tage, denn das Wetter war neblig und Odette konnte von seinem Platz im Tal nicht starten. Am 4. Tag endlich brach die Sonne für kurze Zeit durch den Nebel. Würde Odette die Landung auf dem Gletscher heute wagen? Stunde um Stunde verging und schon stieg aus den Tälern wieder der Nebel hoch. Da hörten sie das Motorengeräusch. Die Filmleute stapften so schnell es ging zu ihren Kameras. Und dann tauchte die Maschine auf. Während der Film Meter um Meter absurrte, senkte sich die Klemm auf dem Gletscher. Die Kufen wirbelten den Schnee hoch. Die Kameraleute drehten mit klopfendem Herzen. Kaum war Odette aus dem Sitz seiner Maschine geklettert, als der Nebel dick und milchig heranwehte. Eine Stunde lang hofften sie auf besseres Wetter. Aber immer stärker wurde der Nebel, immer schattenhafter der Umriss der Maschine, die wieder starten musste. Niemand sagte etwas. Als Odette den Propeller anwarf und in den Sitz kletterte, dann tauchte die Klemm in den dicken, stippigen Nebel hinein. Die Kameramänner filmten auch jetzt. Und dann horchten sie auf das Geräusch des Motors, das immer leiser wurde. Also nun war Hitler an der Macht. Odette sollte nun auch politisch sich einbringen und die Jugend begeistern. Er war absolut kein Nazi-Freund geworden. Auch die Möglichkeiten, die man ihm bot, konnten ihn nicht davon abhalten, auch seinen eigenen Weg zu suchen. Die Frauenbekanntschaften, sein einnehmendes Wesen, wurden ihm zum Verhängnis. Er suchte seinen Freitod und erschoss sich selbst mit 45 Jahren 1941. Da verschwieg man seine Einstellung zu Nazi-Deutschland. Auch verschwieg man dienlich seinen Freitod. Er wurde sogar mit einem Staatsbegräbnis in allen Ehren beerdigt in Berlin. Im Buch sind viele Fotos mittig mit eingefügt, in guter Qualität, von 2006 von Hans Herrlin mit dem Titel »Ernst Odette, der Flieger«. Mich fesselte dieses Fliegerbuch von der ersten Seite an. Die Bücher über das Leben vom Ernst Udet sind im Internet erhältlich. Herzlichst, Ihre Monika Franz.

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1: Guten Morgen, liebe Hörer. Am Mikrofon begrüßt Sie Peter Jentsch. Und heute erwartet uns ein freundlicher Mix aus viel Sonnenschein

0: und nur einigen Quellwolken. Es bleibt trocken. Die Temperaturen steigen auf 22 bis 27 Grad. Dazu weht ein überwiegend schwacher Wind aus nördlichen Richtungen. In der Nacht zum Mittwoch klart der Himmel weiter auf. Bei schwachem Nord- bis Nordwestwind gehen die Temperaturen dann auf 12 bis 8 Grad zurück.
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3: Guten Morgen, liebe Hörer. Am Mikrofon begrüßt Sie Peter Jentsch. Und heute erwartet uns ein freundlicher Mix aus viel Sonnenschein und nur einigen Quellwolken. Es bleibt trocken. Die Temperaturen steigen auf 22 bis 27 Grad. Dazu weht ein überwiegend schwacher Wind aus nördlichen Richtungen. In der Nacht zum Mittwoch klart der Himmel weiter auf. Bei schwachem Nord- bis Nordwestwind gehen die Temperaturen dann auf 12 bis 8 Grad zurück.
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2: Ein Buchtipp von Rigo Fromm. Florian Schröder, Happy End. Florian Schröder ist seit Jahren von den Kabarettbühnen Deutschlands nicht mehr wegzudenken. Und auch als Autor ist er regelmäßig in den Bestsellerlisten vertreten. So hat er sich 2025 einer neuen Lektüre gewidmet, die sich sarkastisch und ironisch mit dem Glück beschäftigt. Keine Angst, es ist kein Ratgeberbuch, davon ist Happy End sehr weit entfernt. Es ist eher eine Analyse des Glücks. So gibt Schröder auch die Antwort auf die Frage, warum man ohne Glück glücklicher ist. Er will ergründen, warum Menschen immer bestrebt sind, das Glück zu finden und begibt sich dabei in die Situationen, in die sich Menschen begeben, um das Glück zu finden. So begibt sich Schröder zu einem Life-Coaching und hofft dort, die Antwort zu finden. Alles, was er erlebt, ist die Niedertracht und die Abzocke bei solchen Events. Ein weiteres Glücksempfinden sucht er beim Fansein und erlebt ekstatische Anhänger bei einem Taylor Swift-Konzert. Er untersucht den Einfluss von Fans auf den Künstler und andersherum. Eine besondere Erfahrung ist für den Kabarettisten der Besuch einer Esoterikmesse, auf der er sich von zwei Wahrsagerinnen die Karten legen lässt. Auch ob das Glück in der Gesundheit liegt, ist ein Aspekt, dem er nachgeht und kommt zu unerwarteten Schlüssen, die ich persönlich unterstreichen kann. Ein weiteres Gebiet, was die meisten mit Glück verbinden, ist das Essen und Trinken sowie der Konsum bewusstseinserweiternder Substanzen. Dabei nimmt Schröder an einem LSD-Trip in Holland teil. Er beschreibt den betreuten Rausch und die Vorbereitungen darauf sehr genau. Aber sind das Glückszustände? Gedanken zu Mitleid und falsch verstandener Hilfsbereitschaft gehören genauso zu Schröders Glücksanalyse wie der aktuelle Trend des Longevity, Deutsch Verlängerung der Lebenszeit. Ein weiterer Trend ist eher für die monetär besser gestellte Gesellschaft, das Kryogenservieren. Sich einfrieren lassen und nach 100 Jahren wieder auftauen lassen. Warum das allerdings nicht so funktioniert, wie sich die Superreichen das vorstellen, erfährt man aber auch. Der Satiriker war auch auf einer Kuschelparty zu Gast. O-Ton, das ist die Vocal-Version des Gangbang. Wenn er einmal bei diesem Thema ist, schreibt er auch gleich über das Glück in der Ehe. Ein Thema, das wohl sehr viele Leute interessieren dürfte. Genauso ob Kinder glücklicher machen oder warum Sex heute nicht mehr glücklich macht, sondern eher gefährlich ist, zu dem Thema hat er einen semi-professionellen Pornodreh besucht. Weitere Untersuchungen stellt Schröder zum Thema Auswandern an, was Milliardäre alles anstellen, um glücklich zu sein und warum Achtsamkeit nicht das ist, was man glaubt, darunter zu verstehen. Dazu erfährt man, was das MS an Kreuzfahrtschiffen bedeutet und warum die Glückskurve im Leben ein U darstellt. Man stellt sich die Frage, ob Demokratie heute noch glücklich macht, warum die sozialen Medien die heutigen einarmigen Banditen sind und warum Neid das größte Problem unserer Zeit ist. Es ist, wie Sie bestimmt gemerkt haben, ein sehr umfangreiches Buch zum Thema Glück geworden und man erfährt eine Menge, was man nicht unbedingt mit dem Thema Glück in Verbindung gebracht hätte. Florian Schröder ist sich auch nicht zu schade, einige private Details von sich preiszugeben. Happy End ist kein einfaches Buch. Der Autor hat schließlich nicht umsonst Germanistik und Philosophie studiert. Das ist allerdings auch das Problem. Man muss schon bereit sein, öfter mal Fremdworte nachzuschlagen und seinen Kopf zu bemühen, über einige Sätze und Sachverhalte ein wenig intensiver nachzudenken. Aber es lohnt sich, dieses Buch zu lesen. Aber ob man am Ende eine wirkliche Antwort auf die Frage nach dem Glück findet? Zum Schluss ist es noch wichtig zu erfahren, dass die 320 Seiten umfassende Lektüre nichts für Kinder ist. Diverse Inhalte machen ein Lesealter unter 18 Jahren nicht möglich. Wer also erwachsen ist und das Glück sucht, kann Florian Schröders neues Buch Happy End in jeder Buchhandlung oder beim DTV-Verlag erwerben.
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1: Guten Morgen, liebe Hörer. Am Mikrofon begrüßt Sie Peter Jentsch. Und heute erwartet uns ein freundlicher Mix aus viel Sonnenschein und nur einigen Quellwolken. Es bleibt trocken. Die Temperaturen steigen auf 22 bis 27 Grad. Dazu weht ein überwiegend schwacher Wind aus nördlichen Richtungen. In der Nacht zu Mittwoch klart der Himmel weiter auf. Bei schwachem Nord- bis Nordwestwind gehen die Temperaturen dann auf 12 bis 8 Grad zurück.
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2: 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Sie hören die Radioreise mit Alexander Tauscher. Ich grüße Sie. Diesmal geht es in die Binzer Bucht, also Urlaub im bekanntesten Ostseebad der Insel Rügen. Es wird eine Reise der Kontraste, vom prächtigen, modernen Kurhaus über das herrschaftliche Jagdschloss Granitz bis hin zum monumentalen Riesenbau in Prora. Freuen Sie sich außerdem auf einen Schaffner aus dem Shanty-Corps und einen der besten Kameramänner dieser Welt. Und das sind Sie, die Menschen dieser Show.
3: Claudia Hase, ich arbeite im Kurhaus Binz und wünsche ganz viel Spaß bei der Radioreise durch das Ostseebad.
4: Roger Pignac, ich begrüße alle von Rügen, Deutschlands größter und schönster Insel.
5: Agnes Heine, ich bin Schlossleiterin im Jagdschloss Granitz. Ich begrüße ganz herzlich die Radioreisenden bei uns am Haus.
6: Timo Gutwein hier vom NVA und Oldtimer Museum in Prora.
7: Susanna Misgeiski, ich bin die Leiterin des Prora Zentrums.
8: My name is Mike Guest and I'm sitting here with Alex in a park. In Binz. Sun is shining, we're looking at each other, laughing and enjoying good discussions about the Insel Rügen.
2: Rügen ist international, also viel Spaß bei diesem Ostseeurlaub.

0: Das ist die Radioreise, die Sie zu neuen Horizonten bringt und damit Reiselust wecken soll. Im Studio Alexander Tauscher. Herzlich willkommen hier bei uns in dieser Show. Heute eine Sendung aus der Binzerbucht auf der Insel Rügen, Deutschlands größter Insel. Wir starten unsere Reise jetzt gedanklich am 3. Juli des Jahres 1908. Denn da wurde das Haus feierlich eröffnet, das heute quasi das Wahrzeichen von Binz ist, das Kurhaus an der Strandpromenade. Es ist die Zeit, in der in Berlin bereits das Hotel Adlon geöffnet hat, auch das Kaufhaus des Westens, also zwei prestigeträchtige Häuser. Deswegen kommt auch der Kaiser, und zwar Kaiser Wilhelm und sein Hofstaat hier zur Eröffnung nach Binz. Auf der Speisekarte der Eröffnungsfeier stehen damals Ochsenschwanzsuppe, Steinbutt in Kapern-Tunke, Hammelrücken garniert, es gibt eine Eisbombe nach Victoria und noch vieles, vieles mehr. Das Kurhaus entwickelt sich damals zum Mittelpunkt des gesellschaftlichen Lebens. Hier gehen die großen Konzerte über die Bühne, wie zum Beispiel auch die Operetten. Die Operette Ein Walzertraum. Und hier werden heiße Nächte in der Kakadu-Bar gefeiert. Später, als die Nazis einmarschieren, gibt es Marschmusik im Kurhaus. Die ganze Geschichte erfahren Sie gleich, denn am Tag der Eröffnung da soll der Himmel ganz genauso blau gewesen sein, wie an dem Tag, an dem ich in diesem Kurhaus war, mit der Marketingleiterin Claudia Hase.
1: Ganz klassisch kennt man ja das große Kurhaus mit seinen drei Türmen. Daneben gab es noch das kleinere Hotel, und zwar den Kaiserhof. Ursprünglich wurden beide mal erbaut in einem Fachwerkstil, das heißt ganz viel Holz, ganz viel Verstrebung, was man so kennt. Allerdings ist das Kurhaus selbst 1906 abgebrannt. Und dann hat man sich dazu entschieden, ein paar Jahre später es wieder aufzubauen. Und dort ist es dann so entstanden, wie wir es heute sehen können. Ein monumentales Gebäude aus Stein, so wie man sich das hier vorstellt, wenn man nach Binz reist, von der Seebrücke da drauf schaut. Und daneben das Fachwerkgebäude des Kaiserhofes.
0: Kaiserhof, weil es auch mit Kaiserin Victoria eng verbunden ist, dieses Gebäude des Ensembles.
1: Das Fachwerkgebäude, das 1890 errichtet wurde und eröffnet wurde, da war einer der ersten Gäste tatsächlich die Kaiserin Victoria mit dem Prinzen. Die waren hier, waren zum Tee vor Ort, haben ein bisschen entspannt, den Ausblick genossen auf die Ostsee und haben es sich hier gut gehen lassen.
0: Sehen und gesehen werden hier T42, also so dieses typische der 20er Jahre auch später.
1: Das hat das Kurhaus sehr, sehr lange geprägt, dieses Sehen und Gesehen werden. Man hat sogar die Stühle vorne auf die Promenade getragen, von unserer Terrasse herunter, um dann sehen zu können, wer läuft denn so auf der Promenade hin und her, wer landet auf der Seebrücke an. Das war unheimlich interessant für die Gäste. Und die Gäste, die gerade angereist sind, hatten immer so ein bisschen Spießrutenlauf.
2: Heute ist Kaffeeklatsch bei Tante Linchen. Heute meckern sich die Tanten satt. Prost, Kaffeeschwestern und Cousinchen. Hoch die Tassen, mir noch zu mecken.
1: Binz hat das Glück gehabt, anders als Sassnitz, dass es nicht ein Kratzer davon getragen hat. Und deshalb war auch das Kurhaus Binz damals noch so gut erhalten und konnte tatsächlich nach dem Zweiten Weltkrieg direkt von den Sowjets übernommen werden. Die haben dann hier Flüchtlinge und natürlich eigene Soldaten kurze Zeit untergebracht, bevor es dann weitergegangen ist an die NVA. Also ganz, ganz klassisch ist das Kurhaus mit der gesamten deutschen Geschichte immer mitgegangen.
3: Ich trage eine Fahne und diese Fahne ist rot.
1: Als allererstes gingen die Zimmer an die Kumpel der Wismut, die sich von der Uranerzförderung hier erholen sollten, die frische Seeluft einatmen, einfach die Lungen wieder freikriegen, das Licht tanken, die Sonne. Und dann ging nach der Mauerschließung das Ganze an die Reisebüros der DDR über und dort begann dann die Vergabe. Hier fand ja Varieté statt, Tanzabende, all das war dann endlich wieder den Gästen aus Binz zugänglich.
0: Das war sicher auch in diesem doch tristen Alltag eine Erheiterung, so etwas hier in Binz.
1: Das hat den Urlaub ausgefüllt für die Gäste.
0: Dann kam die Wende, mit ihm verschwand ja auch der FDGB. Wurde es dann sofort privatisiert? Stand es erstmal leer, dieses Haus hier?
1: Es stand nie leer. Es wurde immer als Ferienunterkunft genutzt. Von 1997 bis 2002 hat man da ganz, ganz arg rekonstruiert nach den alten Plänen von Otto Spalding und hat das alles wieder auf Vordermann gebracht.
0: Inzwischen legendär sind ja auch ihre Konzerte vor dem Haus, Chorkonzerte. Ja, sind es die klassischen mit einer Mischung aus Operette, aus Musical, aus leichter Klassik bis hin zu Schlager? Oder was läuft hier bei den Chorkonzerten?
1: Von modernen Tanzstunden, wo man dann schlussendlich selber mittanzen kann, bis zum klassischen Militärsorchester, das dann wirklich tolle Sachen hier spielt und den Kurplatz da wirklich gut unterhält, ist da Diverses dabei.
0: Genauso beliebt wie Ihr Platz natürlich auch die Seebrücke hier direkt vis-à-vis. Ich glaube, da ist immer Betrieb. Und egal wann man kommt, jeder muss auf die Seebrücke.
1: Auf jeden Fall. Und die Seebrücke ist auch schon immer eine Einheit mit dem Kurhaus Binz gewesen.
0: Ich habe es auch beobachtet, selbst die Möwen sind schon so gewöhnt an die Menschen, dass die überhaupt nicht mehr wegfliegen, wenn Menschen da an der Seebrücke entlanglaufen und sie ganz nah fotografieren.
1: Die sind zum einen das gewohnt, zum anderen unheimlich frech. Weil sie natürlich auch von den Gästen gefüttert werden und die klassische Konditionierung greift da einfach und dann weiß die Möwe ganz genau, wo es das Beste gibt und das natürlich bei unseren Gästen. Das ein oder andere Tortenstück fällt da auch mal zum Opfer.
0: Lassen Sie sich die Torte nicht von diesen frechen Tauben wegfressen. Die Torte ist nicht ganz billig und die Tauben, die danken es Ihnen sowieso nicht. Auf der größten deutschen Insel sind wir heute in der Radioreise mit Alexander Tauscher. Grüße Sie heute zum Urlaub auf Rügen in der Binzer Bucht. Geschichten zwischen Wasser und Dünen, zwischen Sandstrand und Kiefernwald und jetzt auf einem Berg, ja, den gibt es hier am Rand von Binz. Als Rügen im 18. Jahrhundert noch zu Schweden gehörte, hatten die Putbusser Grafen auf einem der höchsten Berge der Insel mitten im Wald der Granitz ein Fachwerkbelvedere errichten lassen, einen Aussichtsturm und ein Jagdhaus. Aber selten gehen die Grafen früh schlafen. Dem Putbusser Grafen reichte dieses einfache Jagdhaus nicht. Er wollte zeigen, was er ist, seinen Status beweisen und er ließ sich dann als Fürst Wilhelm Malte I. ein prachtvolles Gebäude hier auf dem Berg der Granitz errichten. Es war damals das, wie es hieß, schönste Jagdschloss Deutschlands und zog Besucher in Scharen an. Heute ist Agnes Heine die Herrin in diesem Schloss. Keine Gräfin, nein, sie ist die Schlossleiterin hier im Jagdschloss Granitz.
4: Das Jagdschloss Granitz ist ab 1837 für den Putbusser Fürsten Wilhelm Malte errichtet worden, als reiner Jagdsitz, als repräsentativer Ort auch. Und Fürst Wilhelm Malte ist vor allen Dingen in die Geschichte der Insel eingegangen als Bauherr nicht nur des Schlosses, sondern auch als Stadtgründer der Stadt Putbus. Also der Ausbau dieser Residenzstadt, dieser sehr prächtigen Anlage geht eben auch auf ihn zurück.
0: Putbus, diese weißen Häuser, fast so schön wie Binz im Rondell angelegt.
4: Also Putbus ist ein wahres Schmuckstück, das ich auch finde, ein Höhepunkt der Insel ist, besonders zur Rosenblüte, denn Putbus ist auch eine Rosenstadt, was auch auf den Gründer der Stadt zurückgehen soll. Also den Ausflug muss man unbedingt machen.
0: Hat ja dieses Schloss hier als Jagdschloss angelegt? Das heißt, wir haben hier Wälder gehabt, wo man jagen konnte oder auch jetzt noch jagen kann?
4: Also die Granitz ist eines der fürstlichen Jagdreviere, da gab es eine ganze Reihe von, sicherlich eines der ergiebigsten und auch interessantesten. Und daher hat er diesen Platz und gerade auch den Tempelberg in der Granitz ausgesucht, um dieses Bauwerk hier zu errichten, auch als ein Wahrzeichen und Mittelpunkt seines Fürstentums.
0: Das ist ja wirklich ein Punkt, den man gerade vom Südteil der Insel Südostteil sehr, sehr gut sehen kann, den Turm hier.
4: Richtig, also gerade durch die Anlage auf dem Berg hier in der Granitz ist es gut sichtbar. Auch wenn man auf Mönchgut unterwegs ist, sieht man eben einen Teil des Schlosses noch frei und der hohe Mittelturm überragt das Ganze natürlich wie so ein Fanal und zieht dann auch damals wie heute viele Gäste an.
0: Welcher Blick bietet sich von oben vom Turm aus?
4: Da möchte ich mich ehrlich gesagt gar nicht festlegen. Es ist ein so schönes Panorama über die Insel, wenn man eben da hinaufsteigt und gucken würde. Bei gutem Wetter wäre auch die Insel Hiddensee sichtbar.

0: gedanklich ins Schloss hinein? Was erwartet da die Besucher im Jagdschloss Granitz?
1: Zunächst sicherlich erstmal ein Teil Überwältigung. Man steht in einer viele Meter hohen Vorhalle, die einen schon auf die jagdliche Nutzung vorbereitet. Es sind zwei Geschosse mit Ausstellungsfläche über die Geschichte des Hauses, aber auch die Familie zu Putbus. Und es gibt einige historische Salons, die uns auch noch einen guten Eindruck der fürstlichen Pracht vermitteln, in denen es restaurierten Bestand gibt und sogar einige wiedergekehrte Originale, was ich persönlich unglaublich spannend finde. Das sind nämlich im Damensalon handgestickte Bilder, Handarbeiten der Fürstin Luise zu Putbus, das war die Ehefrau des Bauherrn, und sie hat diesen Salon mit farbenprächtigen, ganz feinen Stickereien ausgestattet und die sind erst so 2010 wiederentdeckt worden. Und wir erleben durchaus auch Zeiten von einer Stunde, die die Menschen in der Ausstellung verbringen und ganz ausführlich sich das Haus begucken. Ich denke, es gibt für jeden was zu entdecken.
0: Man merkt es auch, wenn man hinradelt oder hinläuft, das ist so ein Anziehungspunkt. Aus allen Teilen strömen die Menschen mit dem Rad, manche joggen auch oder laufen hoch.
1: Das können wir jetzt gerade sehr gut beobachten, gerade die Fahrradtouristen. Das ist natürlich ein schöner Ausflugsort. Man muss bedenken, dass die Granitz an einigen Stellen 10-11% Steigung hat. Da muss man schon ein bisschen strampeln.
0: Ich habe es gemerkt, also solche hohen Berge auf Rügen, da kommt man in Schwitzen hier, selbst im Ostwind.
1: Naja, ich denke, derjenige, der in einer bergigen Landschaft wohnt, der wird darüber lachen. Aber es ist natürlich schon eine gewisse Herausforderung. Aber auch die Wanderung durch den Buchenwald, der ja im Sommer auch was Kühles, Anziehendes hat, trotzdem eine gewisse Lichte hat, das ist auf jeden Fall was, wo wir auch Entschleunigung erleben. Eine Fahrt mit dem Rasen Roland zum Beispiel ist natürlich auch ein absoluter Traum. Da würde sich eine Wanderung zu uns dann anbieten. Und ich denke, man kann, wenn man ein bisschen Zeit mitbringt, dieses Haus wirklich auch für einen halben Tag mit drumherum genießen. Damals wie heute.
0: Damals wie heute und drumherum heißt, es gibt natürlich den Wanderweg runter nach Binz, in das sehr, sehr beliebte Ostseebad, aber eben auch nach Süden, Richtung Seedorf, dann nach Selin runter.
1: Also gerade auch das Mönchgut ist zu entdecken. Die Nähe zu Binz ist natürlich ganz wunderbar, weil man eben schnell auch dort im Ostseebad im Trubel ist. Und überhaupt die Wanderwege in der Granitz, den Schwarzen See im Biosphärenreservat mal zu besuchen, ist wirklich ganz was Besonderes und das sollte man durchaus mal mitnehmen.
0: Schwarzer See ist einer, der also nicht zum Baden geeignet ist?
1: Auf gar keinen Fall baden. Das geht überhaupt nicht. Das ist nämlich eine Kernzone des Biosphärenreservates. Also wir sind ja hier auch im Naturschutzgebiet, aber es ist ein ganz besonderer Ort. Ich glaube, es ist ein Kesselmoor und dann ist man eben oben so für sich allein in einem wirklich sehr eigenwilligen Ort. Das hat schon fast was Magisches. Die Granitz wurde auch vor 160 Jahren als Zauberwald beschrieben und da kann ich mich nur anschließen.
0: Wie Sie hier schon seit vielen Jahren arbeiten, genießen Sie jetzt immer noch so diesen Blick und auch das Ambiente und dieses Anwesen hier?
1: Aber sicher. Also wir lieben das alle. Jeder Einzelne von uns steckt in dem Haus und in Schlössern und Gärten zu arbeiten ist sowieso einfach ein traumhafter Arbeitsplatz. Und wir stehen dafür, wir sind gern mit unseren Gästen hier im Haus, die das beleben und da kommt dann auch die Seele des Hauses her, meiner Meinung nach.
2: Schlösser, die im Monde liegen. Eine Binzerin erinnerte sich daran, wie sie hier oben mal vor Jahren in einer Vollmondnacht ganz Rügen sah. Ja, die Lichter von Stralsund, von Hiddensee und die vielen Lichter der Leuchttürme auf Rügen. Muss fantastisch gewesen sein. Aus der Binzerbucht meldet sich heute die Radioreise mit Alexander Tauscher. Grüße Sie heute zu einer Reise der Kontraste. Am einen Ende der Bucht Binz, dieses mondäne Bad mit den wiedererrichteten schmucken Villen, mit vielen neuen Hotels, mit Cafés und Restaurants, mit der langen Strandpromenade. Und am anderen Ende Prora, ja der Mythos, ein Ort, der wechselnde Gefühle auslöst. Einerseits wiederum ein sehr schöner Strand der Ostsee, kilometerlang, ich mag ihn sehr, paradiesisch, weiß. Und direkt dahinter wiederum ein riesiger Betonkomplex, mehr als 4 Kilometer lang. 20.000 Urlauber wollten die Nazis in einem Riesengebäude am Strand von Prora unterbringen zum Urlaub. Dieses von der NS-Organisation Kraft durch Freude geplante KDF-Bad Rügen ist eine Zeitreise durch mehrere Systeme. Zum einen wiederum das Riesengebäude selbst und zum anderen das Prora-Zentrum als kleines Museum. Susanna Mieskwajski leitet dieses Zentrum und beginnt die Zeitreise in der Zeit des Nationalsozialismus, jetzt unterlegt mit dem damaligen Intro der NS-Wochenschau.
3: Diese Gebäudeanlage hier in Prora hat heute eine Länge von 4,5 Kilometern. Ursprünglich waren es 5 Kilometer. Es war eine große Anlage geplant, direkt an der Küste der Prora Wiek. Eine etwas gebogene Anlage aus insgesamt 8 großen Bettenhäusern, die jeweils eine Länge von 1,5 Kilometer haben. Und in der Mitte war ein zentraler Festplatz geplant. Und die Gebäude sollten in den Zwischenräumen zwischen den einzelnen Blöcken auch große Gemeinschaftshäuser erhalten, wo dann Restaurants eingerichtet sein sollten. Und Sie merken, wenn ich jetzt sage, sollte und so war es geplant.
0: Es ist nicht fertiggestellt worden.
3: Es ist nicht fertiggestellt worden. Das, was wir heute sehen von Prora, das ist das teilerrichtete KDF-Seebad Rügen. So war der offizielle Name damals in der Zeit des Nationalsozialismus, als diese Gebäudeanlage geplant wurde und dann eben auch teilerrichtet wurde.
0: Wann begann man mit dem Bau hier?
3: Die Grundsteinlegung fand am 2. Mai 1936 statt, und zwar dort, wo heute so die Mitte der Anlage ist, wo noch eine große Kaimauer ins Wasser hineinragt. Und nach der Grundsteinlegung hat man dann Anfang 1937 mit den Rodungsarbeiten begonnen. Es war eine riesengroße Waldfläche hier, die Prora Heide. Dann hat man für die Infrastruktur gesorgt, man hat die Straße von Karow nach Prora ausgebaut und man hat vor allen Dingen dann auch eine Planung einer neuen Eisenbahnstrecke von Lietzow nach Binz vorgenommen.
0: Ist es nicht zu Ende gebracht worden, weil der Krieg Opfer gefordert hat und auch die Materialien, die Ressourcen nicht da waren, oder einfach der Zeit wegen, weil natürlich das Ende des Faschismus auch zum Glück sich anbahnte?
3: Die Anlage ist nicht zu Ende gebaut worden, weil die deutschen Truppen ja am 1. September 1939 in Polen eingefallen sind und damit eben der Zweite Weltkrieg begann. Es waren 9 große Baufirmen, die hier gebaut haben, die hat man dann hier abgezogen.
0: Damit stand es leer mit Beginn des Zweiten Weltkrieges bis zum Ende des Zweiten Weltkrieges?
3: Also es war im Rohbau fertig mit Beginn des Zweiten Weltkrieges und dann gab es aber eben eine Nutzung während des Krieges. Wenn man von diesen 20.000 Urlaubern spricht, die hier hätten Urlaub machen sollen, muss man natürlich immer sehr genau hinschauen. In der nationalsozialistischen Zeit ist natürlich nicht für jeden Deutschen dieser Urlaub gedacht gewesen, sondern natürlich nur für die sogenannten arischen Menschen, die so zur sogenannten deutschen Volksgemeinschaft gehörten, im Sinne der nationalsozialistischen Ideologie. Juden, Sinti und Roma, psychisch Kranke, geistig Behinderte, politisch Andersdenkende und viele mehr hätten ja hier überhaupt gar keinen Urlaub machen dürfen. Und man muss natürlich auch wissen, dass so ein Urlaub, der hier stattgefunden hätte, ganz anders ausgesehen hätte als für uns heute ein individueller Urlaub. Wir haben als Vergleich die KDF-Schiffe, die ja unterwegs waren. Da durften zum Beispiel nur Erwachsene mitreisen. Und wenn man sich das Modellzimmer von Prora anschaut, dann müssen wir auch davon ausgehen, dass die Kinder und Jugendlichen eben in den nationalsozialistischen Jugendorganisationen ihren Urlaub verbringen sollten und die Erwachsenen dann eben hier ihre Nerven stärken wollten für die große Politik. Hitler hat ein Zitat immer wieder wiederholt, wo er eben ganz klar benennt, dass die Menschen deswegen Urlaub machen sollen, um ihre Nerven zu stärken für die große Politik des nationalsozialistischen Staates. Und das ist eben dann nichts anderes gewesen als der Krieg.
0: Dann wäre ja diese Anlage auch ein willkommenes Ziel gewesen für die Alliierten, es zu zerstören am Ende des Zweiten Weltkrieges, auch damit dieses Symbol der NS-Zeit verschwindet.
3: Also der südlichste Block, der wird heute Block 0 genannt, dort wo heute das Bundeswehrsozialwerk einen Zeltplatz hat, dort stand auch ein Rohbau des zu Binz gewandten ersten Blockes sozusagen. Und dieser Block ist gesprengt worden zu Zeiten der sowjetischen Militäradministration, als sowjetische Besatzungszone war. Wir haben im Norden, also man sagt ja 4,5 Kilometer, da zählen 2 Blöcke, die als Ruinen noch existieren, mit. Im Norden hat man diese beiden Ruinenblöcke, wo auch schon Sprengungen vorgenommen worden waren. Aber dann gab es eben einen Wechsel im Denken der sowjetischen Militäradministration.
2: Dieser Wechsel im Denken der sowjetischen Militäradministration ist gleichzeitig der Beginn einer neuen Epoche hier in Prora. Denn dort, wo die Nazis einst ihre arischen Deutschen im Urlaub auf Linie bringen wollten, dort wurden später Soldaten der DDR auf Linie gebracht. Wir erzählen Ihnen gleich die Geschichte. Wir sind auf einer Zeitreise durch die deutsche Geschichte und das mitten am Strand. Der Mythos Prora in der Binzer Bucht, hier bei uns in der Radioreise mit Alexander Tauscher. Ein kilometerlanger Betonbau hat 2 Diktaturen überlebt, das Dritte Reich und die DDR. Prora war von den Nazis als Urlaubsparadies für die sogenannten Volksgenossen gedacht. Im Zweiten Weltkrieg befand sich hier ein Lazarett und ein Flüchtlingsheim für ausgebombte Hamburger. Und nach dem Krieg wurde ein Block von der Sowjetarmee zunächst gesprengt. Später hat die Volksarmee der DDR hier in Prora ein militärisches Sperrgebiet errichtet. Es gab Sprengversuche und Übungen im Häuserkampf. Susanna Migalski, die Leiterin des Prora-Zentrums, erinnert uns nun an die Zeit der NVA-Soldaten in Prora.

0: Noch unter der sowjetischen Besatzungsmacht im August 1949 wurden hier erste Polizeieinheiten ausgebildet in diesen Reichsarbeitsdienstsiedlungen wieder. Sie wurden mit 900 Mann hier in Prora stationiert und haben so einen Grundstein schon mal gelegt für ein neues Militär. Als 1952 dann diese kasernierte Volkspolizei gegründet wurde, waren 17.000 Mann hier in Prora stationiert. Das waren ja alles nur Rohbauten. Da hat dann die kasernierte Volkspolizei Prora zu einer Kaserne ausgebaut. Und die NVA ist erst 1956 gegründet worden.
1: Die DDR hat sich auch nicht geniert, dass sie dieses Areal nutzt, was ja von den Faschisten davor genutzt worden ist oder geplant war.
0: Das wurde eigentlich gar nicht thematisiert. Wir haben Zeitzeugen gesprochen, denen das gar nicht so klar war, dass es tatsächlich als Seebad für 20.000 Menschen geplant war. Wenn Sie sich die Gebäude anschauen, ist es ein relativ moderner Neubau, Hochbau, Stahlbetonskelett, einfache Fassaden. Elemente von Bauhaus sind sogar zu finden bei den nicht fertiggestellten Restaurantbauten, so halbrunde Gebäudeteile. Das wurde eigentlich gar nicht so thematisiert, natürlich mit Absicht.
1: Noch schlimmer, hier mussten auch die Bausoldaten schuften, das muss man erklären. Bausoldaten waren ja diejenigen, die zu DDR-Zeiten den Wehrdienst verweigert hatten, dann aber nicht Zivildienst leisten konnten, sondern sie mussten arbeiten. Und nicht nur auf normalen Baustellen.

0: so dass man als Verweigerer tatsächlich auch gesellschaftlich sehr viel schlechter angesehen wurde. Das heißt, man hatte also beruflich auch keine Karrieremöglichkeiten. In den Anfangsjahren war das in Westdeutschland auch nicht einfach, den Wehrdienst zu verweigern. Es gab auch bestimmte Bereiche, wo man beruflich nichts werden konnte, aber in der DDR war das doch allumfassender und man war schon eher ein Staatsfeind, weil man eben den Frieden und Sozialismus nicht verteidigen wollte.
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1: 1964 wurde dann dieser Bausoldatendienst eingeführt, vom SED-Staat so bezeichnet als größtes Zugeständnis an den Klassenfeind. Und dieser Ersatzdienst bedeutete dann zwar einen waffenlosen Dienst, aber eben innerhalb des Militärs, was natürlich sehr, sehr schwierig war für Pazifisten, in Uniform zu sein, in die Kaserne zu müssen, militärische Vorgesetzte zu haben, die eben auch oftmals die Bausoldaten auch nicht als Waffenverweigerer gesehen haben, sondern eher als Kriminelle, die eben diesen Dienst nicht machen wollten.
2: Wurden die auch zum Teil misshandelt, wie es auch Rekruten erging, also mit Strafsport gegenüber Bausoldaten? War auch so ein militärischer Drill im Arbeitsalltag eingebaut?
1: Also dieser militärische Drill, den man von den Wehrpflichtigen aus der NVA kennt, der ist tatsächlich bei den Bausoldaten so nicht angewendet worden. Sie hatten zwar auch eine Grundausbildung, die mussten auch mit Gasmasken und so üben, zwar dann nicht mit einem wirklichen Gewehr, aber das war auch schon sehr, sehr anstrengend und schwierig. Diese körperlich schlechten Behandlungen von Wehrpflichtigen in der NVA, die ja auch mit den Wehrpflichtigen untereinander auch viel zu tun hatte, die ist bei den Bausoldaten nicht zu finden.

0: Es gibt eine zweite Phase bei den Bausoldaten, da ging es denen ein bisschen besser. Kasernen waren fertig gebaut und hier in Prora haben sie beispielsweise in diesem Ferienheim so Art Hausmeisterposten gehabt. Das war so von 75 bis 1982 und da gab es eben dann auch Beschwerden von Wehrpflichtigen, die sich dann tatsächlich auch viel schlechter behandelt fühlten als die Bausoldaten. Sie waren in kleineren Gruppen und dann ab 82 wurde der Bausoldatendienst wieder verschärft. Die Wirtschaft in der DDR lag ziemlich da nieder. Man brauchte auch billige Arbeitskräfte. Und die mussten den Hafen Mukran mitbauen. Eine direkte Verbindung zwischen der Sowjetunion und der DDR. Und die Bausoldaten wurden eben in großer Zahl dort auf dieser Baustelle eingesetzt. Mit teilweise auch wirklich sehr anstrengenden und auch gesundheitsschädigenden Einsätzen. Die schwerste Arbeit war da sicherlich die im Caisson, wo man dann also die großen Pylonen für die Anleger in den Meeresboden gearbeitet hat.
1: Und dieser Hafen von Mukran ist unübersehbar aus der gesamten Binzerbucht, vor allem aus Prora. Diese Bucht ist heute unsere Urlaubskulisse hier. Gleich mit Panzern, mit Trabis, mit Lokomotiven, mit einer Bäderbahn, mit dem rasenden Roland und einem Mann, der klingt wie Howard Carpendale. Wie immer an dieser Stelle, auf Weiterhören.
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Richtet auf eure Lauscher, denn hier spricht der Tauscher, der Alexander, grüßt sie alle miteinander und wünscht auf diese Weise eine schöne Radioreise. Heute erkunden wir die Binzerbucht auf der Insel Rügen, eine Art Zeitreise. Denn Prora mit seinem kilometerlangen Betonbau steht wie ein

0: zementiertes Geschichtsband von der NS-Zeit über die DDR bis hin ins vereinte Deutschland. Zeitlich sind wir noch in der sogenannten deutschen demokratischen Zeit, als die sogenannte Nationale Volksarmee dieses Gelände besetzte. An diese Zeit und auch die Fahrzeuge dieser Zeit erinnert das NVA-Museum in Prora. Timo Gottwein läuft mit uns hindurch, auch ins benachbarte Oldtimer-Museum, und wir nehmen jetzt mal Haltung an.
1: Achtung, präsentiert das Gewehr!
2: Mein Vater hat das ganze Museum gegründet und ich bin jetzt dabei und unterstütze ihn.
0: Hat er aus Altbeständen der NVA hier was zusammengetragen oder wie kam er zu diesen Panzerwagen? Weil die findet man ja nicht beim Autohändler um die Ecke.
2: Also das war am Anfang relativ schwer. Man musste erstmal in die sogenannte Szene reinkommen. Das heißt, sobald man da die ersten kannten, hatten die wieder Telefonnummern, die hatten wieder Telefonnummern.
0: Über die Kontakte kamen dann auch die Utensilien hierher.
2: Genau, das sind halt meistens Privatpersonen, die das halt schon damals gesammelt haben. Wo jetzt aber die dann teilweise in ein Alter kommen, wo sie sagen, wir haben jetzt gar nicht mehr den Stellplatz oder wir müssen gucken, wo bleibt es die nächsten 20 Jahre. Und die haben dann gesagt, wir haben es gerne, wenn es dann in so ein Museum kommt, wo es auch wertgeschätzt wird.
0: Sehen wir hier so einen Panzer mit Schaufelbagger dran?
2: Das ist ein SPW 40.
0: Schützenpanzerwagen?
2: Genau, Schützenpanzerwagen.
0: 40? Nicht 40 PS, hat sich ja mehr gehabt?
2: 40 PS hatten die meisten, hatten deutlich mehr. Die hatten um die 100 aufwärts, eher jetzt in dem Fall 140. Wir haben aber auch welche, die haben noch mal ein gutes Stück mehr.
0: Da hinten schaut es schon sehr kriminell aus. Da ist ein Panzer auch mit Kanone.
2: Das ist der BMP-1. Also das ist wirklich so einer der Panzer der NVA.

0: Was ich besonders interessant finde, hier in den Hallen ist ja gerade relativ warm. Wenn man aber denkt, in diesen Panzern haben teilweise 10 Leute Platz gefunden. Ich glaube, denen wäre noch ein bisschen wärmer geworden als jetzt in der Halle.
1: Das war kein Sanatorium da drin, das muss extrem gewesen sein.
0: Ja, vor allem, das sind ja auch nicht die normalen Bedingungen, dass man sagt, man fährt jetzt Cabrio in Ruhe lang, sondern das waren ja wirklich Einsätze, wo man dann eh angespannt war, noch warm angezogen mit Sicherheitsausrüstung und dann noch Schoß auf Schoß saß.
1: Das auch nicht klimatisiert. Genau. Also ich wüsste nicht, dass da im Panzer eine Klimaanlage ist. Nee,
0: da haben sie auf jeden Millimeter geguckt, haben lieber nachgepanzert, als dann noch zu sagen, wir gehen jetzt auf Luxus.
2: Der Kanonensong.
1: Jetzt werden die Autos schon etwas kleiner, das ist so ein Transportfahrzeug hier.
0: Genau, das ist ein alter Luas, zum Beispiel zum Krankentransport benutzt. Man konnte die ganzen Sitze auch links und rechts abflachen, dass man mehr Platz für Liegen hatte oder die konnten dann auch von hinten hochgezogen werden.
1: Dann sehen wir auch einen kleinen Wagen, Trabi Cabrio.
0: Das ist ein normaler Trabant 601, aber der wurde auch wirklich für die Zwecke benutzt. Also es waren ja gängige Fahrzeuge, dann halt ein bisschen flacher gebaut für die Einstiegsebene. Also deswegen halt die Variante F, so ein klassischer Kübelwagen.
1: Ich bin ja auch gebürtig DDR und ich erinnere mich noch, dass unser damaliger Lehrer für Wehrtechnik ab und zu unserem Fahrzeug angefahren kam. Das sah zwar cool aus, aber das waren die gebräuchlichen.
0: Ja, also das ist ja ein 601. Wir haben nebenbei auch noch die klassischen Trabis. Sie sehen sich sehr ähnlich, aber der Fachmann sieht dann doch bei den unterschiedlichen Nummern unterschiedlich.
3: Mittelpunkt internationaler Messen. Favorit der 600 Kubikzentimeter Klasse. Der Trabant 601.
1: Timo, jetzt sind wir aus dem NVA-Museum ins Oldtimer-Museum gewechselt und hier ist jetzt Ost und West gleichermaßen vertreten. Wir sehen also Oldtimer-Fahrzeuge aus ehemals Ost und ehemals West. Was sehen wir alles?
0: Über 40 Jahre Ost-West-Vergleich stehen sich halt immer die Fahrzeuge gegenüber. Das heißt, wir haben besonders vorne halt stehen, wo dann meistens, wenn die Familien rumgehen, der Opa sagt, das bin ich gefahren. Weiter hinten sagt dann eher der Sohn, ach ja, den bin ich ja mal gefahren.
1: Und ansonsten die ganze Palette der DDR-Luxuskarossen vom Trabi über den Wartburg, was sehe ich da noch? Ein Barkas auch.
0: Genau, oder man sieht auch hinten den alten Wagen vom Honecker. Also wir wissen nicht 100%, ob er ihn gefahren ist, weil davon gab es eine Handvoll Fahrzeuge. Und da es ja die Stasi-Akten gab, wusste niemand, wer wann wo mitgefahren ist. Da es aber nicht sehr viele gab und die recht lange im Einsatz waren, würde ich zu 99% meine Hand für ins Feuer legen, dass er da doch mal drin gesessen hatte. Man hat halt man merkt an diesen Fahrzeugen, wenn die staatlich genutzt wurden, war auf einmal manche Sonderausstattung dann doch da. Da war die eben besprochene Klimaanlage, die war auf einmal dann doch eingebaut, die vielleicht nicht serienmäßig in diesen Fahrzeugen drin waren.
1: Und das Radio, fürs Westradio, ne?
0: Ja, welche Radios sind empfangen wurde, das können wir nur mutmaßen, aber wahrscheinlich, wenn man sich bemüht, hat man es auch reingekriegt.
1: Rias, hoffentlich.
4: Was ist der Rias?
1: Ist ja aus Paderborn, Timo, also aus dem ehemaligen Westen. Für dich ist es interessant, all das mal kennenzulernen, diese DDR-Technik. Technik, die du ja gar nicht live erleben konntest, ob deines jungen Alters.
0: Also was mich selber interessiert, wenn man über diese 40 Jahre geht, am Anfang sind sich die Paare noch relativ ähnlich und je weiter man dann nach der Trennung geht, desto mehr Versatz ist quasi, dass dann der Westen vielleicht so ein, zwei Jahre Vorsprung hat und dann manche Sachen kopiert wurden, beziehungsweise wurde allgemein sehr viel hin und her kopiert, was vielleicht heutzutage gar nicht mehr möglich wäre, war damals gang und gäbe.
1: Ja, der Vorsprung des Westens gegenüber der DDR. Auch das Oldtimer-Museum bildet hier deutsch-deutsche Geschichte ab. Hier ist Rias, eine Reise in Alex' Sinne. Heute Urlaub auf der Insel Rügen in der Binzerbucht. Grüße Sie ganz herzlich hier in der Radioreise mit Alexander Tauscher. Zwei Superlative in dieser Binzerbucht. In Prora steht der längste Betonbau der Nazis gewissermaßen als Symbol dieses Größenwahns. Darüber haben wir sehr ausführlich gesprochen. Es geht auch noch um die längste Jugendherberge der Welt, als Ergebnis eines Jugendtreffens mit 15.000 Menschen, auch quasi ein Rekord. Susanna Majgalski, die Leiterin des Prora-Zentrums, rollt nun die Geschichte im vereinten Deutschland auf.

0: beim Ende der DDR, also 1990, war die Situation tatsächlich so, dass am 2. Oktober 1990 die NVA-Soldaten noch ihre NSVA-Uniform anhatten und am 3. Oktober traten dann die dann in die Bundeswehr übergingen, mit der Uniform ihres vorherigen Klassenfeindes an.
1: Der Klassenfeind kam über Nacht ganz friedlich.
0: Ja. So ist es. Und das ist natürlich schon für einige eine ganz skurrile Situation gewesen. Zunächst wurde Prora dann von der Bundeswehr übernommen. Also es war tatsächlich von 90 bis 92 hier ein Bundeswehrstandort, wo man leider auch viele Akten einfach weggeschafft hat und vernichtet hat. Also das blutet einem ja immer das Herz als Historikerin. Und natürlich gibt es dort auch viele Fälle, wo ehemalige NVA-Soldaten dann auch einfach ganz persönlich Akten von sich dann auch vernichtet haben, um dann nicht sich irgendwie rechtfertigen zu müssen in späteren Zeiten. Es sind ja auch nicht alle übernommen worden. Also manche haben auch einfach gesagt, dass sie das nicht wollen. Manche sind eben, obwohl sie es wollten, nicht genommen worden, einfach aufgrund ihrer Vergangenheit und aufgrund des politischen Engagements.
1: Sicher war auch die Diskussion, es abzureißen, aber eben auch es als Wohnungen zu nutzen, als Ferienwohnungen. Was ist jetzt daraus geworden? Was wird in den kommenden Jahren werden?
0: Die Bundeswehr ging ja dann weg hier aus diesem Ort und erst dann, also nach 1992, Anfang 93, wurde ja diese ganze Anlage überhaupt erst der Öffentlichkeit zugänglich. Insofern gab es dann natürlich auch viel Forschung und dieser Ort wurde neu entdeckt und natürlich gab es dann auch einen Streit darum, was damit passiert. Die erste Entscheidung, die gefallen ist, war dann, dass das Ganze unter Denkmalschutz gestellt wurde, sodass also diese Überlegung, es abzureißen, damit auch vom Tisch war. Worüber wir natürlich sehr glücklich sind. Denn auch wenn das Ganze natürlich große Probleme bereitet, wie was mache ich jetzt aus so einer großen Gebäudeanlage, ist es doch so, dass es eine der wichtigsten architektonischen Hinterlassenschaften der NS-Zeit ist, neben dem Nürnberger Parteitagsgelände oder auch dem Olympiastadion in Berlin. Dass es keine Stiftung gab, die sich dieser Großanlage angenommen hat. Da war es dann eben das Bundesfinanzministerium, haben die eben die Blöcke einzeln verkauft. Und das ist dann im Grunde genommen das Ende der Idee, diese Gesamtanlage als eine Gesamtanlage auch zu entwickeln.
1: Wir haben jetzt hier eine Jugendherberge, die zum Beispiel entstanden ist bereits.
0: Genau, die Jugendherberge ist im Block 5 die erste Sanierung in einem Block. Die ist 2011 eröffnet worden und danach sind dann eben private Investoren tätig geworden. Und die haben eben blockweise Prora aufgekauft. Das Hauptaugenmerk sind eben dann bei den großen Immobilienfirmen Eigentumswohnungen, die dann eben verkauft werden an Eigentümer, die das also durchaus auch als Geldanlage sehen, also nicht dauerhaft hier wohnen, das sind die wenigsten, sondern das dann nur für Ferien benutzen, diese Wohnung, und ansonsten eben vermieten.
1: Wir sitzen jetzt ja auf der Westseite, aber östlich von uns an das Meer, eine der schönsten Strände Rügens, an sich als Urlaubsort ein herrlicher Ort, auch wenn man jetzt sich so eine Ferienwohnung hier kaufen würde.
0: Also es ist auf jeden Fall ein schöner Ort und deswegen ist es auch bei 0% Zinspolitik weggegangen wie warme Semmel sozusagen. Wir hätten uns vor allen Dingen gewünscht, dass im Block 5, diesen letzten Block vor den Ruinen, so ein Kulturblock entwickelt. Wir hätten uns auch gewünscht, dass keine außenhängenden Balkone beim Block 5 zur Seeseite entstehen. Das ist uns nicht gelungen. Wir haben aber neben der Jugendherberge erreichen können, dass ein Innenhof mit einem Treppenhausbau in öffentlicher Hand bleibt, dass dieses Bildungs- und Dokumentationszentrum eine Zukunft hat. Und in der Ausstellung zeigen wir eben diese beiden Seiten der Geschichte von Prora, einmal die NS-Zeit und einmal die DDR-Zeit, die eben die Geschichte des 20. Jahrhunderts eben auch widerspiegelt.

0: Freiheit ist unsere einzige Zukunft. Wir sehen es hier ganz deutlich in Prora. Aber damit legen wir jetzt mal dieses große Geschichtsbuch beiseite und haben jetzt die Urlaubslektüre hier am Strand. Kleine, feine Geschichten aus der Winzerbucht. Wir entdecken die Welt mit den Ohren und fangen unsere Eindrücke im Mikrofon ein. Das Ergebnis ist hier die Radioreise mit Alexander Tauscher, heute aus der Winzerbucht. Diese Winzerbucht ist eine Marke und umfasst das Ostseebad Binz mit den Villen der Bäderarchitektur, die Natur, der Granit, den Schmacher See, den Ortsteil Prora, den wir ausführlich besucht hatten, den Baumwipfelpfad und auch die schmale Heide mit den Feuersteinfeldern. Einen Teil dieser Orte verbindet der Jagdschloss-Express, ein kleiner, putziger Zug, der auf der Straße fährt. Erfunden hat diese sogenannten Wegebahnen der Berliner Roger Pignac, schon seit Jahrzehnten ein Insulaner hier auf Rügen. Er ist Chef der Jagdschloss-Express und Ausflugsfahrten GmbH. Und hier ist ein Loblied auf diese Züge.
1: 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Kennt ihr das Jagdschloss gar nicht, richtig, denn

0: 1992 begannen wir mit unserer ersten Wegebahn. Wir hatten einfach die Idee, dass wir sagten, am Jagdschloss Granitz waren so viel Busverkehr und PKWs, es war ein Chaos. Und dann haben wir gesagt, okay, man könnte das ja ein bisschen sortieren und dann bieten wir den Gästen natürlich mal so eine schöne Rundfahrt vom Ostseebad Binz an.
1: Am Anfang sieht es immer aus, als ob es nur was für Kinder wäre, für Kleinkinder, Jugendliche, ist aber auch für Erwachsene sowas.
0: Ja, das wurde oft so belächelt, die Kinderbahn, gerade am Anfang, als wir damit anfingen. Aber das zeigte sich ja in den Jahren, unser erster Auftrag war auch gleich die größte Wegebahn, die jemals gebaut wurde, am Capacona. Wir haben nach Melchseefurt in die Schweiz eine Wegebahn ausgeliefert. Das ist jetzt die höchst fahrende Wegebahn Europas. Die fährt in 2000 Meter Höhe. Auf einem Rundkurs von 5 Kilometern mit 9 Haltestellen fährt die ihre Strecken ab täglich.
1: Schon sehr expandierend, wie man so schön sagt, eine ostdeutsche Erfolgsgeschichte.
0: Naja, ja, ja, danke. Ich sage einfach danke.
1: Jetzt auch China. Die bestellen auch. Auch da gibt es riesige Freizeitparks mit noch viel, viel mehr Menschen als bei uns.
0: Ja, wir haben dort mit dem Freizeitpark Shemelong, das ist ein Safari-Park.
2: Fährst du mit unserer Bimmelbahn, geht's los vorbei am Meer, bis wir danach zum Schloss hochfahren und durch den Wald daher.
0: Und so hat man die Möglichkeit, schnell mal ins Zentrum zu kommen oder zum kleinen Bahnhof und umzusteigen. Also das ist eigentlich eine Sache, die Gäste sehr, sehr gerne annehmen. Oder als Shuttle bei den Störtebeker-Festspielen.
1: Störtebeker-Festspiele ist ja schon eine Institution hier, mit Wolfgang Lippert auch da, oder?
0: Ja. Ja, Lippi ist da natürlich präsent.
2: Erna kommt wieder mal, Erna.
1: Erna kommt. Na, vielleicht sehen Sie auch Lippi da, aber bei uns kommt jetzt nicht Erna, bei uns kommt jetzt Udo. Denn noch schneller unterwegs ist man auf Rügen im rasenden Roland. Und da rast regelmäßig Udo Guthardt aus Thüringen mit, ein Schaffner mit Shanty-Stimme. Und hier zur Einstimmung mal echte Plattköpfe.
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4: Binz. Leitbahnhof.
1: Sie wurden mir empfohlen als ein ganz toller Zugführer hier.
4: Boah. Thüringer aus Weißensee, dort wo die Runneburg steht, Thüringer Tiefebene. 30 Kilometer von Erfurt entfernt.
1: Seit wann sind Sie jetzt schon hier, Schaffner?
4: Hier seit 2018.
1: Sie haben ja so eine ganz starke Stimme.
4: Ich war im Kfz- und Panzerdienst als Hauptmann und tue heute noch als Ausgleich singen beim Shantychor in Sassnitz.
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4: Richtig Seemannslieder alles. Von Santiano bis die ganz alten, die man schon Rügenlied und diese ganzen Sachen.
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1: Hier begleiten Sie jetzt als Schaffner den rasenden Roland mit ganz markigen Ansagen auch.
4: Ja, wird ausgerufen immer, so dass die Leute auch wissen, wo sie sind, was auch von den Leuten sehr gern angenommen wird. Binz!
1: Was macht den Reiz dieser Zugfahrt aus? Also wenn es mal einen natürlich die Bahnnostalgie, Bahnromantik.
4: Also dann dazu die Landschaft, weil sie sehr abwechslungsreich ist. Wir haben ja hier, wenn wir Richtung Putbus fahren, sehr viel offenes Feld, sag ich mal. Und wenn man Richtung Görn fährt, haben sie dann Granitz einmal und eben ein bisschen bergig, Waldgebiete alles und Biosphärenreservat, was natürlich dann auch entsprechend Tiere alles sehen kann, was natürlich auch interessant ist für die Reisenden.
1: Ihr Lieblingsort an dieser Strecke hier zwischen Putbus und Görn?
4: Ach, Lieblingsort kann man gar nicht sagen. Es hat jeder Ort seinen Reiz eigentlich. Es kommt immer darauf an, was man bevorzugt. Sucht man Jubel, Trubel, Heiterkeit, fährt man nach Binz. Will man es etwas ruhiger haben, geht man nach Selin auf der Seebrücke oder nach Görn.
1: Sie atmen ja jeden Tag dieses dampfige Eilen, diesen Rauch, ja. Auch der Dampflok. Macht es Ihnen was aus?
4: Überhaupt nicht, im Gegenteil. Das tut die Stimme ölen.
1: Da bläst und schnauft er nochmal so richtig schön, dieser rasende Roland auf der Insel Rügen. Gehört einfach eben zu dieser Insel. Und hier in Binz gibt es im kleinen Bahnhof sogar eine Gaststätte zu Ehren dieses rasenden Rolands. Menschen und ihre Lebensreisen hier bei uns. Alexander Tauscher trifft Ein- und Auswanderer in der Radioreise, heute aus der Binzer Bucht. Grüße Sie. Jetzt ein Mann, den mir der liebe Holger Vohnberg von der Kurverwaltung Binz wärmstens empfohlen hat. Und ich muss sagen, vielen lieben Dank, lieber Holger, für diesen großartigen Kontakt. Und wie schrieb Holger einmal selbst, ein Mann, eine Kamera, eine Crew, my guest. Viele Jahrzehnte lang hatte My Guest große Filme gedreht, heitere wie ernste, mit ganz großen, weil er war am Set mit Klaus Kinski, er drehte den Monaco-Franze, das Erbe der Guldenburgs oder auch hier auf Rügen Hallo Robbie mit Carsten Speck. My Guest, ich füge hinzu, ein Mann, ein Leben und ganz viele Lebensreisen rund um die Welt.
6: Oh.

0: Du hast eine Vita, die sich wahnsinnig spannend liest. Geboren am Chiemsee, also mitten in Oberbayern.
1: Meine Eltern waren deutsch. Meine Mutter, die kam aus Hamburg und mein Vater kam aus Preußen. Die haben sich nach dem Krieg kennengelernt. Mein Vater war Segellehrer damals, hat die Amerikaner, die Soldaten, Segeln beigebracht. Und dann hat mein Vater einen Job angeboten bekommen von einem American Sergeant auf Vancouver Island als Holzfäller zu arbeiten. Meine Eltern haben gesagt, damals, das war 1951, Deutschland sah ziemlich düster aus, die machen das. Und mein Vater ist vorausgefahren, ohne zu wissen, was ihn erwartet. Und meine Mutter ist dann mit meinen älteren Brüdern und ich von Bremerhaven nach Halifax mitten im Winter mit einem Dampfer und dann mit der Eisenbahn von Halifax rüber nach Vancouver. Und mein Vater hat da einen Job gehabt in der Westküste von Vancouver Island. Das war ein Indianerdorf, 250 Einwohnern. Und er fing an als richtiger Holzfäller mit Axt und Säge. Und da habe ich meine Kindheit verbracht auf der Insel. Meine besten Freunde waren die Wälder und da gab es Braunbären und unglaublich viele Rehe und Lachs und alles. Dann sind wir von Kanada, Vancouver Island, 1965 runtergezogen nach Nordkalifornien. Da habe ich die Hochschule absolviert und dann war ich auf der Universität. Humboldt State University ist nördlich von San Francisco und da habe ich Kunst und Malerei, Skulptur studiert. Und da tobte Vietnam. Und 1970, obwohl ich Kanadier war, ich habe einen kanadischen Pass damals gehabt, konnten die Amerikaner und Kanadier in die Armee hineinziehen. Und ich wollte nicht nach Vietnam. 1970 habe ich einen Brief bekommen von Onkel Sam. Ich sollte mich innerhalb zwei Wochen nach San Francisco melden zum Armee. Die Freude. Und ich habe gesagt, no way. Und ich habe alles verkauft, ganz schnell. Und habe ein Flugticket gekauft, Seattle, Luxemburg. Mitte November 1971 bin ich in Luxemburg gelandet.
0: Sicheren Hafen Luxemburg.
1: Ja, und es ist Schneeregen und ich habe gesagt, oh nee, das ist nicht meine Welt. Mit einem Bus bin ich nach Marokko. Drei Tage lang mit einem Bus von Luxemburg nach Tangier und dann habe ich getrampt. Australianer mit einem kleinen Ente haben mich mitgenommen und ich bin in die Atlasbergen gelandet. Und da habe ich eine Pension genommen. Und da saß ein alter Mann abends in einem Innenhof und ich habe von meiner kleinen Terrasse runtergeguckt. Der lernte Englisch an einem Plattenspieler. Jack and Joe went up the hill. Und ich habe gesagt, witzig. Und dann bin ich runtergegangen und ich habe ihn angesprochen. Und er war ganz fasziniert. Man, you speak English. Und ich sagte, ja. Und wir kamen ins Gespräch. Das war der Besitzer von dieser Pension und er war auch Bürgermeister von diesem Dorf. Und er hat mir ein Angebot gemacht, ich konnte kostenlos in der Pension leben und ich sollte ihn jeden Tag vormittags 3 Stunden Englisch beibringen. Habe ich gesagt, okay, mache ich. Nach 3 Monaten war das ein bisschen langweilig. Der Bruder von meiner Mutter, ein sehr talentierter Kameramann, wohnte hier in Deutschland, in Hamburg. Und er hat gesagt, ja, wenn du Lust hast, ich mache demnächst einen Spielfilm in Berlin. Komm mal hin, du kannst als Materialassistent arbeiten. Ich habe gesagt, komm ich. Und dann bin ich von
0: Marokko
1: nach Berlin getrampt und habe diesen Film mitgemacht. Und es hat mir gefallen. Ich habe gesagt, die Richtung mache ich weiter. Und der hat mir geholfen, eine Stelle in Schwerhamburg zu bekommen, als Praktikant in der Kammerwerkstatt. Und ich habe 2 alte Deutschen gehabt, die waren richtig toll und die haben mir alles beigebracht mit Kameras und alles. Anschließend habe ich 4 Filme mit ihnen gemacht, Nosferatu mit Kinski und Bruno Ganz und Isabella Gianni und Wojciech mit Kinski und Eva Mattes und Sepp Bierbechler.
0: Das war der Beginn einer großen Zeit hinter der Kamera. Wir reden gleich noch über die Promis damals und seine Kamera heute in Binz. Die schönsten Fotomotive am Ostseestrand, hier gleich bei uns. Die Radioreise mit Alexander Tauscher geht langsam in die Schlussetappe. Heute unterwegs in der Binzerbucht auf der Insel Rügen. Einer der meist fotografierten Orte ist ganz sicher die Seebrücke und auch das Kurhaus. Dort sind Sie auch mit großer Sicherheit nie allein auf einem Foto. Ganz anders macht es Mike Gast. Er ist mit seiner Kamera sehr oft noch vor Sonnenaufgang am Strand und fängt diese Morgenstimmung im Bild ein. Natur findet er schön, wenn sie unberührt ist, sagt er. Deswegen muss er sehr, sehr früh los und findet auch auf Rügen immer weniger dieser Orte, wie er uns gleich sagen wird. Die Fotografien von Mike Gast sind gefragt. Sie hängen in Kanzleien oder auch in Arztpraxen, sind Bestellungen, also die sicher auch ihren Preis haben, vor allem ihren Preis wert sind. Denn Mike ist ein sehr, sehr erfolgreicher Kameramann, der im Fernsehen viel erlebt hatte und deswegen ganz klein zunächst beginnen musste. Hier ist nochmal seine Fernseh- und Kamerageschichte.
1: Klinik unter Palmen.
0: Klaus-Jürgen Wusso.
1: Und wir haben in Yucatan Dry Wintern gedreht. Habe ich einen Anruf bekommen von ZDF. Mike, wir machen demnächst eine Serie auf der Insel Rügen. Hättest du Lust, der Pilotfilm zu machen? Ich habe gesagt, die ganze Ecke kenne ich nicht. Und ich habe auf eine Karte geguckt und ich habe gesagt, Insel, Meer, ja, ich probiere es. Das war 2000. Bin ich zum ersten Mal hier auf der Insel gekommen und habe den Pilotfilm gemacht mit Carsten Speck. Das Projekt hieß Hallo Robbie. Und diese Pilotgeschichte ist richtig gut angekommen und ZDF hat entschieden, weiterzumachen. Und was mir unglaublich gefiel, damals 2000, die Insel, das Meer und unglaublich viel Freiheit.
2: Rügen ist die schönste im Meer.
1: Und dann habe ich der Insel jede Ecke hier kennengelernt. Durch Motivbesichtigung, weil wir haben immer neue Motiven gesucht. Dabei habe ich auch sehr viel fotografiert. Und da gibt es viele Plätze, wo ich früher ganz alleine war. Dann komme ich jetzt heute hin und da laufen Menschen mir entgegen. Jedes Mal muss ich schlucken. Meine Lieblingszeit hier auf der Insel ist ganz früh morgens. Zum Beispiel heute Morgen bin ich um 3:30 morgens aufgestanden, habe meine Tee gemacht und dann meine Kamera gepackt, meine Stativ und bin zu einer Stelle hier am Meer, wo ich ganz spezielle Meeresbilder mache. Ich versuche immer, anderen Bildern zu machen als anderen. Ich mache sehr viele Landschaften, aber ich versuche immer, neue Ideen auszudenken, wie man ein Bild betrachten kann. Durch mein Studium in Malerei. Ich mische Farben sehr, sehr gern. Und ich versuche jetzt, digitale Farben zu mischen, während ich da fotografiere. Ich mache das nicht am Computer mit Spezialprogrammen. Ich mache das mit der Kamera. Durch meine Erfahrung, 40 Jahre lang habe ich als Kameramann gearbeitet. Ich kenne die Tricks. Und ich mache das alles original. Und das sind gewaltige Bilder.
0: Das war nur ein kleiner Teil unseres Gesprächs mit der Kameralegende Mike Gast. An anderer Stelle setzen wir dieses Gespräch sicher fort. Mike sagte mir, dass er irgendwann diese Insel verlassen werde. Hat mich überrascht, aber er sagte, er muss weiterziehen. Er muss neue, unentdeckte Orte finden. Ich bin schon sehr, sehr gespannt, wo er dann seine Zelte aufschlagen wird. Aber erstmal, meine Damen und Herren, sind Sie dran. Urlaub in Binz. Vielleicht sind Sie ja schon Stammgast hier. Dann radeln Sie doch einfach mit uns weiter über Bergen nach Stralsund. Dahin bringt Sie eine weitere Radioreise mit uns, eine Mecklenburger Radtour. Oder Sie steigen in den Trabant ein und entdecken dann Deutschlands größte Insel mal mit dem Trabi. Auch sehr schöne Erfahrungen. Hat mich damals auch der nette Holger Fohlenberg begleitet. Und diese beiden Radioreisen sind Ihnen wärmstens empfohlen als Podcast unter www.radioreise.de. Dazu gibt es tolle Fotos, auch von Holger, und aktuelle Infos im Text in unseren Blogs. Wir haben viele weitere Radioreisen an die Ostsee. Eine empfiehlt sich ebenfalls auch für die Urlaubsverlängerung, nämlich unsere Tour Secret Land. Die beginnt nämlich auf der kleinen Insel Film, direkt vor Rügen gelegen. www.radioreise.de. Ganz viel Ostseeurlaub gibt's da. Wir sind auf Facebook, Instagram und natürlich überall da, wo es Podcasts gibt. In Binz hören Sie sehr, sehr viele Sprachen der Welt, vor allem auch rund um die Seebrücke. Vielleicht auch die hier. Goodbye, au revoir, adios, ciao, hey, grüezie, bis wiedanya, wislat, nasledanau, ayowamba, auf Wiederloge, ade, salam aleikum und shalom. Sie hören viele Berliner, die Ihnen macht's gut Nachbarn sagen, und die Einheimischen, die sagen ganz einfach tschüss.
3: Ich, Claudia Hase, wünsche euch einen tollen Tag und vielleicht sehen wir uns demnächst mal im Ostseebad Binz und vielleicht auch auf einen Kaffee und ein Stück Kuchen auf der Kurhausterrasse.
4: Und ich, Frau Czapiniak, wünsche Ihnen hier bei uns auf der Insel Rügen natürlich einen angenehmen Aufenthalt und wir freuen uns, wenn Sie uns in einer unserer Bahnen besuchen. Vielleicht zum Jagdschloss Granitz, ein absolutes Highlight, oder zum Baumwipfelpfad, zum Naturerbezentrum in Prora. Und wenn Sie uns vielleicht über dieses Radio gehört haben, sagen Sie einfach bei unserem Fahrer, vielleicht gibt er Ihnen ja sogar mal einen Rabatt. Wir würden uns freuen. Dankeschön.
5: Agnes Heine, ich freue mich, wenn wir uns mal hier am Jagdschloss Granitz sehen, denn Sie sind diejenigen, die unser Haus mit uns gemeinsam beleben. Also kommen Sie vorbei und besuchen Sie uns.
6: Ich bin Timo Gutwein vom Oldtimer- und Infoarm-Museum in Rügen. Ich hoffe, Sie hatten Spaß mit der Radioreise mit Alex. Wir hatten auf jeden Fall Spaß bei unserem Besuch.
7: Als Leiterin des Prora-Zentrums, Susanna Misgeisky, möchte ich Sie einladen, sich den historischen Ort Prora anzuschauen.
8: Oh, mein Name ist Gutjahr. 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
2: Sie hören die Radioreise mit Alexander Tauscher. Ich grüße Sie. Diesmal geht es nach Bremen. Freuen Sie sich auf besondere Geschichten aus dieser freien Hansestadt. Natürlich dürfen da die Bremer Stadtmusikanten nicht fehlen, genauso wie der Roland. Wir erfahren einiges über das Selbstbewusstsein der Bremer, was die Trennung von Staat und Kirche betrifft, vor Jahrhunderten wohlgemerkt. Wir sprechen über den stolzen Verein, der nicht immer so tolle Tage hat, aber auch Meister sich nennen kann. Na klar, Werder Bremen. Und wir werden kulinarisch einiges kosten. Fisch, selbstgemachte Bonbons und frisch gemahlenen Kaffee. Ich freue mich sehr auf Pierre, unseren Guide in Bremen. Also moin.
3: Moin. Pierre Demirel bin ich, freiberuflicher Gästeführer in der wunderschönen freien Hansestadt Bremen. Ich wünsche euch jetzt eine schöne Zeit mit der Radioreise mit Alex.
2: Und wenn Sie es für sich behalten können, wir besuchen auch noch eine Schlagerrevue am Hafen. Das kann ja was werden. Viel Spaß.

Das ist die Radioreise, die Sie zu neuen Horizonten bringt und damit Reiselust wecken soll. Im Studio Alexander Tauscher, herzlich willkommen hier bei uns in dieser Show. Heute sind wir im Nordwesten Deutschlands, in der Metropole an der Weser, in einer freien Hansestadt, in einer Großstadt mit vielen Facetten. Wir sind in Bremen, eine sehr, sehr stolze Stadt, wie wir heute auch bei unserem Rundgang spüren werden, liegt wohl wie so oft auch an den Einwohnern dieser stolzen Stadt. Der aufgeweckte, sehr sympathische Pierre de Mirel wird uns durch sein Bremen begleiten. Einst kam er aus Goslar hierher an die Weser, gekommen eben, um zu bleiben. Er wird uns ein paar Geschichten aus den rund 1200 Jahren Bremen erzählen und zu ein paar Orten bringen, die jetzt auch hier besungen werden.

0: Moin Alex, herzlich willkommen in der freien Hansestadt Bremen und das muss auch freie Hansestadt Bremen heißen. Da wo wir jetzt hier stehen, direkt am Markt, umgeben von 1300 Jahren Geschichte. Freie Hansestadt Bremen deshalb, weil viele Leute es auch ein bisschen irritierend bringen, sagen gerne mal freie und Hansestadt Bremen. Das ist falsch, damit kommt man hier nicht weit, denn die freie und Hansestadt, das ist Hamburg, da führt da hinten die Straße lang und der ein oder andere Bremer würde dann an der Stelle auch einfach sagen, einfach mal den Ostertor-Steinweg bis zum Ende durchlaufen. Da ist die freie und Hansestadt. Wir sind die freie Hansestadt. 1300 Jahre Geschichte, mitten am Markt, mitten im Zentrum umgeben von der Handelskammer, vom Parlament, von der Bürgerschaft. Ältestes Wahrzeichen, du stehst direkt mit mir hier vor. Der große Dom St. Petri, 90 Meter hoch, zwei Türme, die von Weitem schon sichtbar sind und auch verkünden, dass das hier die freie Hansestadt Bremen ist. Und der ganze Umriss des Marktplatzes, weil wir ja hier auch vier Himmelsrichtungen bespielen, Norden, Süden, Osten, Westen, der Dom im Osten, im Norden, da wo wir jetzt hier stehen, wo du den Blick schon drauf hast, fällt erstmal eine große Figur auf. Das ist die Figur überhaupt in dieser Stadt, an der gibt es kein Vorbeikommen.
1: Das ist der Roland.
0: Das ist der Roland. Es gab auch schon Leute, die haben mich gefragt, wo ist denn dieser Manfred, dieser Olaf? Die haben das nicht gewusst oder wollten sich da ein Stück weit erstmal auch ein bisschen Informationen holen. Also Roland ist natürlich offensichtlich und der ist ganz entscheidend auch für unsere Stadt hier. Dahinter verbirgt sich direkt gleich auch das Heiligtum ein bisschen dieser Stadt, Weltkulturerbe tragendes Rathaus der Freien Hansestadt mit dem Roland.

0: was zu bieten hat.
1: Wenn man sich hier ein Stück weit weiter umschaut, weil wir wirklich eine vorzeigbare Stadt haben, insbesondere hier am Markt, sehr kontrastreich, die Fassaden. Die Art von Reputation einer Stadt, die ja das ja auch beschreibt, die man hier sehen kann. Handelskammer, Rathaus, Dom. Wunderschön hier auch direkt an der Westseite diese interessanten, tollen Häuser, die hier stehen. Und eben, dass wir halt Kriegsrüstungszentrum gewesen waren, das war dann halt auch beispielsweise der Grund, dass die Alliierten hier sehr stark uns im Fokus hatten. 172 Luftangriffe, die davon auch zeugen, wie stark Bremen insbesondere an der Seite, wo wir hier an der Westseite des Marktes auf schöne Häuser schauen, aber auch wenn man weiterfährt, darüber hinaus sieht, dass das Nachkriegszeitalter diese Stadt auch sehr stark geprägt und verändert hat. Wenn man sich umdreht, und das, du kannst mir mal den Gefallen tun, und da sagen auch viele Leute, ihr habt doch so einen schönen Markt, ihr habt doch so eine schöne Stadt. Was habt ihr euch denn dabei?
2: Stimmt, hier steht was Neues jetzt.
1: Da steht jetzt also nicht mehr das, was ursprünglich mal neoklassizistisch wirkte. Das ist die ehemalige Börse gewesen in Bremen, also Handels- und Marktstätte ohnehin. Wir stehen hier auf dem ältesten freien Markt der Bundesrepublik Deutschland. Das ist auch etwas, was wir feiern. Den Freimarkt. Die Börse, wie du jetzt heute siehst, das ist nicht mehr die Börse. Die ist ein Opfer des Weltkriegs geworden. Und an der Stelle steht etwas anderes. Ein Gebäude, das für Transparenz warb, und zwar in den 60er Jahren. Das ist unsere Bürgerschaft, das ist das Parlament. Und dieses Gebäude zeigt es ja heute auch ein Stück weit an. Funktionalität und Kühnheit der 60er Jahre. Es ist ein Gebäude, das um Transparenz warb, auch nach dem Nationalsozialismus, um eine Rückkopplung der Bürger zu den Politikern an der Stelle zu haben.
2: Und so ganz mitten in der Stadt auch drin, gar nicht groß abgeschirmt, abgezäunt, also mitten auf dem Marktplatz.
1: Also das ist einmal auch ein Stück weit der Zugang, weil die Leute ja natürlich immer auch realisiert haben, mitten in der Stadt hält man sich natürlich auch auf. Der Markt an der Stelle hat ja auch eine ganz wichtige Bedeutung, Austausch, Markttätigkeit, Geld verdienen. Wir haben hier eine interessante Ballung, Parlamentsgebäude, Rathaus und auch die Vertretung der Kaufmannschaft, was die Handelskammer angeht. Und das natürlich mitten in der Stadt zu inszenieren, zeigt eines ganz klar und deutlich, nämlich eine gewisse Form des Machtbewusstseins auch hier im Zentrum und über das Zentrum heraus nach Bremen und über Bremen hinaus auch zu strahlen. Wo sich auch die Stimmung, insbesondere dann auch, wenn es mal richtig warm ist, wo sich das auch zeigt, dass die Menschen, die dann gerne hier auf dem Markt sind, verweilen und auch hier lang flanieren, um sich zu zeigen, aber auch zu demonstrieren, wie mächtig, wie souverän, wie unabhängig lange Zeit auch Bremen an der Stelle gewesen ist. Und das ist ein Stück weit natürlich auch eine Inszenierung, die in Bremen sehr, sehr gut passt.
0: Denn Bremen ist eine schöne Stadt, die ordentlich was zu bieten hat.
3: Genau davon wollen wir uns heute überzeugen bei unserem Rundgang durch Bremen. Auch mit Bremen-Liedern, mit Musikanten am Straßenrand und natürlich auch gleich den Bremer Stadtmusikanten. Heute haben wir einen Städtetrip als Urlaubstipp. Die Freie Hansestadt Bremen, Urlaub in Deutschland, hier in der Radioreise mit Alexander Tauscher. Grüße Sie. Wir sind in einer Stadt, die kennen alle von uns, ganz, ganz sicher, seit der Kindheit, aus einem Volksmärchen der Gebrüder Grimm. Es ist die Geschichte von vier alten Haustieren, die im Alter schlecht behandelt werden. Sie laufen weg, wollen in Bremen eine Musikgruppe gründen, denn unterwegs, da können sie die Beute einer Räuberbande erobern und in deren Haus bleiben. Die Geschichte kennt man in vielen Ländern dieser Erde, Generationen kennen sie und deswegen zieht es die meisten Bremen-Besucher auch zu dem Ort, den wir jetzt mit unserem Guide Pierre ansteuern. Und dann laufen wir weiter, ein paar Meter nur entfernt, zu einem Loch mit Erlebnischarakter.

0: Da, wo wir jetzt stehen, wird es jeden Bremen-Besucher ganz automatisch hinziehen. Bremen ist ja auch, wenn man Bremen ins Bild rückt, der Spielort der Bremer Stadtmusikanten. Die sind hier überall allgegenwärtig, genauso wie der Bremer Schlüssel als Symbol der Freien Hansestadt Bremen. Aber wer in Bremen sich die Bremer Stadtmusikanten anschaut, wer sie aufsucht, wer hierher kommt, teilweise auch 16.000 Kilometer Anreisewege hat und dann hier steht, die Kamera griffbereit und um die Ecke des Rathauses entlangläuft, manchmal kullern den Leuten so ein bisschen die Gesichtszüge runter. Man hat andere Erwartungen, man kommt hier in die Stadt, man hat vieles über die Bremer Stadtmusikanten sich selbst angeeignet. Und jetzt haben wir den Ort hier, wo sie dann auch tatsächlich angekommen sind, und zwar im Jahr 1952. Die Statue ist nicht sonderlich groß.
1: Aber die ist auch auf dem Dach vorgestellt, irgendwie als Riesenskulptur.
0: Das kommt ganz häufig vor, auch so die Orte, die dann auch genannt werden nach dem Motto, also ich erinnere mich in meiner Kindheit, ich kann Mark und Bein schwören, die standen mal woanders. Sie stehen genau da, wo wir sie jetzt auch gerade in Augenschein nehmen, auf dem Liebfrauenkirchhof, zwischen Liebfrauenkirche und Rathaus. Und wenn die Leute dann hier sind und die Erwartungen halt irgendwie gen Himmel gehen und man sagt, oh, ich habe das wie oft gehört, ich habe gedacht, die sind 30 Meter hoch und jetzt bin ich ein bisschen enttäuscht. Man muss sich nicht enttäuschen lassen. Den Bremerinnen und Bremern ist es eine Offerte oder Einladung, die man als Gast hier in der Freien Hansestadt Bremen tunlichst auch annehmen sollte, zu den Bremer Stadtmusikanten zu gehen, ein Foto von sich vielleicht zu machen, aber noch etwas darüber hinaus, nämlich mit beiden Händen sich an den Esel zu stellen, mit beiden Händen an den Eselbeinen zu reiben, sich etwas zu wünschen, und jeder von uns möchte doch, dass der Wunsch in Erfüllung geht, sonst wäre es ein reiner Selbstzweck. Und wenn man dann reibt, die Augen schließt, sich etwas wünscht, den Tieren für 24 Stunden danach den Rücken zukehrt und etwas nicht macht, was man hier durchaus sehen wird, nämlich den Esel an der Schnauze zu tätscheln, man redet doch auch nicht über seine Wünsche. Wer über seine Wünsche redet, weiß, dass der Wunsch nicht in Erfüllung geht. Wer das lässt und hier von dannen zieht, der hat die Möglichkeit, dass der Wunsch in Erfüllung geht. Die Leute, die allerdings mit einer Hand an den Esel treten und mit einer Hand den Esel berühren, mit der anderen Hand in der Hosentasche drin rumwurschteln, da kann es passieren, dass der Bremer oder die Original-Bremerin an einem vorbeigehen, den Kopf schütteln und sagen wird, aha, moin, da gibt ja mal wieder ein Esel dem anderen Esel die Hand. Schönen guten Tag noch.

0: Und wer mal die Bremer Stadtmusikanten hören möchte, muss was ins Bremer Loch hineinschmeißen. Da stehen wir jetzt davor. Es steht auch eine kleine Losung drauf, also unweit der Bremer Bürgerschaft, ein paar Meter daneben. Am Bremer Loch steht drauf: Kränich, Jaulnich, Knurnich, Sech IA, Dovat Rin int Bremer Loch. Kränich, Jaulnich, Knurnich, aber Sech IA, also den Esel machen, und tu was ins Bremer Loch rein. Und wenn man was ins Bremer Loch tut, wird man auch 4 Bremer Stadtmusikanten Stimmen wahrnehmen können und hören. Und der Gästeführer, der immer vorangeht, der als erster vor der Gruppe was reinschmeißt, wenn der den Esel zieht. Und Alex, kannst du mal ganz kurz den Esel machen?
1: Ja.
0: Wenn man das hört, dann muss man der ganzen Gruppe einen ausgeben. Das ist die goldene Regel an der Stelle. Mal gucken, Alex, ob du Glück hast.
2: Sonst gebe ich dir einen aus.
0: Gucken wir mal. So, du kannst das Mikro hier unten ranhalten.
2: Kein Esel.
0: Das ist jetzt nicht der Esel. Aber mal gucken, ob du jetzt vielleicht Glück hast, weil dann müsste ich dir ja einen ausgeben und ein kleines Geschenk machen. Das war der Esel. Das ist auch für mich das Zeichen, dass es für uns beide weitergeht. Ich mich jetzt natürlich auch bei dir dann revanchieren muss, weil Wettschulden sind ja Ehrenschuld. Ich muss die einlösen.
2: Wir trinken heute vielleicht noch einen heute Mittag.
0: Es gibt Leute, die auch nach Bremen kommen, die wissen, in Bremen, da gibt es eine Art Gulli, da kann man Geld reinschmeißen und da hört man die Bremer Stadtmusikanten. Ein paar Meter daneben, und das zeige ich dir jetzt mal, gibt es hier vorne einen Kabelkanal mit Eingabeschlitz, wo die Leute auch denken, dort kann ich auch mal Geld reinschmeißen. Dort hört man nichts. Und da ist es durchaus schon vorgekommen, dass ziemlich hohe Geldsummen in diesen Kanaldeckel gelandet sind. Das Geld wird gesammelt, es kommt auch dem Bremer Loch wieder zugute, aber man möchte doch ja auch die Bremer Stadtmusikantenfiguren hören. Und wenn man sie hören will, muss man das richtige Bremer Loch treten.
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4: Hollao, auf das richtige Loch kommt es an, in Bremen, auf dem Marktplatz. In Farbe und Stereo und heute sehr nah an den Fischköpfen, das ist sie, die Radioreise mit Alexander Tauscher unterwegs in Bremen. Die Weser verbindet Bremen mit der Nordsee und teilweise spüren Sie selbst in Bremen am Ufer der Weser noch ein wenig Ebbe und Flut. Seit Jahrhunderten war Bremen ein Umschlagsplatz, nicht nur für Kaffee, auch für Fisch. Und deswegen spielt Fisch natürlich eine große Rolle in der Kulinarik in Bremen. Von A wie Auster bis Z wie Zander. Fast alles an Fisch hält zum Beispiel Petra Koch-Bodes bereit. Sie ist eine Traditionsfischhändlerin in Bremen, hat ihr Geschäft direkt hinterm Rathaus. Und mit James Lars, da fliegen wir jetzt mal gedanklich raus aufs Meer, und zwar bis nach Helgoland. Schon in 5. Generation leiten Sie dieses Geschäft jetzt hier?
5: In 5. Generation ist halt familiengeführt, haben wir das Fachgeschäft hier in der Innenstadt, in der Überseestadt. Mein Bruder, der führt den Großhandel und kümmert sich um den Versand im Online-Bereich.
4: Gehen wir mal beim Großhandel. Woher beziehen Sie Ihren Fisch? Haben Sie feste Fischer, die Ihnen täglich frischen Fisch von wo liefern?
5: Ja, wir haben feste Lieferanten in ganz Europa verteilt, kriegen viel Ware aus Dänemark, aus Holland, aus Spanien, Frankreich, Italien.
4: Wie sieht es aus mit Fisch hier direkt vor der Küste, also Nordsee hinter Bremerhaven?
5: Ja, Nordsee hinter Bremerhaven heißt Dänemark. Da wird der Fisch, der in der Nordsee gefangen wird, angelandet und kommt dann per LKW nach Deutschland. Wird gerne in Bremerhaven umgeschlagen. Wir in Bremen haben natürlich den Vorteil, dass der LKW noch mal kurz vorher abbiegen kann, bevor er nach Bremerhaven fährt.
4: Matthias spielt eine große Rolle hier bei Ihnen.
5: Ja, Matthias ist bei uns Herzensangelegenheit auf alle Fälle. Hier kriegen Sie das klassische holländische Matthiasfilet, noch handfiletiert. Das ist einer der Produzenten aus Holland, die auch noch das Königshaus beliefern dürfen.
4: Macht man Matthias auch so, wie man es in Holland kennt, von der Zubereitung her?
5: Ja, an den Schwanz gepackt und in den Mund gegleitet. So essen wir den Matthias.
4: Zum Start der Matthias-Saison ist hier wie eine Art Volksfest in Bremen. Richtiges Matthias-Fest.
5: Ja, ein unheimlich schönes Fest. Da kommen die Schiffe an die Schlachte und bringen die ersten Fässer. Eins der ersten Fässer wird versteigert. Ein unheimlich schönes, volksnahes Fest. Macht immer wieder Spaß.
4: Ihr Vater hat da eine ganz prägende Rolle.
5: Ja, mein Vater hat eine prägende Rolle. Der hat das mal ins Leben gerufen und ist vor ein paar Jahren im Orden von Oranje von Nassau zum Ritter geschlagen worden, weil er in Deutschland den Matthias so weit nach vorne gebracht hat. Man kennt einfach auf dem Markt unterschiedliche Qualitäten und uns ist es einfach wichtig, dass wirklich das ganz zarte, feine Filet hier auf den Teller kommt.
4: Ist so dann am
2: Wir hören es ja im Hintergrund, Sie sind ja nicht nur ein Verkaufsgeschäft. Hier wird ja auch Fisch gebraten, also wie eine Art kleines Imbiss. Was wird hier alles derzeit gebraten?
5: Ja, hier gibt es auf alle Fälle unseren Klassiker, Schellfisch mit Senfsoße. Auch da musste ich lernen, dass das was ganz Regionales ist. Für mich war von Kindheit an, stand das immer ganz oben auf dem Speiseplan. Das ist einer unserer beliebtesten Gerichte, würde ich jedem Touristen empfehlen.
2: Fisch ohnehin gesund ist, also das heißt sogar bis hin zum Thema Blutdruck senkend.
5: Ja, Fisch ist eines der gesündesten Lebensmittel, die wir haben und auch eines der wichtigsten. Wir haben viele Omega-3-Fettsäuren, die sehr, sehr wichtig sind. Eiweiße, essentiellen Aminosäuren sind in dem Fischeiweiß enthalten. Und die brauchen wir ganz einfach und die können wir schwierig durch andere Lebensmittel ersetzen. Fisch ist einfach rundum wichtig für den Körper.
2: Was würden Sie dem Urlaubsgast empfehlen, wenn er hier ist, außer Schellfisch? Lapskaus, habe ich gehört. Das ist schon sehr, sehr deftig, nordisch deftig.
5: Ja, Lapskaus ist sehr deftig, gibt es bei uns nicht immer auf der Karte. Ist eher was Seltenes, aber...
2: Das ist eine Mischung aus Fleisch und Fisch.
5: Ja, genau. Das ist hier dieses Corned Beef, heißt das, gemischt mit rote Beete und Kartoffeln. Wird quasi alles zusammen gestampft und dann gibt es immer einen leckeren Matjes dazu, wo wir beim Thema sind. Andere nehmen es gerne mit Rollmops, aber wir würden es auch immer wieder mit Matjes servieren.
2: Rollmops ist natürlich der Klassiker, auch bei Ihnen sicher.
5: Ja, Rollmops ist gerade am Samstag, ne? Braucht man manchmal sonntags morgens.
1: Ein Mick aus Bremerhaven ist allen Mädchen treu. Er hat nur eine feste Braut von 20 nebenbei.
2: Die Kundschaft bei Ihnen, sind es schon sehr viel Einheimische oder mehr Touristen, die jetzt hier so sind?
5: Sowohl als auch. Wir haben ganz viele, viele Stammkunden. Zwangsweise kommen immer ein paar Touristen zwischen. Das ist so eine ganz nette Mischung. Aber dafür trifft man auch immer jede Menge Menschen aus allen Sparten, sage ich mal, aus allen Lebensbereichen.
2: Auch so ein Schnack?
5: Ja, bei uns heißt es Schnacken, genau. Ja, ich denke mal, das entsteht einfach durch die Liebe zum Fisch. Jemand, der das gerne mag, kommt hierher und dann entsteht auch ein netter Schnack. Ja.
3: Wir sind oben und mitten vor links und rechts original. Original von der Wasserkante.
5: Man muss auch mal gucken, was gibt es Neues auf dem Markt, was bietet die Aquakultur. Aquakultur ist da auch ein wichtiges Thema, eben um die gesamte Bevölkerung auch weiterhin in Zukunft satt zu bekommen. Ganz wichtig sind Algen. Algen sind auch, wie Fisch auch, unheimlich wichtiger Lieferant für Eiweiß und Omega-3-Fette. Und die dürfen wir nicht vergessen. Und das wird die Zukunft sein. Wir werden in Zukunft Algen essen. Was schon mittlerweile viel bekannter geworden ist, ist zum Beispiel die Wakame-Alge. Ein Salat, der kommt aus dem japanischen Raum, aus der Sushi-Küche. Als Beilage ist mit Sesam und Chili angemacht.
2: Wer jetzt ein Sparfuchs ist und denkt, na, dann nehme ich beim nächsten Nord- oder Ostseeurlaub einfach ein paar Algen mit und trockne die. Damit ist es sicher nicht getan.
5: Doch. Genau damit ist es.
2: Also einfach am Strand gehen und sich die mitnehmen.
5: Ja, auch der Seetang, wo wir alle noch als Kinder vorbeigegangen sind und haben gedacht, was ist das denn? Landet mittlerweile auf den Tellern, ja, tatsächlich.
4: Die Algen werden unser Essen von morgen sein. Daher beim nächsten Strandspaziergang schon mal sammeln fürs Essen. Schön, dass Sie mit uns Urlaub machen, mit der Radioreise. Und Alexander Tauscher grüße Sie unterwegs heute in Bremen. Sie werden ganz sicher viel Spaß haben. Denn zu den verschiedenen Facetten von Bremen zählt zum Beispiel auch die Bremer Unterwelt. Gar nicht so tief, aber doch sehr empfehlenswert ist der Ratskeller. Dort hatte ich mich mit unserem Guide Pierre gestärkt. In diesen Gewölben, unter denen sich seit mehr als 600 Jahren schon eine Handelstradition verbindet, mit erlesenen Weinen aus ganz Deutschland. Dieses älteste Kulturgetränk Deutschlands wird heute noch in einer sehr großen Auswahl dargehalten. Mir bleiben in Erinnerung die kleinen Separé-Räume, so für jeweils einen Tisch, die sich leicht mit einer Schiebetür schließen können. Und ich denke mal, so manch ein Geschäft ist da sicher besiedelt worden. Sicher auch ein wenig im Bremer Sumpf, mit dem so engen Beisammensein von Politik und Wirtschaft, einst auf diesem so engen Platz am Markt. Das kleine Süße, das besorgen wir uns jetzt, und zwar etwas zum Lutschen.
0: Wir sind jetzt hier mitten im Zentrum der Böttcherstraße und zwar an einem ganz, ganz entscheidenden, also auch für mich als Stadtführer sehr prägenden Ort. Es ist sehr warm und Alex, ich glaube, es riecht hier unheimlich gut.
2: Es riecht, obwohl ich verschnupft bin, rieche ich selbst was hier.
0: Und es riecht nicht nur gut, sondern es schmeckt noch viel besser. Wir sind hier nämlich in der Böttcherstraße, in der Bonbon-Manufaktur, da wo es die tollen Bonschen gibt. Und da, wo man hier auch an so einem vielleicht manchmal auch grauen Tag durch die Tür kommt, bunte, handgemachte Bonschen, also das muss man vielleicht erklären, das sind Bonbons, also Bonbonkocher, dass wir hier einen Ort haben, der bunt ist, dass man sich ein kleines Gläschen, wie du es hier vor dir auch siehst, mitnimmt. Du hast ja jetzt selber auch gerade ein kleines Bonbon im Mund und ich glaube, die schmecken doch einfach klasse, oder?
2: Wie in Kindheitszeiten so. Hat man selten, dass man solche Bonbons lutscht. Man hat so Heißbonbons, aber es ist was anderes als diese.
6: Ich bin Anna, das ist ganz heißer Zucker, also 150 Grad, da jetzt das Mikro nicht reinhalten.
2: Nee, machen wir nicht, nee.
6: Hier drauf. Der wird jetzt auf den Marmor ausgegossen. Vorsichtig. Und da kühlt er jetzt langsam aus und wird dann am Ende zu Mangobonbons.
2: Das sieht ja aus wie eine Geleeflüssigkeit, wie wenn man es für den Trockenguss vorbereitet.
6: Wenn die an deine Haut kommt, dann ist die Haut danach auch ab. Also richtig aufpassen da. Ich muss jetzt gucken, während es jetzt so von ganz flüssig zu dickflüssig zu einem Batzen wird, kommt die Säure rein, kommt die Farbe rein und auch das Aroma rein. Und Luft kommt

0: Teig diese einzelnen Bonbons.
1: Da musst du jetzt einfach nur 3 Minuten warten. Ah. Aber ich kann sagen, mit ganz viel Zauberei. Ja, okay. Nein, ich arbeite gleich hier die Luft ein und dann hat er so eine Zähigkeit. Und dann kann ich da Schlangen draus ziehen, so lange Zuckerschnüre, die noch weich sind. Und die kommen dann in die Bonbonpresse da drüben.
0: Es ist wie ein großer Teig, den du immer wieder knetest.
1: Genau, wir nennen es auch immer Zuckerteig oder Bonbonteig. Und du siehst, wie er jetzt so einen Widerstand bekommt. Der wird so ein bisschen knetiger. Ich kann so richtig reinpacken jetzt, kann so anfassen. Gleich ist er auch so kalt, dass ich ihn in die Hand nehmen kann, dass er mir nicht mehr davon läuft und nicht mehr so fließt. Und jetzt siehst du hier schon, da sind so Lufteinschlüsse drin. Das kommt jetzt vom Kneten und die will ich auch haben und ich will gleich noch viel mehr davon haben und ganz viele kleine. Und dass das dann so letztendlich so eine Art Zuckerschaum wird. Das ist dann wie Eischnee schlagen, nur mit Zucker.
0: Glänzt auch so schön jetzt, ja. Dieser Teig.
1: Und jetzt kommt hier eine Schüssel Zucker.
0: Schon für den nächsten Teig?
1: Ja, genau, das geht ja hier immer weiter.
0: Wie oft am Tag musst du probieren, ob es jetzt richtig schmeckt?
1: Das kann ich mir aussuchen.
0: Ja. Hast du noch Lust drauf, nach so vielen Jahren, ja, mit Bonbons?
1: Auf ein paar, dann klar. Also vor allem die ich mag. Und ich weiß ja, welche ich mag jetzt.
0: Welche zum Beispiel?
1: Super saure Bonbons.
0: Erfrischend, ja.
1: Ja, und super sauer halt, ne? Jetzt kommt erstmal die Luft da rein. Vielleicht siehst du, wie es immer heller wird, wie das so trüber wird. Das sind die ganz vielen kleinen Luftbläschen, die jetzt im Zucker kleben bleiben. Und jetzt wird das Volumen auch immer größer. Also die, das ist wie Eischnee schlagen. Die Luft macht ihn auch heller.
0: Ja, das wird immer steifer.
1: Genau, das wird immer kälter und immer zäher.
0: Richtiges Handwerk ist das.
1: Ja. Schon. Auf jeden Fall.
0: Jetzt hast du sozusagen glatt gedrückt und hast jetzt Schlangen gemacht und jetzt mit einer normalen Schere schneidest du die Schlange auseinander.
1: Genau, der Zucker, den kann man nicht mehr ziehen, den muss man schneiden. Ihr könnt ja gerne zugreifen, die sind warm und weich und schmecken nach Mango. Du auch?
0: Ja, okay. Die zieht's auch nicht, die Plumpen raus.
1: Nö.
0: Bonbon. Bonbon, ein Souvenir aus Bremen. Und bei uns gleich ein Kaffeeklatsch auf dem Sofa von Loriot. Später auch eine Tasse Kaffee bei Münchhausen und ein Korn im Feldbett im Hafenrevue-Theater, wenn das kein Programm ist. Wie immer an dieser Stelle, auf Weiterhören.

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1: Richtet auf eure Lauscher, denn hier spricht der Tauscher, der Alexander, grüßt sie alle miteinander und wünscht auf diese Weise eine schöne Radioreise. Ich wollte es erwähnen, wir sind heute in Bremen und ich bin sehr froh, diese Stadt kennengelernt zu haben, habe ich unter anderem dem geschätzten Kollegen Reinhard Ilg in Hamburg zu verdanken, der mir mal sagte, es macht doch mal eine Radioreise über Bremen, da gibt es sehr viele Geschichten. Er hat recht behalten und die charmante Maike Bialek von der Bremen Tourismuszentrale hat mir einen tollen Guide an die Hand gegeben, nämlich Pierre Demirel, ein junger Mann mit türkischen Wurzeln, wie der Nachname auch verrät, ein unglaublich belesener junger Mann, der natürlich viele Geschichten drauf hat und mir eine ganz, ganz gemütliche Ecke von Bremen gezeigt hat. Etwas verborgen, aber wenn ich so sagen darf, eine meiner Lieblingsecken. Aber nicht wegen der feucht-warmen Geschichte, die wir gleich noch hören werden.
2: Was in Bremen unbedingt dazu gehört, das ist der Schnorr. Das gibt's auch nur hier, Schnorr.
3: Wir kennen die Schnorrer, aber das sind andere.
2: Das sagen auch viele Leute. Kommt das von den Schnorrern? Dann frage ich die Leute, ob die schon mal in Hamburg auf der Reeperbahn gewesen sind. Dann sagen die Leute, ja, aber was hat das mit den Schnorrern zu tun? Nämlich nichts. Schnorr heißt Schnur. Und auf der Reeperbahn in Hamburg, da waren es die Reeper, das waren die Seilmacher, die Tauknüpfer. Und der Schnorr ist also mit der Schnur, das ist der Begriff, als ein Zentrum in der Freien Hansestadt Bremen entstanden. Übrigens auf dem ältesten Territorium Bremens. Das ist das alte Seilmacherquartier, unweit der Weser. Die fließt hier quasi hinter uns lang. Bremen war die Siedlung am Rand des Wassers. Das beherbergt heute noch zusammenhängend dieses kleine original erhalten gebliebene Gängequartier, was eigentlich ursprünglich mal Bremen ausgemacht hat, weil hier ist Bremen angefangen. Seitenstraßen, die uns heute noch daran erinnert, wer hier damals zu einer gewissen Zeit gelebt und gearbeitet hat. Es gibt eine Straße hier, die heißt Lange Vieren. Da wurden die Ankerketten gefertigt, beispielsweise für die Schiffe. Dann gibt es den

0: Schnorr, die Straße, durch die wir hier auch gleich gehen werden, ist die Hauptstraße, also die den Schnorr ja auch den Namen verleiht, wo die Seilmacher die Seile gefertigt hatten, wo jedes Fischernetz, wo jeder Tampen, wo jedes Tau hier drin geknüpft worden ist. Der Ort, wo wir jetzt hier stehen, die Sonne lacht uns hier so gerade ein Stück weit an, das ist der Stavendamm. Stavendamm, das muss man übersetzen, wie auch man Schnorr zu übersetzen hat. Stavendamm heißt Stubendamm. Und an dem Damm, wo es gewisse Stuben gab, war es ab einer gewissen Zeit möglich, dass die Leute, die hier hart arbeiteten, sich für einen gewissen Geldbetrag sich ein Stück weit reinigen konnten, und zwar in den Badehäusern. Und lass mich dich mal fragen, Alex, sagt dir der Familienbadetag noch was?
1: War das der Freitag? Aus der Erinnerung heraus kenne ich so, dass der Vater dann in die Badewanne ging und dann ging die Familie nach. Nicht in die gleiche Badewanne, aber ich glaube, zu Kriegszeiten war das so. Ja.
0: Entweder zu Kriegszeiten, viele Leute aus dem ländlichen Raum sagen mir das auch teilweise noch heute. Die sind auch jetzt in einem guten Alter, wo man auch weiß, okay, die kennen das also auch noch, dass man freitags oder wahlweise samstags den Familienbadetag eingeführt hat, eine Wanne und die ganze Mannschaft hinein. Oder auch so, wie du mir das erklärst. Der Stavendamm ist also der Ort der öffentlichen Badehäuser hier in der Freien Hansestadt Bremen gewesen. Und der Schnorr, wo wir jetzt hier am Stavendamm stehen, und zwar vor einer interessanten kleinen Szenerie, die wir hier haben. Wir gehen da mal näher ran. Mitten am Stavendamm ist hier nämlich so eine kleine Szene auf dem Platz, die wir hier finden, eine Statue, ein Arrangement, eine Badewanne, in der ja auch kräftig gebadet wird. Viele in Bremen wissen noch, das ist noch gar nicht so lange her, dass das hier mal früher das Nachtjackenviertel gewesen ist. Weißt du, was ein Nachtjackenviertel ist?
1: Lüsterne Menschen?
0: Es ist genau das. Es ist, um es mal auf die Spitze zu treiben, zusammenhängend ein ziemlich großes Bordell an der Stelle entstanden. Und nicht nur über die Staven, also über die Stuben, wo man sich reinigen konnte und wo man Geld bezahlte, um sich das Wasser einzulassen und ein Stück Seife auch zu benutzen, um sich körperlich zu reinigen. Das meiste Geld ist nicht mit den öffentlichen Badehäusern kassiert worden, sondern mit dem, Alex, was du hier mitten auf dem Stavendamm in diesem kleinen Bildnis hier vor dir siehst. Wir haben hier insgesamt also eine Badewanne. Siehst du, wie viele Leute da in dieser Badewanne sitzen?
1: Okay, also ich hätte zwei gesagt, aber es sind scheinbar mehr. Es ist sie und er.
0: Es sind drei.
1: Es sind drei.
0: Drei in einer Wanne. Einer, der hier sehr deutlich ins Auge fällt. Einer mit einer großen Lebensmittelschwangerschaft. Also das war zur damaligen Zeit durchaus auch ein Zeichen von Reichtum. Einer, der sich mit einer Frau hier in der Badewanne einlässt, der dafür auch bezahlt hat. Und eine dritte Person, bei der gerade noch das Gesicht hier aus der Badewanne auftaucht, was uns sagen will, hier ist es richtig heiß zur Sache gegangen.
1: Eine Orgie?
0: Ja, ich würde das sogar ganz klar und deutlich ein Dreier in der Wanne nennen.
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0: Es soll in der Freien Hansestadt Bremen einen Tunnel gegeben haben, der unter der Stadt lang führte, der den Stavendamm mit einem anderen Ort verbunden hatte. Das ist der ehemalige Geheimgang, der vom Stavendamm der Legende nach unter den Dom führte. Das heißt, es soll also nach der Messe möglich gewesen sein. Und wir kennen ja alle Heinrich Heine, Wasser predigen und Wein saufen, dass es durchaus dann auch ja, praktiziert worden ist, nach der Messe vom Dom aus unter der Stadt den Geheimgang aufzusuchen, um in diesem Haus, was du hier siehst, das Haus Nummer 5, um sich sowas zu Gemüte zu geführen.
3: Ach, nieder.

0: mit sechs Äpfeln.
1: Es gibt Bremer, die sagen, sie hätten das Kondom erfunden. Wenn man das Wort Kondom nämlich mal wortwörtlich ins Deutsche übersetzt, heißt es nichts anderes, das Lateinische mit dem Dom.
2: Wieder was gelernt hier in der Sendung, die Wissenschaft ganz ohne Wissenschaft. Heute sagen wir Moin, denn wir sind in Bremen. Alexander Tauscher hier für die Radioreise unterwegs im Stadtstaat an der Weser. Auf unserem Rundgang durch Bremen machen wir immer wieder Stationen bei Originalen dieser Stadt. Und das hätte ich auch nicht gedacht. Bremen ist für den Kaffee in Deutschland ein sehr, sehr wichtiger Ort gewesen und auch heute noch. Darüber kann uns gleich Ilse Münchhausen-Prüße einiges erzählen. Sie verkörpert heute die Kaffeerösterei August Münchhausen, die älteste noch in Familienhand geführte Traditionsrösterei in Bremen. Wenn Sie hier vorbeischauen, dann erfahren Sie in Führungen mehr über dieses Langzeitrösten, über die Vielfalt der Sorten und darüber, wie einst in Bremen die Kaffeesäcke verladen wurden. Sie erfahren, warum die Kaffeesteuer eine der wenigen Steuern ist, die im Laufe der Jahrzehnte auch mal gesenkt wurde. Und wer in diese Räume reinkommt, der fühlt sich Jahrzehnte zurückversetzt, wie in einem alten Handelsbüro, wie in Zeiten von Büro. Sie kennt vielleicht noch diese Vorabendserie. Selbst das gute alte Fax, das klingelt noch ab und zu. Und wir stimmen uns musikalisch ein jetzt mit dem Bremer Kaffeehausorchester.
3: Ich bin die Tochter des Firmengründers, lebe hier im Haus seit über 60 Jahren. Bin hier also aufgewachsen, nur mal zwischenzeitlich in Göttingen studiert. Heute wohnt hier keiner mehr, heute ist es ein reines Bürohaus und hier unten ist die Rösterei, wo wir auch die Führungen machen.
4: Das Haus ist ja schon allein ein Museum, also von der Anmutung her, aber Sie zeigen ja auch sehr viel Geschichte. Sie zeigen die Geschichte des Kaffees, vor allem die Bedeutung von Bremen für den Kaffee auch in Deutschland, im deutschsprachigen Raum.
3: In Bremen stand ja das erste Kaffeehaus überhaupt auf deutschsprachigem Grund und Boden. Und damals röstete man allerdings noch selbst, also die Handelsware war grüner Rohkaffee und erst in den 80ern des 19. Jahrhunderts beginnt die Geschichte der Kaffeeröster. Die Handelsware wechselte dann vom Rohkaffee zum Röstkaffee. Man röstete nicht mehr selbst, sondern kaufte den Kaffee geröstet. Hier in Bremen fanden die Kaffeeröster natürlich einen guten Standort durch die Nähe zum Einfuhrhafen.
4: Mehr als 50% des Kaffeeimportes ging über Bremen.
3: Ja, also auch heute noch etwa 50% des Kaffees, der in Deutschland getrunken wird, wird von Bremer Firmen geliefert. Leider rösten die nicht mehr alle hier in Bremen. Aber es gab Zeiten, so in den 20ern und 30ern, da wurde hier sogar 60% des deutschen Bedarfs geröstet. Und wir hatten über 250 Kaffeemarken hier ansässig.
4: Größere Bedeutung als Hamburg.
3: Also ich erkläre es mir daher, dass Bremer Kaffee ein Synonym für besonders guten Kaffee war.
4: Das erlebt man ja bei Ihnen auch. Sie haben ja auch so ein Kontor mit vielen Kaffeesäcken. Ich habe da Namen gelesen wie Myanmar, Sie haben Costa Rica. Aus aller Kaffeeherrenländer haben Sie Kaffee,
3: ja? Ja, wir sind eine kleine Rösterei, eine Spezialitätenrösterei und da können wir solche Kaffees auch hier anbieten. Die sind natürlich nur in kleiner Menge am Weltmarkt vorhanden und unsere großen Kollegen, für die lohnt sich das gar nicht, da würde diese kleine Menge einfach verschwinden. Und wir können über die Kaffeegeschichte berichten hier in dem historischen Kontor und das spürt man auch.
4: Spürt man, es riecht man und das erlebt der Besucher auch. Er sieht die Maschinen, die Röster, er kann die Säcke auch bestaunen von Weitem. Er kann mal was in die Hand nehmen, ausgewählt.
3: Ja, wir haben das alles möglichst so erhalten, weil das bei den Besuchern gut ankommt. Und wenn wir mal was renovieren müssen, dann achten wir sehr drauf, dass es wieder so wird, wie es ursprünglich ausgesehen hat. Wir bekommen den Kaffee nach wie vor in Säcken. Die sind hier auch im Lager gestapelt. Man kann uns beobachten. Wir benutzen die alten Maschinen aus den 50ern und 60ern. Ja, auch das Kontor strahlt diese einfache Bescheidenheit der alten Zeit aus. Es ist also nicht so ein schicker Laden, wie man das von Dallmayr aus dem Fernsehen kennt.
4: Sie sagten mir ja gerade, Sie fliegen nächste Woche nach Costa Rica. Das heißt, Sie sind da ab und zu Gast bei den Lieferanten?
3: Also wir besuchen regelmäßig unsere Produzenten. Dabei wechseln meine Tochter und ich uns ab. Und jetzt bin ich mit Costa Rica dran, da freue ich mich schon drauf.
4: Ich trinke jetzt ja auch gerade eine Tasse Kaffee. Ich trinke zum ersten Mal seit Jahren einen Schluck Kaffee wieder. Was trinken wir im Augenblick?
3: Das ist Costa Rica. Ich habe den vor lauter Vorfreude ausgesucht.
4: Sagen Sie ja milder, sagten Sie.
3: Ja, das ist ein milder Mittelamerikaner. Die sind für ihren reichen Körper auch bekannt. Körper ist das Gefühl, mit dem die Zunge die Flüssigkeit spürt. Man nimmt ja nicht nur den Geschmack wahr mit der Zunge, sondern auch Man ertastet die Flüssigkeit und das nennen wir beim Verkosten, sprechen wir da vom Körper. Und der ist sehr reich bei den Mittelamerikanern. Müssten Sie jetzt eigentlich auch gerade?
4: Ja, weil ich bin ja wirklich jemand, der irgendwie als Kind Kaffee getrunken hat, danach nie wieder und immer es als sehr bitter in Erinnerung hat. Es geht in diesem Fall wirklich, es ist mild. Also ich werde jetzt keine Mengen trinken, aber ich weiß, dass mir davon nichts passiert jetzt.
3: Ja, dann haben Sie zu früh angefangen. Also normalerweise beginnt der Kaffeetrinker so mit 20. Meine Kinder haben vorher keinen Kaffee getrunken und ich kann mich auch nicht erinnern, dass ich vorher Kaffee gemocht habe. Da bin ich erst später auf den Geschmack gekommen und heute möchte ich ihn auf keinen Fall mehr missen.
4: Ich musste als Kind, es war in der Zeit der Ferienlager, da gab es diesen berühmten Blümchenkaffee, vielleicht kennen Sie den, diesen billigen, und der schmeckt mir heute noch im Gedächtnis.
3: Ja, finde ich eigentlich ganz unverständlich. Habe ich so noch nicht gehört, dass jemandem das widerfahren ist. Das ist nicht schlau gewesen.
4: Wie viele Tassen am Tag trinken Sie noch Kaffee? Sie müssen natürlich schon allein wegen der Qualitätskontrolle immer mal wieder trinken, aber wie viel brauchen Sie und können Sie ohne Kaffee?
3: Nein, ich kann nicht mehr ohne Kaffee und ich trinke nicht mehr, als ich wirklich gerne trinke. Wenn es jetzt ums Verkosten geht, um den Beruf, dann spucke ich den auch wieder aus, wenn es sein muss. 5-6 Tassen auf jeden Fall, denke ich.
5: Der Kaffee ist fertig, klingt es nicht unheimlich zärtlich.
2: Eine Kaffeepause bei Münchhausen auf unserem Bremen-Rundgang. Und auch in der nächsten Etappe geht es nochmal um die gute alte Kaffeezeit, dann bei Tölke. Hier ist Rias. Richtig interessante, abgefahrene Sachen. Bremen, das Ziel der Radioreise mit Alexander Tauscher. Grüße Sie. Mit unserem Guide Pierre laufen wir noch einmal durch Bremens ältesten Stadtteil mit seinen denkmalgeschützten Häusern und autofreien Gassen. Seit dem Mittelalter arbeiten und leben hier Künstler, Kunsthandwerker und Gewerbetreibende. Geblieben ist heute noch diese bunte Mischung aus originellen Läden und urigen Kneipen, aus kunstvollen Brunnen und einer eben, wie wir hörten, ja auch sehr, sehr lustvoll. Pierre erzählt uns gleich noch etwas über die Bauweise von damals und bringt uns dann zu einem Ort. Ja, leider hatten wir hier nur sehr wenig Zeit. Nur mal kurz reingeschaut hatten wir. Ich hätte mich gern mal reingesetzt bei Tölke.
4: Jetzt sind wir im Schnorr, Pierre, durch die engste Gasse von Bremen gelaufen.
1: Das ist noch nicht mal eine Gasse, sondern das ist eine Straße. Also eine eingetragene Straße, Katzenstraße im Volksmund, 20 Meter lang. Man geht an der Brasserie in der Katzenstraße vorbei und dann wird es auf einmal verflucht eng. 53 Zentimeter.
4: Für korpulente Menschen.
1: Ja, das ist ein bisschen schwierig. Also
4: hat er jetzt schwer, ja?
1: Ja, der hätte es schwer. Und ich sage auch meinen Gästen immer, also ich habe kein Stück Vaseline dabei. Man muss sich ab und zu dann selbst ein bisschen vornehmen, wenn man durch die engste Stelle im Bremer Schnurr laufen möchte. Meine Devise an der Stelle, knurrt der Magen, ist die Zeit reif. Dann kann man es noch ohne Probleme und ohne Einschränkungen schaffen, durch die Katzenstraße zu gehen. Wie gesagt, durch die engste Stelle von Bremen hier im Bremer Schnurr. Hat man sich am Buffet ordentlich satt gegessen und das Völlegefühl stellt sich ein. Ist das dann auch das Gefühl, das einen davor bewahren sollte, die Katzenstraße zu betreten? Angeblich soll es schon Leute gegeben haben, die sich da drin verrannt hatten. In der Historie war es dann nochmal so, dass sich die Bremerinnen und Bremer mit der Stadt angelegt haben und gesagt haben, diese engste Stelle, die darf auch nur auf 53 cm so bleiben, denn eine trächtige Sau sollte man noch immer im Bremer Schnorr, damals lebten die Leute hier noch mit Getier und dergleichen, dass man durch die engste Stelle im Bremer Schnorr immer eine trächtige Sau hindurchtreiben konnte. Soll man an der Stelle natürlich nicht persönlich nehmen, sondern das war dann einfach so gesetzt. Und da, wo wir jetzt stehen, wenn man aus der Katzenstraße kommt, eine kleine, so eine 90-Grad-Kurve im Endeffekt, macht am Konkordenhaus vorbei, in so kleinen niedlichen Geschäften. Wir stehen hier vor dem Räuberhaus mitten auf der Wüstenstätte. Das hier. Das ist eigentlich der wahrhaftige Schnorr, wie man das sich in Bremen gar nicht vorstellen kann. So eine Art Puppenstube, also wirklich interessante Art von Architektur. Wir haben hier nebenan eine ganz wichtige Institution hier mitten auf der Wüstenstätte. Das ist das ehemalige Packhaus, also ein Stück weit auch Hafenrevier, als es noch ein Hafen gewesen ist. Packhaus ist heute das Bremer Geschichtenhaus. Da kann man sich mit 350 Jahren Bremer Geschichte wirklich ganz toll auseinandersetzen. Man geht an Originalspielorte, man hat hier Leute in Staffage, in Klamotte, die einen an die Hand nehmen. Wenn es zu kalt ist, dann macht man sowas als Indoor-Aktivität und weiß dann über 350 Jahre Bremer Geschichte wunderbar Bescheid. Trifft hier drin beispielsweise eine der berühmtesten Giftmörderinnen der Stadt, das ist Gesche Gottfried, und erlebt also unsere Stadt an verschiedenen Schauorten, wie auch beispielsweise einer Marktfrau, der man hier drin begegnen kann. Das ist die Fischluzi, die kennt hier jeder, die hatte ziemlich viele Mäuler zu stopfen, war eine resolute Fischhändlerin.
6: Wir sind mal weiblichen Geschlecht, doch wie wenn sich einer ermannte, das reicht ihn oben und hinten vorne links und rechts, ein Blick. Ein Blitz von der Wasserkante.
1: Bei der es auch die ein oder andere Kaufmannsgattin gegeben hat in der alten Zeit, die gesagt hatte, also ihr Fisch ist wohl nicht frisch. Und dann hat sie solchen Fisch genommen und hat mal einer solchen Kaufmannsgattin mal auch gerne so einen kompletten Lachs mal eben durchs Gesicht gezogen.
7: Eine kleine Tasse Tee.
1: Wir sind hier in einem wunderbaren kleinen Café, in einer wunderbaren Adresse mitten im Schnorr, kann ich wärmstens empfehlen. Café Tölke. Urig. Das ist wie bei Vico von Bülow zu Hause zu sitzen.
4: Die Sofas sind so wie bei Vico von Bülow in den Sketchen, ne?
1: Es ist genau so. Also es ist jetzt zwar nicht original Vico von Bülow hier, aber man fühlt sich auch in eine gewisse Zeit hier hineinversetzt. Und übrigens, in Bremen sagt man, wenn man Kaffee trinken will und Kuchen isst. Das heißt ja überall eigentlich gleich. Aber in Bremen gibt es eine Vokabel dazu, dass das die beiden hier gerade machen. Das ist Kaffeesieren. So heißt das in Bremen. In Bremen geht man kaffeesieren. Kaffee trinken und Kuchen essen, das wird dann zu so einer gewissen sozialen Komponente, sich auszutauschen. Und dieser Begriff ist auch sehr prägsam bei den Bremerinnen und Bremer. Und das sehen wir jetzt hier auch gerade. Und den Leuten scheint das Kaffeesieren im Bremer Schnurr sehr, sehr gut zu bekommen.
4: Es sind ja nicht nur die Tante Lieschen, die sich hier treffen, sondern die jungen Menschen auch.
1: So ist das. Und so ist das dann auch ein Stück weit gewollt, weil man ja so ein bisschen auch den Bezug hat, zu entschleunigen, ruhig zu haben, sich aufzuwärmen. Und man hat ja auch so tolle kleine Separés, man kann sich ja so ein Stück weit auch sogar zurückziehen.
4: Trinkt man hier auch sowas wie Eiergrog, was man im Nordwesten kennt zum Beispiel?
1: Ja? Sowas gibt es auch und was gerne bestellt wird, ich habe es noch nie getrunken, Eierlikör mit Fanta.
4: Und wie sagt ihr Schnacken dazu?
1: Das Schnacken. Schnacken, Klön, Schnack, das sehen wir hier gerade bei den Damen und Herren hier vorne am Tisch. Also jetzt war Gassi ganz mal kurz ungefragt.
8: Wir sprechen
9: wir kommen
8: Blatt.
9: Von weit her.
8: Wir kommen von ein bisschen Krefeld.
1: Also es wird auch noch international, so wie wir es hier gerade merken. Hier wird Klön geschnackt von den Leuten, die aus Düsseldorf oder von Krefeld kommen. Und man hat eine schöne Zeit hier im Schnorr.
9: Sehr schön.
2: Wir schleichen uns mal raus aus dem Café, ohne hier die Gäste groß zu stören. Wir gehen raus an den Schnorr und dann an die Weser, da, wo man die weiß-grünen Schäle trägt. Wir entdecken die Welt mit den Ohren und fangen die Eindrücke im Mikrofon ein. Das Ergebnis hören Sie gerade, Alexander Tauscher mit der Radioreise unterwegs in Bremen. Untrennbar mit Bremen ist natürlich der SV Werder verbunden, daher jetzt mal eine große Runde Fußball hier bei uns. Das wird vielleicht spalten in Fans, die immer nur mit dem grün-weißen Schal unterwegs sind, und andere, die vielleicht ja dem Stern des Südens folgen. Wir folgen auf jeden Fall der Weser.

0: Großes Thema natürlich in Bremen, mit Bremen verbunden, Werder Bremen. Wir sind ja eben über einen Fluss gelaufen, der die Gründung von Bremen markiert.
1: Das ist die Balge, das siehst du schon ganz richtig. Der Fluss existiert ja heute nicht mehr. Aber die Balge, ein Seitenarm der Weser, wenn ein Stück Land existiert, das von Wasser umschlossen ist, würden wir es Insel nennen. Aber Bremen war ja früher, als es die kleine Siedlung am Rand gewesen ist, oder Bremen, es war eine Werder. Und eine Werder kennen wir heute noch von Berlin beispielsweise. Da gibt es die große Museumsinsel darauf. Und der Punkt ist, Werder, das ist der Bezug zu unserem Fußballverein, Werder Bremen. Also ein ganz wichtiges Stück natürlich, auch ein großes Fund natürlich in unserer Stadt.

0: 1899. Werder Bremen, wir haben hier ein großes Stadion mitten an der Weser, das Weserstadion. Unser Verein und natürlich auch unsere Stadt, die dem Verein die Treue geschworen hat und leidensfähig müssen wir in der Freien Hansestadt Bremen sein, das ist nun mal so. Aber natürlich Werder und die Verbindung also auch zu unserem Fußballverein Werder Bremen, völlig klar.
1: In Bremen fließt ein steter Strom vorbei am Weserstadion.
2: Diese wahnsinnig viele Songs, auch adaptierte Songs von englischen Songs, die dann übersetzt wurden ins Deutsche, auf Werder getrimmt wurden.
0: Ist ja auch ein Stück weit der Mitmachcharakter, es ist ja auch ein bisschen die Animation, man singt sich ja auch warm und man hält sich sozusagen ja auch ein Stück weit dann auch mit dem Lied gut und auch den Möglichkeiten emotional ja auch aufzutreten ein Stück weit fest und das schweißt natürlich zusammen und somit sind ja auch verschiedenste Hymnen wie Lebenslang Grün-Weiß beispielsweise ja auch entstanden und das wird in dieser Stadt, also um es ganz klar und deutlich zu sagen, Lebenslang Grün-Weiß ist nicht einfach nur eine Devise, sondern es ist auch etwas, was in dieser Stadt, in unserer Freien Hansestadt Bremen natürlich auch gelebt und auch gezeigt wird.

0: Bremen ist ja ein Stück weit auch etwas akzentuierter. Also es ist ja ein großer Ballungsraum. Wir nennen es ja zum einen auch beispielsweise Dorf mit Straßenbahn und man lebt ja hier nebeneinander. Man begrüßt sich kurz und wertschätzend mit Moin. Natürlich gehört das in Bremen ein Stück weit dazu, weil wir sehr eng miteinander agieren, sehr als konzentrierte Gemeinschaft ja auch auftreten. Und ich bin mir auch sehr, sehr sicher, dass eine Stadt, wo die Bremerinnen und Bremer also ihre Stadt hier sehr lieben, sehr wertschätzen, auch eine große Verbundenheit natürlich auch mit dem Fußball, also mit Werder Bremen zeigen, der ja auch zusammenschweißt, also der das Ganze ja nochmal ein bisschen klarer und auch nochmal deutlicher werden lässt. Wenn du ins Stadion gehst bei 42.000 Zuschauern und du siehst, insbesondere dann, wenn du in der Ostkurve stehst, wie wertgeschätzt du auch angekommen bist in dieser Stadt, die natürlich auch das mit dem Fußball ja auch zeigt und auch transportiert, dann weiß man auch natürlich diese Verbundenheit nicht nur mit dem Verein zu schätzen, sondern auch klar und deutlich sich identifizieren zu können in dieser Gemeinschaft, was auch den Fußball natürlich angeht.
1: Ja, auch wie viele Künstler sich da engagiert haben mit Songs. Jan Delay, aber auch Klaus und Klaus ist mir aufgefallen, einige Lieder von denen.
0: Natürlich, das ist auch etwas, das man ein bisschen auch anzieht und ja, durch so ein Liedgut, womit man ja auch aufwächst, was einem immer auch wieder begegnet. Es sind ja auch ein Stück weit Namen und Künstler auch dabei, die eine klare Verortung, auch eine ganz klare Haltung natürlich auch zu unserer Stadt haben. Das ist natürlich auch sehr, sehr klar, dass das natürlich auf der einen Seite hohe Wellen schlägt, aber auch, ich will jetzt mal sagen, dass das so mitschwingt.
2: Damals vor unendlich langer Zeit, da machten die Bremer in der Liga sich breit.
0: Und wenn man dann hier gerade Klaus Baumgart vielleicht dann auch nochmal in der Stadt trifft und man ihn auch so zuzwinkert, oder auch gerade Jan Delay und auch seine Verbundenheit, auch eben sehr viel als Künstler beispielsweise in unserer großen, ich will es mal Konkurrenzstadt im Norden, ihn dann halt auch wertzuschätzen, dass er sich wirklich für unseren Verein und auch für Bremen an der Stelle zeigt und auch signalisiert, ich bin da, ich schreibe Liedgut für euch. Das wird natürlich sehr, sehr wertgeschätzt. Und das sind auch so diese kleinen Zwischentöne, die dieses Gemeinschaftliche auch nochmal zeigen. Ja,

Nichts ist schöner als die Erinnerung an große Siege. Und wir hatten jetzt ja schon einige Ohrwürmer gehört, sind damit so richtig warm geglüht für den Bremer Schlagerhafen. Die Radioreise mit Alexander Tauscher geht langsam in die Schlussetappe. Heute Bremen. An den alten Hafenanlagen in Bremen hat sich unheimlich viel verändert in den letzten Jahren, Jahrzehnten muss man sagen. Neue Wohnungen, Bars, Restaurants, Clubs, ganze Straßen sind neu entstanden und das verwirrt manchmal selbst einen Bremer Taxifahrer, wie ich gemerkt hatte. Denn mein Taxifahrer kurfte fast 10-15 Minuten orientierungslos im Hafengelände rum, bis er das Hafenrevue-Theater fand. Er hatte mich beinahe schon verzweifelt an einer Kreuzung da aussteigen lassen, aber ich bin sicher, er weiß jetzt, wo es ist, nämlich das Hafentheater an der Cuxhavener Straße 7. Kein großes Gebäude, eher eine bescheidene Baracke. Dafür ist dieses Hafenrevue-Theater ein Garant für Humor, der die breite Masse trifft. Es sind Shows mit Geschichten rund um Lust und Leid, um Liebe und Sühne. Es geht um leichte Mädels und schwere Jungs. Und an dem Abend, an dem ich da war, da lief gerade der Schlagerhafen. Claudia Gerken hat die Revue Ein Korn im Feldbett mitgeschrieben.

0: Ich habe bei diesem Stück hier auf das Stück geschrieben. Wir sind hier im Hafen Revue Theater. Das gibt es seit 2015 schon. Wir haben sehr viele eigene Shows und der Schlagerhafen.
1: Hafen Revue Theater, man denkt erstmal an was ganz, ganz Großes irgendwie in Hamburg. Das ist ja was sehr Uriges, sehr Gemütliches. Also wie eine bessere Baracke im positiven Sinne.
0: Genau, das ist ein kleiner Geheimtipp hier bei uns. Man muss über den Hinterhof eine Treppe hoch. Und dann ist es ein 90-Sitzplatz-Theater, also ganz klein, aber fein.
1: Wie eine Kleinkunstbühne.
0: Ja, genau. Das ist eine Kleinkunstbühne, aber mit viel Musik. Wir zeichnen uns aus dadurch, dass wir sehr viel Gesang dabei haben.
1: Ja, heute Abend die Schlagerrevue natürlich mit Schlagern der 60er, 70er, auch aktuellerer, zumindest der 90er Jahre auch.
0: 80er waren auch dabei.
1: Eine Mischung aus Schlager, Comedy, gewissen Albereien auch.
0: Ja.
1: Ihr habt euch sehr stark auch auf diese tollen Unterhaltungsshows gesetzt, der Samstagsabendshow, Donnerstagabendshow, Dalli Dalli, Montagsmaler. War das eure Zeit auch?
0: Ja? Ja, das war total unsere Zeit. Also mit sind wir damals ins Bett gegangen, erstmal baden, Schlafanzug anziehen, dann auf die Couch. Dann durften wir immer alle diese Shows gucken.
1: Du hast auch einige Songs selbst komponiert?
0: Ja, heute war einer dabei, das war Warum hast du uns betrogen? Einer der etwas traurigeren Songs. Man kann ja nicht nur stimmungsvolle Musik machen, dann sind alle auch überfordert. Es muss auch mal einen ruhigen Moment geben in so einer Show. Es ist ja eben Theater, da wechselt das mal von hoch zu tief und dann wieder zum Schluss, wenn es gut, hoch raus.
2: Wie viele Blondinen braucht man, um eine Glühbirne auszuwechseln? 5. Eine hält die Birne und die anderen 4 drehen die Blondine.
1: Das ist ja nur eine Revue, ihr habt auch welche im Stil der 20er, 30er Jahre, Tanz auf dem Vulkan. Mhm. Was wird da für Musik gespielt?
0: Ja, da haben wir hauptsächlich 20er Jahre, also Marlene Dietrich, Friedrich Holländer, also die Komponisten, die damals berühmt waren. Ganz viele Songs, Comedian Harmonist ist dabei, Tanz auf dem Vulkan heißt die Show, genau.
1: Gustav Gründgens angelehnt.
0: Ja, genau.
1: Und die andere ist die Musical-Show, die ihr macht?
0: Ach, wir haben noch ganz viele Shows. Wir haben eine Beziehungskomödie, die ist sehr lustig. Dann haben wir eine Musical-Show, Phantom des Musicals heißt sie, mit den Highlights der bekanntesten Musicals. Dann haben wir eine Hafen-Trilogie mittlerweile, 3 Shows in Folge schon, Sehnsucht nach dem Hafen, moderne Hafenzeiten und die Nummer 3 habe ich gerade vergessen.
1: Das zeigt ja, ihr seid richtige professionelle Schauspieler, Sänger.
0: Ja, auf jeden Fall. Sind alle studierte Sänger und Schauspieler bei uns. Und wir gehen auch on Tour, damit das Geld dann auch reicht. Nein, seit wir hier ansässig sind, sagen wir mal, gehen wir gar nicht mehr so viel auf Tour, weil wir haben uns immer ein eigenes Theater gewünscht. Vorher waren wir halt 10 Jahre lang ein Tour-Ensemble, es hatte kein eigenes Theater. Mit dem Hafen Revue Theater haben wir uns jetzt den Traum verwirklicht.
1: Hat sich auch wahnsinnig viel getan auf diesem Gelände hier. Das früher war hier alles Hafenanlage oder Niemandsland. Inzwischen Clubs auch, beziehungsweise Cafés.
0: Ja, wir nennen das mittlerweile ganz gerne Unterhaltungswelt Überseestadt. Denn hier tut sich sehr viel. Wir haben ja 2012 den Schwarzlichthof, Minigolf im Dunkeln, eröffnet hier unten drunter. Das gehört ja zu uns. Dann haben wir 2013 das Hafen-Revue-Theater hier eröffnet. 2015 kam dann der Hafen-Rummel dazu. Das sind die Indoor-Jahrmarktspiele der 50er Jahre. Das ist genau hier am Speicher 11. Dann sind hier sehr viele Restaurants aus dem Boden geschossen. Es gibt ja auch eine Kartbahn. Es gibt hier Escape Rooms und dann ist hier das Wasser direkt. Es gibt mittlerweile Wohnanlagen, Kindergärten. Also es Bäcker fehlt hier in der Ecke, würde ich sagen. Aber sonst haben wir schon fast alles.
3: Skandal! Skandal um Rosi!
1: 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Hier auch die Fotos und Texte aus unseren Blogs und die aktuellen Infos gibt es wie immer bei Facebook und überall dort, wo der moderne Mensch sonst noch unterwegs ist. Ich verabschiede mich in den Sprachen der Welt, die Sie auch in Bremen hören werden. Goodbye, au revoir, ciao, hey, tschüss, servus, auf Wiederloge, bis wieder ein Jahr, shalom und salam aleikum und natürlich moin und tschüss.
4: Ihr Lieben, ich hoffe, wir sehen uns eines Tages mal in der Freien Hansestadt Bremen. Pierre, das bin ich und euch noch eine schöne Zeit und vielen Dank fürs Zuhören.
5: Hi, ich bin Anna und ich grüße alle Hörer von der Radioreise mit Alex. Ganz süße Grüße aus Bremen.
6: Moin, mein Name ist Petra Koch-Bodes. Ich habe ein Fischfachgeschäft in der Bremer Innenstadt und das war jetzt die Radioreise von Alex. Ich hoffe, ihr hattet viel Spaß.
7: Moin, mein Name ist Ilse Münchhausen-Prüße. Ich bin Kaffeerösterin in Bremen und ich grüße die Hörer von Radioreise mit Alex.
8: Das gibt's nur einmal, das kommt nicht wieder. Das wäre zu schön, um wahr zu sein. Ja, hier ist Claudia Gerken und ich grüße die Hörer der Radioreise mit Alex.
1: Dankeschön, Claudia. Bleiben Sie schön reisefreudig, meine Damen und Herren, denn es gibt noch mindestens 1000 Orte in dieser Welt zu entdecken. In diesem Sinn, wie immer, bis bald.

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die Kinder der Nacht. Die Nacht nutzt sich ab bei ihrer Arbeit. Nicht oben in den Sternen nutzt sie sich ab. Auf der Erde, zwischen Steinen und Bäumen, auf dem Grund stickiger Schächte und feuchter Keller nutzt sie sich ab, wie ein am Boden schleppendes Gewand. Es gibt keinen Winkel, in den nicht ein Zipfelchen der Nacht eindringt. Da wird es von den Dornen zerrissen, vom Frost aufgeraut, vom Schmutz zerfressen. Und jeden Morgen, wenn die Nacht entschwebt, lösen sich Fetzen von ihr ab und bleiben da und dort hängen. So entstehen die Fledermäuse. Und diesem Ursprung ist es zuzuschreiben, dass sie den Glanz des Tages nicht ertragen. Wenn wir nach Sonnenuntergang draußen die Abendkühle genießen, lassen sie sich von den alten Balken herunterfallen, an denen sie an einer ihrer Krallen wie leblos hingen. Ihr linkischer Flug ängstigt uns. Mit federlosen, von Fischbeinstäbchen gestützten Flügeln umschwirren sie uns zuckend. Meine Freundin bedeckt ihr Gesicht, während ich aus Angst vor dem unreinen Anprall den Kopf abwende. Wie man doch übertreibt. Sie sind nicht böse. Sie berühren uns nie. Es sind die Kinder der Nacht. Sie verabscheuen nur das Licht und suchen nach Kerzen, um sie mit dem Rascheln ihrer kleinen Trauerschleier auszulöschen. Jules Renard.

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2: von der Tarantel gestochen.
3: Die Tarantel ist eine Wolfsspinne, die in den südlichen Ländern häufig vorkommt. Sie sticht eigentlich nicht, sondern beißt ihre Opfer und ihr Biss ist giftig. In Italien versuchte man früher, das Gift der Spinne auszuschwitzen. Und dabei sollte ein ziemlich wilder Tanz helfen, die Tarantula. Wer also wie verrückt herumhüpft, von dem nimmt man an, dass ihn eine Tarantel gebissen haben könnte und er nun die Tarantula tanzt. Die Redensart kommt heute zur Anwendung, wenn sich jemand überaus hektisch und unruhig verhält.
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1: Marnix van Gavere.

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Das war Keyhold von Elstorm und damit ein herzliches Willkommen hier bei Musiker weltweit von der dritten Ausgabe mittlerweile schon. Ja, wie wir gerade gehört haben, geht es um die Band Elstorm. Und wir hatten ja, die letzten beiden Male hatten wir einen Rapper und Songwriter aus den USA. Und dann hatten wir einen Rapper und Baden-ähnlichen Sänger aus Britain, also sozusagen England. Und jetzt haben wir eine Band aus Schottland. Und es ist tatsächlich eine Metal-Band. Die schottische Band Elstorm wurde 2004 in Perth gegründet und gilt als eine der bekanntesten Pirate-Metal-Bands der Welt. Also, vielleicht kennt ihr ja auch der ein oder andere von euch die Band. Der Frontmann und Keyboarder Christopher Bowes rief die Gruppe ins Leben, ursprünglich noch unter dem Namen Battleheart. Musikalisch verbindet Elstorm klassischen Heavy Metal mit Folk-Elementen, eingängigen Refrains und einer großen Portion Humor. Inhaltlich dreht sich fast alles um Piraten, Seefahrten, Ruhm und Schlachten auf hoher See. Ihr Durchbruch gelang 2008 mit dem Debütalbum Captain Morgan's Revenge. Besonders bekannt sind die Songs wie Keyhold, den wir eben schon gehört haben, oder Drink, die auf Konzerten regelmäßig für ausgelassene Stimmung sorgen. Ein Markenzeichen der Band sind ironische Texte und überdrehte Bühnenauftritte, inklusive aufblasbarer Gummienten oder riesiger Baderequisiten. Trotz des humorvollen Images sind die Musiker technisch versiert und haben sich eine internationale Fangemeinde erspielt. Elstorm treten weltweit auf großen Metal-Festivals auf und haben das Pirate-Metal-Genre maßgeblich populär gemacht. So, und da kann ich jetzt auch kurz was zu sagen. Also ich bin auch so ein Fan von so Mittelalter-Rock oder alles, was so in die Richtung geht. Ich war auch schon auf Mittelalter-Festivals, auf mehreren Konzerten. Und tatsächlich habe ich auf einem Konzert Elstorm das erste Mal kennengelernt, aber nicht, weil sie der Hauptact waren, sondern sie waren der Voreact von der deutschen Band Saetatio Mortis tatsächlich. Und als ich da zum Konzert war, dachte ich mir, was steht da für so eine riesen Gummiente auf der Bühne und wer soll denn jetzt kommen? Und ein Kumpel von mir, der wusste, wer da kommt, weil er die Band schon vorher gehört hat, weil er auch ein bisschen mehr in diesem Thema Metal und Rock ein bisschen tiefer drin ist als ich. Aber ja, ich sag mal so, ich war ein bisschen überrascht und ich mag jetzt nicht jedes Lied von denen, muss ich ehrlicherweise dazu sagen. Aber ich habe natürlich hier Lieder ausgewählt, die mir persönlich gefallen. Ich hoffe, euch auch. Vor allen Dingen, wenn ihr auch so ein Fan von dem Genre seid. Oder wenn nicht, dann hoffe ich, dass euch trotzdem die Lieder gefallen und vielleicht der eine oder andere bei denen weiter reinhört. Wie gesagt, also ich war sehr überrascht, weil Metal jetzt auch nicht so mein Ding ist. Aber die haben viele Lieder, die mir tatsächlich auch sehr gut gefallen. Melodisch und keine Ahnung, die Lieder machen zum Beispiel einfach Spaß zuzuhören, weil wenn man den Text versteht, ist er einfach lustig und ja, es ist einfach feiern, einfach das Leben leben, Bock haben, das Leben zu leben, einfach feiern, nicht drüber nachdenken, was morgen ist, sondern einfach sich in den Tag und in die Zeit hineinleben und das finde ich einfach gut. So, und aber lange Rede, kurzer Unsinn, machen wir weiter mit den nächsten Liedern. Einmal habe ich hier Drink, was ich eben schon erwähnt habe, einer der erfolgreichsten Songs mit Keyhold von Elstorm und danach das Lied Mexiko und ich sage einfach mal so, Mexiko ist auch so ein Lied, einfach Spaß haben und den Tag genießen. Ja, und ich will nicht weiter lange drumherum reden um den heißen Brei und wünsche euch viel Spaß und wir hören uns gleich wieder.

So, das waren Drink und Mexiko von Elstorm. Ich erzähle nur mal ganz kurz was über die Lieder. Drink erschien 2014 auf dem Album Sunset on the Golden Age und ist einer der bekanntesten Songs der Band. Das Lied ist schnell, eingängig und hat einen extrem hohen Mitsingfaktor. Inhaltlich geht es typisch für Elstorm vor allem um exzessives Feiern und natürlich um Rum. Der Refrain ist bewusst einfach gehalten, damit das Publikum ihn in Konzerten lautstark mitsingen kann. Drink gehört heute fest zum Live-Programm der Band und ist einer ihrer größten Streaming-Erfolge. Mexiko stammt von dem 2017 veröffentlichten Album No Grave But The Sea. Der Song erzählt auf humorvolle Weise von einem Piraten, der genug vom Leben auf der See hat und stattdessen nach Mexiko reisen möchte, hauptsächlich um dort zu trinken und das Leben zu genießen. Musikalisch ist Mexiko etwas melodischer und hat einen fast schon folkigen Charakter, bleibt aber klar im typischen Pirate-Metal-Stil der Band. Auch dieser Song ist bei Live-Auftritten ein Publikumsliebling und sorgt regelmäßig für ausgelassene Stimmung. So, dann gehen wir jetzt weiter, ein bisschen so den Background abchecken und da erzähle ich euch jetzt erstmal ein bisschen was drüber. Die Band wurde 2004 unter dem Namen Battleheart gegründet. Zunächst veröffentlichte sie 2006 die zwei EPs Battleheart und Terror on the High Seas, die beide auf der damaligen Band-Homepage zum kostenlosen Download angeboten wurden. Battleheart enthielt mit dem Lied Journeyman auch eine Korpiklaani-Coverversion. Das Debütalbum Captain Morgan's Revenge wurde im Sommer 2007 im LSD-Studio mit Lasse Lammert aufgenommen. Nach der Umbenennung in Elstorm erfolgte am 25. Januar 2008 die Veröffentlichung über Napalm Records. Auf dem Album wurde auch das Volkslied Flower of Scotland im Original von The Corries gecovert. Die Band war im Frühjahr 2008 mit Tourists und Norther auf Tour. Im April 2008 wurde das Stück Heavy Metal Pirates in einigen Online-Musikshops veröffentlicht. Im Juni trennte sich Schlagzeuger Ian Wilson von der Band, da eben die Belastung durch Tourneen zu groß wurde. Anschließend wurde Alex Tabich als sein Nachfolger bekannt gegeben. So, und als nächstes habe ich auch was Cooles für euch vorbereitet. Denn ich habe ja eben schon von ein paar Covern geredet. So, einmal haben sie ja das schottische Volkslied gecovert und dann noch ein anderes Lied, nämlich Journeyman. Aber darum soll es jetzt gar nicht gehen, sondern es geht um das Coverlied Hangover von Tayo Cruz. Das hat nämlich Elstorm gecovert in ihren ganz eigenen Style, nämlich diesem Pirate Metal Style. Und wir haben ja letztens schon bei Enno intern über Cover geredet und deswegen fand ich das so ganz passend, das Lied jetzt mit auszuwählen. Und als zweites Lied habe ich Citatio Mortis featuring Elstorm Gardilo. Der Titel Gardilo bezieht sich darauf tatsächlich, dass es ein alter schottischer Warnruf ist, der früher benutzt wurde, bevor Abfälle aus dem Fenster auf die Straße gekippt wurden. Ja, also ist doch mal schön, ne? Oder nicht? Und ich will gar nicht lange rumschnacken. Ich wünsche euch viel Spaß, gutes Hören und wir hören uns gleich wieder.

So, das waren Hangover und Gardilo von Aidstorm und Gardilo von Saitachi Motors featuring Aidstorm. Ja, Hangover ist ein Aidstorm-Metal-Cover des gleichnamigen Songs von Ty Cruz, was wir eben schon besprochen haben. Die Version erschien 2014 als Bonustrack zum Album Sunset of the Golden Age. Die Band verwandelte den Dance-Pop-Hit in eine schnelle Pirate-Metal-Version mit harten Gitarren, treibendem Schlagzeug und natürlich viel Humor. Inhaltlich bleibt es beim Thema Alkohol und Kater, was perfekt zum Image der Band passt. Das Cover zeigt gut, wie Aidstorm bekannte Popsongs in ihren eigenen, überdrehten Stil umwandeln können.

zurück zum Background. Im August 2008 kehrte Ian Wilson in die Band zurück. Gitarrist Gavin Harper verließ die Band jedoch im September, um sich anderen Projekten zu widmen. Als Ersatz fand die Band Tim Shaw, der vorher in der Death-Metal-Band Primethon gespielt hat und Kopf der Black-Metal-Band Thirdsman ist. Ende des Jahres brachte die Band die EP Leviathan heraus, auf der auch das Lied Heavy Metal Pirates wieder zu finden ist. Bald darauf verließ Tim die Band jedoch wieder. Für Tim an der Gitarre sprang Bassist Danny ein. Am Bass war Gareth, Spitzname Gaz, Mordok aus Nordirland. In dieser Besetzung spielte die Band auf ihrer Tour mit Grave Digger. Anfang Mai brachte Aidstorm ihr zweites Album Black Sails at Midnight heraus, welches wie Captain Morgan's Revenge in LSD Studio aufgenommen wurde. Produzent Lasse Lammert spielte alle Gitarren auf Black Sails at Midnight, da die Aufnahmen zwar nach Tims Weggang, aber noch vor Dannys Wechsel zur Gitarre stattfanden. Mensch, also ganz schön was los bei der Band Aidstorm. Leute gehen, Leute kommen und gehen wieder. Ein ziemliches Hin und Her. Finde ich krass, dass die Band sich da trotzdem sich nicht beirren lassen hat und trotzdem weitergemacht hat, ganz normal. Und jetzt kommen wir zu einer meiner Favorite Songs oder zwei meiner Favorite Songs sogar, nämlich einmal Party von Aidstorm und dann Fuck With an Anchor. Das sind zwei Lieder, ja, einfach zum Party machen, zum Spaß haben, zum Freude haben, weil, ja, was soll ich dazu sagen? Es macht einfach Spaß, bei den beiden Liedern zuzuhören. Es ist einfach genial. Und ich will gar nicht lange rumschnacken, ich laber nämlich schon wieder viel zu viel. Und wünsche euch viel Spaß bei den beiden Liedern und bis dann.

So, das waren Party und Fucked with an Anchor von Elstorm. Und für die Leute, die gerade erst eingeschalten haben, wir reden gerade über die schottische Pirate-Metal-Band Elstorm. Sie ist bekannt für ihren bewussten, überzeichneten Humor, laute Refrains und Songs, die vor allem eins wollen, unterhalten. Zwei besonders auffällige Beispiele dafür sind die eben gehörten Songs Party und Fucked with an Anchor. Beide erschienen 2017 auf dem Album No Grave But the Sea. Party ist ein klassischer Elstorm-Firetrack. Inhaltlich dreht sich alles um Trinken, Eskalation und ein kollektives Abgehen. Ohne Story, ohne Tiefgang und ohne versteckten Botschaften. Der Titel funktioniert als augenzwinkerndes Akronym und ist vor allem als Mitgröl-Song für Konzerte gedacht. Genau deshalb ist er live besonders beliebt. Fucked with an Anchor geht noch einen Schritt weiter. Der Song besteht fast schließlich aus absichtlich übertriebenen Beleidigungen und vulgärer Sprache. Die Band hat mehrfach klargemacht, dass es sich dabei nur um einen reinen Spaß- und Provokationssong handelt. Auch das dazugehörige Musikvideo ist bewusst billig und absurd gehalten, passend zum komplett respektlosen Ton des Songs. Beide Titel stehen exemplarisch für Elstorms Ansatz. Keine ernsten Themen, keine Piratenlore, keine Ironieebenen zum Entschlüsseln, sondern laute, schnelle Songs, die genau das liefern, was sie versprechen. Ja, und ich muss auch dazu sagen, also ich mag beide Lieder sehr, weil Party ist einfach, wie gesagt, so ein Party-Song und Fuck with an Anchor ist einfach so, zum Beispiel, du kannst da einfach an eine Person denken und einfach das Lied laufen lassen und, weiß nicht, du hast dann ein bisschen Seelenfrieden im Kopf, wie auch immer. Also, wie gesagt, ich mag beide Lieder sehr. Am 15. Januar 2009 ging die Band zusammen mit Gravedigger auf Europa-Tournee. Im April tourten sie zusammen mit Tür, Heidevolk und Adorned Brood als Headliner auf der Black Sails Over Europe Tour durch Europa. Im Sommer 2009 erschien das Musikvideo zu Kellhold. Ab September ging die Band mit Kopi Klani, der Gruppe Die Apokalyptischen Reiter, Ex Dio, Unleashed und Shawbuckle auf die Paganfest Tour 2009, der gegen Ende des Jahres die amerikanische Heatonfest Tour folgte. Im März 2010 verließ Ian Wilson erneut die Band. Peter Alcorn übernahm seinen Platz an den Drums mit Beginn der Paganfest 2010 Tour, bei den Elstorm zu einigen Terminen als Special Guest auftraten. So, und jetzt kommen wir wieder zu zwei Liedern. Das geht jetzt ein bisschen Schlag auf Schlag hier, aber das Ganze ist nicht schlimm soweit. Jetzt kommen wir zu meinem absoluten Lieblingslied von Elstorm, nämlich Zombies Ate My Pirate Ship. Und ich konnte mir gar nicht am Anfang drunter vorstellen, was das überhaupt für ein Song ist. Aber keine Ahnung, mich hat die Melodie so mitgerissen. Und weiß nicht, es ist einfach zu meinem Lieblingssong von Elstorm geworden. Weil, weiß nicht, das passt einfach alles zusammen. Das ist einfach alles stimmig. Und dann haben wir noch Under Blackened Banners von Elstorm. Den Song kannte ich vorher noch nicht. Den habe ich mir als Recherche für die Sendung angehört und ich muss sagen, ich finde ihn eigentlich ganz cool und ich hoffe, euch gefällt er natürlich auch. So, dann hören wir mal in die beiden Songs rein.

das waren die Songs Zombies Ate My Pirate Ship und Black Cannon Banners von Ildstorm. Wie gesagt, Zombies, einer meiner absoluten Lieblingslieder. Und auch Under Black and Banners, was ich vorher nicht kannte, aber durch die Recherche für die Sendung mehr angehört habe. Auch eigentlich mega cooles Lied. Ab September bis November 2010 ging Ildstorm mit auf die Tournee von Sabatons World War Tour 2010. Am 3. Juni 2011 erschien Ildstorms drittes Studioalbum Back Through Time. Seit Oktober 2011 steht Elliot Vernon von der Band Wind Rider bei Live-Auftritten bei Ildstorm am Keyboard. 2013 spielten sie auf dem Wacken Open Air, dem Rock Hearts Open Air und dem Summer Breeze. Am 25. November 2013 kam das erste Live-Album Live at the End of the World auf den Markt. Im August 2014 veröffentlichte die Band ihr viertes Album Sunset on the Golden Age. Am 29. Juli 2015 wurde ein Musikvideo zu dem Song Magnetic North veröffentlicht, das eine Parodie auf das Video zu Telephone von Lady Gaga darstellt. So, jetzt kommen wir zu dem nächsten Song, The Last Saskatchewan Pirate. Ziemlich schwierig auszusprechen, der Name tatsächlich. Deswegen klang das vielleicht jetzt auch so ein bisschen abgehackt. Von Ildstorm. Ich kannte den Song auch nicht. Hat sich wieder gut angehört bei der Recherche und ich will gar nicht lang drum herum reden. Wir gehen rein. 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

Ja, das war The Last Saskatchewan Pirate von Aidstorm. Ich habe nicht mehr viel Zeit, deswegen rede ich noch schnell drüber, was ich eigentlich noch erzählen will. Am 26. Mai 2017 erschien das fünfte Studioalbum No Grave But The Sea, welches ihr bis dato erfolgreichstes Album ist. Es erreichte Platz 14 der deutschen Charts, obwohl die Kritik durchschnittlich bis negativ waren. Metal Hammer bewertete das Album mit 4 von 7 Punkten. Im Januar 2020 kündigte die Band ihr sechstes Album an. Es erschien im Sommer 2020 und trägt den Namen Curse of the Crystal Coconut. Am 24. Juni 2022 folgte das siebte Album Seventh Rum of a Seventh Rum. Und ja, das war's tatsächlich schon mit der Sendung. Ich hoffe, ihr hattet ganz, ganz viel Spaß. Habt vielleicht eine neue Band kennengelernt, die ihr vielleicht auch in Zukunft hören werdet. Oder vielleicht kanntet ihr die Band schon und habt einfach so Spaß gehabt, weil ihr die Musik auch sehr gerne hört. Ja, ich bin mal gespannt, wann die nächste Sendung kommt, weil leider ist mein Praktikum bei Radio Enno jetzt vorbei, das dreimonatige. Und ich weiß nicht, wie es mit der Zeit klappt. Vielleicht schaffe ich es ja nochmal, vielleicht auch nicht. Das werden wir sehen. Vielleicht gibt es dann nochmal eine Sendung von mir. Aber das zeigt dann die Zukunft. Auf jeden Fall wollte ich mich bedanken, dass ihr mir jetzt wieder eine Stunde zugehört habt. Und ich wünsche euch viel Spaß beim weiteren Programm von Radio Enno. Und wir hören uns. Das war Musiker weltweit Nummer 3 mit der schottischen Band Aidstorm. Und jetzt kommen wir zu dem letzten Lied, The Storm von Aidstorm.

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Die Hörergruß- und Wunschwendung heute mit einem Spezial über das Familienrecht Scheidung. Das Ganze live hier aus Studio 1 aus der 8. Etage am Augustweg 6 in Nordhausen. Und ja, für die kommenden 2 Stunden wird wahrscheinlich spannend werden heute. Viel, viel Spaß mit mir und meinem Gast, den ich dann gleich vorstellen werde. Ja, heute eine Spezialsendung über das Familienrecht Scheidung. Da gibt es so viele Fragen und die wird mein Studiogast dann beantworten mit Statistiken, Zahlen untermauern. Also bleibt schön dran hier bei Radio Inno Access Wunschbox. So, was haben wir heute noch? Das Datum haben wir noch vergessen. Heute haben wir den 11. August 2026 und es ist genau 15 Uhr und 2 Minuten. So, was gibt es heute alles bei Access Wunschbox? Natürlich um 15.30 Uhr der kurze Wetterbericht für die Region Nordhausen. 16 Uhr die Nachrichten. Und dann sollten Hörerfragen kommen. Hier kommt sie, die Hotline. Für das Studio 1 03631 Nordhausen und dann die 993311. Ja, wer da Fragen hat zum Familienrecht Scheidung, versuchen wir so möglich zu beantworten oder Hinweise zu geben, wo man sich eventuell hinwenden kann. Also, viel Spaß bei Access Wunschbox Spezial und wir fangen jetzt erstmal an mit der ersten Musik und danach stelle ich dann meinen Studiogast vor. Viel Spaß jetzt erstmal.

0: Ja, hier ist Axel Hundsburg Spezial. Heute Familienrecht Scheidung und mit einem Studiogast. Und ich begrüße Lars Burkhardt. Schönen guten Tag.
1: Ja, schönen guten Tag. Ich freue mich, hier zu sein und freue mich auch, dass dieses wichtige Thema hier auch mal in die Öffentlichkeit kommt. Denn mittlerweile werden in Thüringen fast jede zweite Ehe geschieden. Also wie gesagt, mein Name ist Lars Burkhardt und ich stamme hier aus Nordhausen, habe selbst eine nicht ganz unkomplizierte Scheidung und Trennung hinter mir und würde ganz gern auch in der Zukunft was ändern, auch in den gesetzlichen Gegebenheiten, die im Moment hier noch so angebracht sind, dass es den Familien im Prinzip besser geht, auch nach Trennung und Scheidung, und dass es auch Familie bleibt.
0: Ja, und du bist da Initiator für?
1: Genau, ich habe vor einigen Jahren das Projekt, das Thüringer Modell, ins Leben gerufen, wo all das, was im aktuellen Familienrecht und Scheidungsrecht und Umgangsrecht nicht so in dem Interesse der Kinder ist, aufgegriffen hat und ein sauberes Konzept erarbeitet habe, wie man diese Sachen sauber lösen kann, dass auch Familie nach Trennung und Scheidung weiterhin besteht und dass die Kinder darunter halt nicht leiden.
0: Ja, das ist eben das, eine Scheidung ist eben immer für beide Teile, ist eben was Schönes. Manches geht friedlich aus, aber die Leidtragenden sind eigentlich immer die Kinder.
1: Genau, und da greift im Prinzip auch das Thüringer Modell ein, dass man im Prinzip im Vorfeld vor so einer Scheidung schon weiß, was auf einen zukommt, was in der gegebenen Gesetzgebung derzeit nicht so ist. Also diese ganzen Beschlüsse, die die Amtsgerichte und die nachfolgenden Gerichte da letztendlich beschließen oder herstellen, sage ich mal, sind nicht immer im Sinne der Eltern oder der Kinder. Und wenn man das im Vorfeld schon geregelt hat, wie, sage ich mal, so ein wie so eine rote Ampel. Also das heißt, wenn ich irgend schon so einen Schlussstrich ziehe unter so einer Beziehung, dann weiß ich, aha, ich sehe mein Kind weiter und ich kann auch finanziell überleben. Was im Moment so nicht der Fall ist, weil diese ganzen Regularien über Unterhalt und Umgang, das ist alles so ein bisschen verzerrt in meinen Augen.
0: Ja, im Prinzip, immer Hochzeit ist immer schön, aber wie gesagt, die Scheidung ist dann weniger so schön. Statistisch gesehen, wann werden die ersten Ehen eigentlich hier in Thüringen so meistens geschieden eigentlich?
1: Also die Statistik sagt, die Ehen werden zwischen 6 und 8 Jahren nach der Ehe geschieden. Gibt natürlich auch Unterschiede in dem Bezug, ob die Ehe mit Kindern ist oder ohne Kinder. Aber so im Durchschnitt sind das zwischen 6 und 8 Jahren.
0: Also das verflixte 7. Jahr, es spielt immer da eine Rolle mit.
1: Ja, genau. Und natürlich auch hängt das viel vom Alter des Kindes ab.
0: Ja, also wenn wir schon dabei sind, was muss derjenige machen, als erstes Schritt machen, wenn man sich scheiden lassen will?
1: Also erstmal sollte man jeglichen Streit vermeiden, der die Beziehung zu seinem zukünftigen Ex-Partner verschlechtert. Also das heißt, man sollte vielleicht sich Hilfe holen, indem man erstmal in so eine Mediation geht, dass man den anderen erstmal wieder versteht, weil die Grundlage einer Scheidung ist immer fehlende Kommunikation und andere Punkte, die im Laufe der Zeit halt verloren gegangen sind. Und um das wieder aufzuarbeiten, dass man auch nach Trennung, Scheidung über wichtige Probleme wie die ganzen Finanzen und die Kinder reden kann, sollte man da frühzeitig eingreifen, bevor man sich da endgültig trennt und diese ganze Sache durch die Scheidungsindustrie und die Anwälte immer noch verschlimmbösert wird sozusagen.
0: Ja, und vor allen Dingen, ich sag mal, die Kinder oder das Kind oder sowas möglicherweise ganz eigentlich raushalten.
1: Ja, das wird immer schwierig, dass das Kind rausgehalten wird. Man sollte mit den Kindern reden. Und man sollte auch in dem Sinne weitermachen, dass dem Kind auch beide Elternteile erhalten bleiben. Das nimmt ganz viele Ängste von dem Kind und verhindert auch diese ganzen Verhaltensauffälligkeiten, die die Kinder dann nach so einer bösen Trennung und Scheidung da erleben. Also man sollte sich da, hört sich jetzt blöd an, aber man sollte sich immer im Guten trennen. Und wie gesagt, da ist die Scheidungsindustrie nicht dran interessiert, weil jeder Anwalt, der so eine Scheidung begleitet oder so eine Trennung, der kriegt natürlich nicht nur die Scheidung auf den Tisch, sondern da geht es dann weiter mit Unterhalt, dann geht es weiter mit Umgang, dann Zugewinn und diese ganzen Geschichten, Hausrat und was weiß ich, was es da noch gibt, die verdienen da alle dran, wollen wir es mal so sagen, inklusive der ganzen Gerichte, die leben halt davon.
0: Das kann ich mir gut vorstellen, ja. Was haben wir denn? Ist es eigentlich entscheidend, wer die Scheidung einreicht, ob Mann oder Frau?
1: Also wenn einer der beiden die Scheidung einreicht, dann sieht man ja schon, dass die Beziehung wahrscheinlich auch von beiden Seiten nicht mehr so betrieben wird, wie es eigentlich sein soll. Und es ist eigentlich egal, wer die Scheidung einreicht. Wobei statistisch gesehen, die Frauen, die meisten Scheidungen einreichen oder die am ersten bereit sind dafür.
0: Ja, wir sind die bösen Männer. Ich meine, ich muss auch sagen, nein, aber meistens hängt es doch am Mann, oder nicht?
1: Also die Männer sitzen das halt aus und sehen halt die Probleme nicht und sind halt in dieser Beziehungsgeschichte halt auch nicht wirklich reflektiert. Die nehmen das erst wahr, wenn die Frau aufsteht, die Koffer packt und geht. Dann fängt das für die Männer an, ist mir letztendlich auch so gegangen. Und da spreche ich wahrscheinlich für die ganze Männerzunft, die dann sagt, oh, meine Frau ist weg seit gestern, ich weiß gar nicht warum. Also das ist so
0: als ich das letzte Handtuch habe, nochmal.
1: Also das funktioniert leider nicht. Und deswegen muss man im Prinzip auch schon so eine Beziehung im Vorfeld immer pflegen und auch reflektiert sein, damit genau sowas nicht passiert.
0: So, noch eine Frage noch im Prinzip vor dem nächsten Musikblock. Weil wir gerade dabei waren. Was sind die vier Anzeichen, für die Ehe in einer Scheidung enden wird?
1: Also da gibt es wirklich markante Punkte, die man als Partner in der Ehe auch wirklich sehen sollte. Das fängt an mit fehlender Kommunikation, dass man über Sachen nicht mehr redet oder dass Sachen immer in den Streit ausarten. Der zweite Punkt ist, dass ein Partner in der Ehe immer abwesend ist, ob das physisch oder mental ist. Daran kann man das erkennen, dass es keine Intimitäten mehr gibt. Das ist der dritte Punkt. Und der vierte Punkt ist, wenn man keine gemeinsamen Ziele oder keine gemeinsamen Unternehmungen mehr macht. Das sind so ganz klare Anzeichen, dass man da auf dem Weg zum Amtsgericht oder zum Scheidungsgericht oder wie auch immer ist.
0: So, dann danke ich erstmal für die ersten Ausführungen. Wir machen jetzt erstmal einen Musikblock von zwei Titeln und dann wir melden uns wieder. Dann, und solltet ihr Musikwünsche, wenn ihr Fragen habt zum Scheidungsrecht irgendwo, dann könnt ihr hier im Studio anrufen, die 03631 Nordhausen und dann die 993311 und wir melden uns in Kürze gleich wieder.
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0: ja, das war's anderes, Gabi. Gehe mit Hulabalu und wir sind wieder zurück bei Access Wunschburg Spezial mit dem Familienrecht Scheidung und zu Gast bei mir der Lars Burkhardt. So, Lars, im Prinzip, wir waren eben bei der Scheidung. Apropos erstmal Scheidung, ich sag mal so, was ist eigentlich Scheidung? Ist es, kann die sofort erfolgen oder muss man erst eine gewisse Zeit abwarten? Oder wie läuft das eigentlich? Wenn ich jetzt, wann geht die? Ab einreichen oder ja?
1: Also es ist eine sehr gute Frage. Die habe ich auch in meinem Fragenportfolio bekommen, mehrfach. Und da antworte ich gerne drauf. Man muss unterscheiden zwischen der Scheidung und der Trennung. Die Trennung ist im Prinzip der Tag, wo man feststellt, dass man nicht mehr zusammenpasst und wo man auseinandergeht. Das ist insofern wichtig für verschiedene Scheidungsnachfolgegeschichten wie Vermögensausgleich und so weiter. Da ist der Tag der Trennung im Prinzip interessant. Und auch ab wann das Trennungsjahr läuft. Also dann wird im Prinzip im gerichtlichen Verfahren dann gefragt, wann war der Tag der Trennung? Und da sollte man sich dann letztendlich schon einig sein. Bei mir war das letztendlich nicht so.
0: Bei mir auch nicht.
1: Da hat man sich um einen Tag gestritten, warum auch immer. Und dann ist es im Prinzip so, dass man erstmal, wenn man verheiratet ist, ein Jahr im Prinzip ins Trennungsjahr geht. Da sollte man natürlich nicht die Beziehung wieder aufflammen lassen. Also einen kurzen Versöhnungsversuch, das ist noch ungefährlich. Aber man sollte dann nicht zusammen nochmal wohnen und die Beziehung weiterführen und sagen, wir sind im Trennungsjahr. Und wenn das Trennungsjahr dann abgelaufen ist, dann kann man sich auch offiziell scheiden lassen. Anders sieht das aus bei Trennung, wenn man nicht verheiratet ist. Da kann man letztendlich auseinandergehen. Da müsste man halt nur gucken, wie das mit den Kindern dann geregelt ist. Das ist erstmal so der grobe Unterschied.
0: Ja, Scheidung, wenn ich verheiratet bin, ne, heißt das schon komplett, bei mir war es jedenfalls so, ich musste jedenfalls, wir mussten wenigstens räumlich getrennt sein, obwohl wir in einer Wohnung waren. Oder ist das jetzt komplett so, dass ich immer grundsätzlich erstmal immer aus der Wohnung, jeder in einer anderen Wohnung sein muss?
1: Nein, muss nicht. Es muss nur Bett und Tisch getrennt sein. So heißt es in der Gesetzgebung. Also man muss dann auch den Kühlschrank im Prinzip nach links und rechts aufteilen. Man kann es auch in der gemeinsamen Wohnung machen, gestaltet sich aber in der Realität etwas schwierig.
0: Ja, das kenne ich alles. So, was sind denn die, was, aus deiner Erfahrung, du hast ja viele Hörerfragen auch bekommen im Prinzip, das weiß man und du sprichst auch aus Erfahrung. Und was sind denn die häufigsten Scheidungsgründe? Hat man dir da irgendwie mal was gesagt?
1: Also Scheidungsgründe gibt es wahrscheinlich so viele wie Sand am Meer. Aber in der heutigen Gesellschaft ist es halt so, dass man sich tatsächlich, wenn man lange zusammen ist oder lange verheiratet ist, doch auseinanderlebt. Das heißt, jeder ist meistens auch berufstätig, hat den Haushalt an der Backe, meistens noch ein oder zwei Kinder, um die man sich kümmern muss. Und dann bleibt letztendlich, wenn man nicht reflektiert ist, das Zwischenmenschliche dann irgendwo aus Zeitmangel auf der Strecke. Und daraus ergeben sich dann ganz viele andere Probleme, die dann letztendlich in einer Scheidung oder in einer Trennung münden. Das hat auch damit zu tun, dass die Kinderbetreuung nicht so gewährleistet ist, wie es sein soll und so weiter. Also da spielen ganz viele verschiedene Gründe damit rein, aus welchen Gründen man sich trennt. Also die Trennung beginnt dann schon weit im Vorfeld, indem die Kommunikation nicht mehr stimmt, die Leute überlastet sind mit Kinderbetreuung, Haushalt, Arbeit, Fahrten, finanziellen Problemen und dass es letztendlich nicht mehr aufzulösen ist. Das ist so der Knackpunkt dabei.
0: So, und dann habe ich auch schon nachgelesen, in welchem Alter zerbrechen denn die meisten Ehen so?
1: Ja, das ist eine gute Frage. Das lässt sich aus der Statistik nicht wirklich so herauskristallisieren. Also meistens gehen die Ehen auseinander, entweder wenn die Kinder zwischen 6 und 8 Jahren sind oder nach 15 oder 16 Jahren. Also man ist dann im Vorfeld schon lange zusammen, bekommt dann Kinder und so dieser Trend geht im Prinzip dahin, wenn die Kinder so 7, 8 Jahre sind, dann geht das auseinander. Warum auch immer.
0: Das so, ich habe es nachgedacht, so 40, vor allem zwischen 40 und 50 irgendwo.
1: Genau, das ist nochmal so der zweite Punkt, wenn die Kinder dann aus dem Haus sind und dann fällt man im Prinzip als Ehepaar in so eine, sage ich mal, in so ein Loch rein. Und wenn man da nicht die Kurve kriegt, dann lebt man sich halt wirklich auseinander. Das ist so der Knackpunkt, auch in diesem Alter, dass man sich dann nochmal neu orientiert, neue Partner findet. Dann geht das dann halt auch in die Scheidung oder in die Trennung.
0: Ja, noch eine Frage von dem nächsten Musikblog. Welchen Anspruch hat denn eine Frau oder Mann bei einer Scheidung?
1: Also nach Grundgesetz sind Mann und Frau gleichgestellt, aber die Realität sieht dann meistens immer ein bisschen anders aus, weil in der Realität ist es ja meistens so, dass der Mann im Prinzip der Berufstätige ist und die Frau auf die Kinder aufpasst. So sollte das sein. Gibt natürlich Ausnahmen von der Regel, aber die

0: Ausland, ne?
1: Ja,
0: dazu kommt man dann später dann nochmal zu den Versorgungsausgleich und Unterhalt.
1: Genau, das ist nochmal, das sind nochmal wichtige Themen, die da immer zu bedenken sind und was man im Prinzip vorher schon regeln sollte über Eheverträge oder über die gesetzliche Schiene. Da müssen wir auch letztendlich ran, weil das ist im Moment nicht mehr zeitgemäß, auf welche Gesetzgebung wir uns da zurückerinnern oder zurückgreifen können.
0: So, ich danke mir erstmal für die Ausführung. Wir machen jetzt erstmal weiter mit Musik gönnen uns eine kleine Pause und solltet ihr, wie gesagt, Fragen haben, einfach anrufen hier im Studio 1 03631 für Nordhausen, dann die 99 33 11 oder ganz einfach schreiben an axel-wunschbox@web.de.

0: Es ist 15.35 Uhr Minuten, der Hörer Radio Enno mit der Sendung Axis Wunschbox Spezial. Heute zum Familienrecht Scheidung und am Mikrofon euer Axel Seifert aus Nordhausen und natürlich als Studiogast hier der Lars Burkhardt, auch hier aus Nordhausen. Nochmal herzlichen Glückwunsch hier und dass du wieder da bist hier. Und die zahlreichen Fragen, die ich dir oder stelle, irgendwie auch richtig fachmännisch beantwortest, supi.
1: Ja, danke nochmal für die Einladung. Und tatsächlich, ich bin nach 36 Jahren wieder zurück nach Nordhausen gekommen.
0: Ja, Nordhausen ist ein schönes Städtchen. So, wir sind beim Thema Scheidung. Und wie gesagt, am meisten sind ja betroffen die Kinder. Und ich kenne das auch aus persönlicher Erfahrung. Was sollte beim Sorgerecht dringend passieren? Also nicht, dass einer hat, oder? Dass alle beide das Sorgerecht oder Aufbestimmungsrecht haben oder nicht?
1: Also das Sorgerecht besteht aus mehreren Teilen, zum Beispiel das Aufenthaltsbestimmungsrecht. Und da gibt es noch ganz viele andere anhängige Sachen wie Schulrecht und Gesundheitssorge, finanzielle Sorge und so weiter und so weiter. Das ist in diesem Deckmantel des Sorgerechts sozusagen eingeschlossen. Also wichtig finde ich im Prinzip für die Kinder, dass ihnen beide Elternteile erhalten bleiben. Und dass, wenn es zu einer Trennung oder Scheidung gekommen ist, auch regelmäßiger Umgang mit beiden Eltern gewährleistet wird, solange es da keine kindeswohlgefährdenden Sachen wie Gewalt oder sowas mit einspielen. Sodass auch kurzfristig nach einer Trennung gleich der Umgang mit dem anderen Elternteil beginnt, dass gar nicht erst Lücken von anderthalb Jahren bestehen, wie es im Bekanntenkreis zum Teil läuft, dass die Väter vor die Amtsgerichte ziehen müssen und anderthalb Jahre auf den Umgang ihrer Kinder warten. Weil wenn ein Kind dann 3 Jahre alt ist und der Vater klagt das Umgangsrecht ein und das Kind ist dann 4,5 Jahre alt, dann braucht man nicht mehr fragen, wer ist das? Dann erkennt das Kind den Vater eigentlich schon nicht mehr.
0: Ja, ich kenne das nur mit dieser 14-Tage-Regelung, ne, wo das Kind nur alle 14 Tage bei mir sein durfte, ich sage es jetzt mal so.
1: Genau, das ist das sogenannte Residenzmodell. Das sieht vor Umgangszeiten am Wochenende alle 2 Wochen von ca. 17 Uhr am Freitag bis 17 Uhr am Sonntag. Das finde ich ein bisschen schade, denn wenn man in derselben Stadt zum Beispiel wohnt, kann ja auch der Vater mal das Kind von der Schule abholen oder vom Kindergarten und einen Nachmittag dazwischen noch verbringen. Das ist dann alles Verhandlungssache, aber im Regelfall ist dieses Residenzmodell so aufgestellt, also alle 14 Tage, die Hälfte der Ferien und ein paar Feiertage, sodass man als umgangsberechtigter Vater 100 Tage im Jahr das Kind hat, also so ein bisschen weniger wie ein Drittel.
0: Hatte ich weniger, muss ich ganz ehrlich sagen.
1: Ja, okay.
0: Ja, ja. Aber du hast ja auch persönliche Erfahrungen damit gesammelt irgendwo. Also ich auch. Wir sind beide gebrannte Kinder sozusagen.
1: Genau, deshalb erklärt sich auch der heutige Besuch hier. Ich habe da so meine mittlerweile 16-jährigen Erfahrungen und ich habe tatsächlich immer noch ein Verfahren in Berlin anhängig. Da geht es um unrechtmäßig erhobenen Unterhalt. Das liegt jetzt mittlerweile beim Landgericht, aber das nur so am Rande erzählt. Also bei mir war das auch letztendlich so. Ich bin dann auch durch diese ganzen Mühlen gedreht worden mit ganz vielen Anwälten und mit ganz vielen Gerichten. Ich glaube, ich war in 7 oder 8 verschiedenen Gerichten in 3 Bundesländern und 2 Ländern sozusagen. Also das kostet nicht nur eine Menge Geld und Nerven, sondern kostet auch ganz viel Lebenszeit und geht natürlich immer zulasten der Kinder. Obwohl ich Glück habe, mein Kind ist dann vor 3 Jahren wieder in meinen Haushalt hier nach Nordhausen gewechselt.
0: Applaus.
1: Und das hätte ich mir letztendlich alles sparen können. Und das Geld, was diese ganzen Gerichtsverfahren letztendlich kosten, hätte ich gerne meinem Sohn zukommen lassen. Da schließt sich gleich die nächste Frage an. Wenn es zu Scheidung, Trennung kommt, sind diese Gerichtsverfahren zumindest im Umgang und im Unterhalt alle kostenpflichtig. Da verstehe ich nicht, warum man diese Sachen nicht im Sinne der Kinder kostenfrei stellt. Denn ich denke mal, da geht es wirklich um die Sache an sich, dass die Kinder ihre Eltern nicht verlieren und um die finanzielle Geschichte. Denn wenn ich noch Unterhalt bezahle und noch die Gerichtsverfahren bezahle, dann fehlt mir letztendlich das Geld, um Unterhalt zu begleichen. Also da ist so ein Teufelskreis letztendlich. Und wie gesagt, diese beiden Verfahren, zumindest was Unterhalt und Umgang betrifft, sollten von den Amtsgerichten letztendlich kostenlos angeboten werden.
0: Ja, stimme ich voll und ganz zu. Also da gibt es auch das Thüringer Modell.
1: Genau.
0: Also ich weiß auch mal eine persönliche Erfahrung. Ich hatte auch damals auch nicht viel Geld, aber ich habe trotzdem mit meiner jetzigen Frau das zusammengekratzt, dass er meinen Sohn, zu dem ich leider heute keinen Kontakt mehr habe, irgendwo das aber den Unterhalt egal immer bezahlt haben. Das Geld war für ihn, für das Kind sozusagen. Ne?
1: Ja, genau. Und das Thüringer Modell sieht das auch vor, dass zum Beispiel die Ungerechtigkeit oder zumindest das Gerechtigkeitsempfinden der Unterhaltszahler ein bisschen aufpoliert wird, indem man nämlich zum Beispiel den Unterhalt an den tatsächlich gegebenen Kosten auslegt. Also das heißt, es wird geguckt, bedarfsabhängig nennt sich das in meinem Fall, dass geguckt wird, was kostet die Schule, was kostet der Kindergarten, was kosten die Schulbücher, Klassenfahrten und so weiter. Und dass man im Prinzip den Unterhalt daran an dem Verbrauch vom Kind ausrichtet und nicht nach der Düsseldorfer Tabelle. Weil das ist eigentlich nur so ein Zahlenwerk, wo man drauf guckt nach Verdienst und wie auch immer, ziemlich schwer zu verstehen mit den ganzen Angaben, sondern dass man wirklich diese Unterhaltsgeschichte am Kind orientiert. Das finde ich im Prinzip besser, weil dann, wenn man einen Nachweis hat als Vater oder als Unterhaltspflichtiger, wofür das Geld dann ausgegeben wird, dann ist es wahrscheinlich auch einfacher, dieses Geld aufzubringen und zu überweisen. Wie als wenn irgendein Gericht sagt, hier, wir haben eine Tabelle, wir gucken nach, so und so viel Verdienst.
0: Darf ich mal kurz dazu sagen? Hat sich denn in der, also ich wurde damals, wann war es, 91 und sowas, nach der Düsseldorfer Tabelle schon eingestuft. Hat sich denn da irgendwas schon geändert oder ist das immer noch in den 30 Jahren gleich geblieben?
1: Also es wird meistens immer der Anspruch des Kindes erhöht, aber der Selbstbehalt bleibt für die Väter gleich. Also da gab es jetzt ein paar Erhöhungen mal zwischenzeitlich, aber wenn wir mal ehrlich sind, mit 1460 Euro alles im Leben zu begleichen, alles andere wird abgegeben, wenn man nicht so viel verdient, finde ich schon schwierig. Davon Unterhalt und Umgang und das zweite Kinderzimmer, was im Haushalt des Vaters meistens dann auch noch zu finanzieren ist, ist das fast unmöglich.
0: So, dann wir waren noch beim, jetzt war nur eine kurze Zwischenfrage, beim Thüringer Modell.
1: Genau. Also das Thüringer Modell richtet sich grundsätzlich am Wohl des Kindes aus. Und diese Elterngeschichte ist im Prinzip nachrangig. Und ich habe mir mit meiner 16-jährigen Erfahrung mal Gedanken gemacht und habe mich mal hingesetzt und mal alles aufgeschrieben, was im Prinzip bei mir und bei ganz vielen anderen Bekannten und aus den ganzen Vätervereinen doch so schiefgelaufen ist, wollen wir es mal so sagen, und was man besser machen konnte. Und das habe ich letztendlich auch schon in der Petition aufgearbeitet. Und das könnt ihr auch gerne mal nachschauen. Es gibt es auf Facebook, nennt sich das Thüringer Modell, könnt ihr mal schauen. Da sind auch die ganzen Einzelheiten da drin zu finden, was man auch in der Gesetzeslage ändern kann, sodass letztendlich ist nicht so viel Streit entsteht. Und wenn man sich nämlich mal die Familiengerichte anschaut, wie viele Richter dort gebunden sind, nur um Unterhalt und Umgang zu regeln, das ist echt schon ein Wahnsinn. Und was das auch für Geld kostet, was es auch für Steuergelder kostet, das kommt ja auch noch mit dazu.
0: Ich würde sagen, ich mache jetzt mal kurz Musik und dann erläuterst du noch die einzelnen Punkte dann zum Thüringer Modell.
1: Genau.
0: Ja, so machen wir es jetzt.

0: Im Menschen links mit Tanner. So, wir sind beim Familienrecht mit Scheidung. Wir hatten eben das Thema, und zwar Düsseldorfer Tabelle. Und die Frage kam jetzt auf, was ist eigentlich die Düsseldorfer Tabelle? Ist die hier vom Gesetz geregelt oder?
1: Also die Düsseldorfer Tabelle wird im Prinzip von mehreren Richtern jedes Jahr aktualisiert und erstellt und hat letztendlich keine rechtliche Grundlage, sondern es ist ein Regelwerk als Richtwert. Da arbeiten natürlich auch die Jugendämter und die Gerichte damit, obwohl es nicht im Gesetz verankert ist. Es ist einfach nur ein Richtwert. Das heißt, es wird geschaut, wo die Bruttoeinkommen oder Nettoeinkommen letztendlich liegen. Und daraus ergibt sich dann anhand des Alters des Kindes, der Anzahl der Kinder und noch so ein paar anderen Gegebenheiten letztendlich der Unterhalt. Also das heißt, es wird geguckt, was verdient der Unterhaltspflichtige, und dann wird anhand dieser ganzen Geschichte, wie viele Kinder, wie alt sind die und so weiter, rausbekommen, welchen Unterhaltsbetrag er letztendlich bezahlen muss. Ob das jetzt bedarfsabhängig ist oder nicht, spielt dort letztendlich keine Rolle. Ob das Kind Vermögen hat oder die Frau Vermögen hat, spielt alles keine Rolle, sondern da wird stumpf drauf geguckt nach Verdienst und dann wird der Unterhalt berechnet. Und das Thüringer Modell sieht tatsächlich dort wirklich einen schweren Fauxpas letztendlich, so dass man die Unterhaltsberechnung immer nach dem tatsächlichen Gegebenheiten anpassen sollte. Also wie gesagt, kann ich nochmal sagen, also was kostet die Schule, was kostet das Kinderzimmer, was kostet das Kinderzimmer bei dem nicht betreuenden Elternteil, das sollte dort alles mit reinspielen, inklusive Fahrtkosten zu den Umgängen und so weiter und so weiter. Also wie gesagt, Düsseldorfer Tabelle wird immer gern als Richtwert für die Unterhaltsberechnung genommen. Und dann wird natürlich auch individuell nochmal geschaut, wie sieht das bei dem Unterhaltspflichtigen aus. Das nennt sich dann das unterhaltsrelevante Nettoeinkommen. Da werden dann solche Sachen abgezogen wie Fahrtkosten zur Arbeit, Vorsorgebeiträge und so weiter und so weiter. Und das ist schon sehr kompliziert, diese ganze Berechnung. Und das auch als, sage ich mal, Laie so zu verstehen, weil man stolpert ja dann letztendlich in diese Scheidung und Trennungsgeschichte rein. Man ist ja dann nicht drauf vorbereitet.
0: Nee, das kann ich auch wirklich sagen. Im Prinzip, es kommen doch eine Menge Kosten auf einen zu. Dann auch, wenn man das Kind noch den Kontakt haben möchte, und es möchte sie ja auch noch im Prinzip, dein Vater möchte sie ja noch haben, möchte dem Kind ja auch was bieten, sozusagen, ne? Auch wenn er nur alle 14 Tage mal da ist. Ne? Aber ich finde das besser, dass es wirklich abgesprochen wird, dass ich auch mitten in der Woche mal das Kind vom Hort oder von der Schule abholen kann.
1: Genau, denn dieses Residenzmodell, das hatte ich vorhin schon erwähnt, hat ungefähr im Durchschnitt 100 Tage, wo das Kind bei dem nicht betreuenden Elternteil ist. Und gerade hatte ich auch schon mal erwähnt, wenn man in einer Stadt wohnt, kann man natürlich auch das Kind oder man sollte das Kind dann auch ein- oder zweimal die Woche noch betreuen. Das muss ja nicht den ganzen Tag sein, sondern man kann es ja zur Schule bringen oder abends abholen oder eine Übernachtung möglich. Das ist beim Residenzmodell ein bisschen schwierig. Und in meinen Augen ist dieses Residenzmodell mit 100 Tagen eigentlich schon ein Wechselmodell, wo man dann natürlich auch die Unterhaltszahlungen anpassen sollte. Was aber nicht so geschieht, denn dieses reine Wechselmodell, das ist wirklich tagesgenau 50-50, und wenn nur ein Tag im Jahr letztendlich fehlt, dann zahlt im Prinzip der Unterhaltsschuldner den vollen Unterhalt, obwohl das Kind im Prinzip bis auf einen Tag die Hälfte des Jahres beim Unterhaltsschuldner ist. Also das finde ich schon sehr ungerecht geregelt, und da gibt es auch keine Ansätze, dies irgendwie zu verändern.
0: Habe ich denn jetzt Recht als Vater, zum Beispiel Weihnachten, habe ich das Recht, mein Kind zu Weihnachten ein, zwei Tage bei mir zu haben?
1: Ja, da gibt es tatsächlich Regelungen, die sind sehr individuell. Man kann es zum Beispiel so regeln, dass zum Beispiel bei den Weihnachtsfeiertagen der erste Feiertag bei dem Vater ist und der zweite Feiertag bei der Mutter, und alle zwei Jahre wird dann der 24. noch geteilt, oder da gibt es halt schon ganz gute Regelungen, die kann man auch erarbeiten. Oder wie gesagt, das kommt immer auf die den Zustand der Elterngemüter an, wie man das regeln kann.
0: Aber ich habe das Recht, oder?
1: Also das Recht sieht im Prinzip vor, dass es ein Residenzmodell mit den Feiertagen geteilt ist. Also es kann auch durchaus sein, dass der Richter dann sagt, okay, wenn sich die Eltern nicht einig sind, in ungeraden Jahren ist das Kind Weihnachten und Silvester bei dem Elternteil und bei dem anderen so rum. Es kann auch sein, dass man sagt, okay, das erste Jahr ist es nur Weihnachten und das zweite Jahr nur Silvester. Also da gibt's, das treibt manchmal ganz merkwürdige Blüten, diese
0: ja, aber es ist doch schöner, wenn ich Weihnachten habe und ich habe mein Kind doch mal, sag ich als Vater, doch bei mir, oder?
1: Also mein Favorit ist ja, wenn man Weihnachten mit dem Kind zusammen feiert.
0: Ja, wenn es funktionieren sollte, aber ich glaube, in 80% der Fällen, oder?
1: Da gibt es auch keinen richterlichen Beschluss drüber, aber das wäre ja mal interessant, wenn die Eltern verpflichtet wären, Weihnachten zusammen zu feiern.
0: Oh, ich glaube, ja.
1: Also fände ich gut, muss ich mal so sagen.
0: Ja, ich danke erstmal Lars für die Ausführung. Wir machen jetzt einen Titel, dann kommen die Nachrichten und wir beide melden uns dann wieder. Ne? Alles klar, bis gleich.

0: Das war Fancy mit dem Bolero. Wir haben es genau 16 Uhr. Es folgen jetzt die Nachrichten von Radio Enno und euer Axel Wunschbock Spezial meldet sich danach wieder.
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2: Am Mikrofon begrüßt Sie Peter Jentsch und das sind unsere Schlagzeilen. Abgeschaltet. Städtischer Internetauftritt ist außer Betrieb. Abgestorben. Thüringer Wälder leiden unter der Hitze. Aberkannt. TU Chemnitz entzieht Mario Vogt den Doktorgrad und abgeblitzt. Speedmarathon überprüfte 5600 Fahrzeuge. Das Wetter. Heute ist es sonnig bei 27 Grad. Die Internetseite der Stadt Nordhausen ist vorübergehend nicht erreichbar. Nach Angaben der Stadt gibt es Hinweise auf einen möglichen unbefugten Zugriff. Aus Gründen der IT-Sicherheit wurde die Seite vorsorglich gesperrt. Die Stadtverwaltung prüft den Vorfall gemeinsam mit eigenen und externen Dienstleistern. Die Ursache soll schnellstmöglich geklärt und die Internetseite wieder verfügbar gemacht werden. Aktuelle Hinweise will die Stadt gegebenenfalls über andere Informationskanäle wie soziale Medien veröffentlichen. Der heiße Sommer setzt Thüringens Wäldern zu. Im Juli haben sich die Schäden durch Hitze und Trockenheit im Vergleich zu den Vormonaten verzehnfacht. Nach Angaben der Landesforstverwaltung starben auf knapp 600 Hektar Bäume ab. Im Mai und Juni waren es jeweils 60 Hektar. Betroffen sind alle Waldeigentumsarten. Besonders gefährdet sind größere Schadflächen, die nach früheren Naturereignissen entstanden sind. Dort sind junge, wieder aufgeforstete Bäume der Sonne und damit der Trockenheit besonders stark ausgesetzt. Die Technische Universität Chemnitz hält an der Aberkennung des Doktorgrades von Thüringens Ministerpräsident Mario Vogt fest. Ein zuständiges Gremium der Universität hat seinen Widerspruch zurückgewiesen. Das bestätigte die Thüringer Staatskanzlei. Damit ist das hochschulinterne Verfahren abgeschlossen. Endgültig entschieden ist der Fall aber noch nicht. Vogt will gegen die Entscheidung vor dem Verwaltungsgericht klagen. Dort soll geprüft werden, ob die Universität bei der Untersuchung der Vorwürfe korrekt vorgegangen ist. Die Thüringer Polizei hat in der vergangenen Woche beim sogenannten Speedmarathon verstärkt die Geschwindigkeit kontrolliert. Insgesamt wurden knapp 5600 Fahrzeuge überprüft, 357 Fahrer waren zu schnell. Die meisten erwartet ein Verwarngeld. Zwei Fälle stachen jedoch hervor. Im Landkreis Nordhausen wurde innerorts ein Fahrer mit 122 statt der erlaubten 50 Stundenkilometer erwischt. Bei Sonnershausen war ein Autofahrer mit 180 Kilometern pro Stunde unterwegs. Erlaubt war dort eine Geschwindigkeit von 100 Kilometer pro Stunde. Unangepasste Geschwindigkeit gehört weiterhin zu den Hauptursachen für Unfälle auf Thüringens Straßen. Und nun das Wetter für Nordhausen und den Südharz. Heute gibt es bei wenigen Quellwolken viel Sonnenschein und es bleibt trocken. Die Temperaturen steigen auf 24 bis 27 Grad, im Harz auf 20 bis 23 Grad. Dazu weht meist ein schwacher Wind aus nördlichen Richtungen. In der Nacht zu Mittwoch klart der Himmel weiter auf. Bei schwachem Nord- bis Nordwestwind kühlt es dann auf 12 bis 8 Grad ab.
0: Ja, Radio Enno mit der Sendung Axel Wunschbock Spezial. Heute zum Familienrecht Scheidung und zu Gast bei mir der Lars Burkhardt. Ja, wir haben schon einige Fragen erörtert und solltet ihr Fragen zu uns haben oder zum Lars haben, könnt ihr hier im Studio anrufen. Die Hotline ist die 03634 Nordhausen und dann die 993311. Und dann nach der Musik von Cage Ryan kommen wir dann zum Thüringer Modell, die uns dann der Lars Burkhardt erläutert.

0: Ja, das war Kate Ryan mit Deja Chanté. Und wir kommen zurück zum Scheidungsrecht oder nee, Familienrecht, Scheidung. Und wie sagt Lars Burkhardt, danke, dass er hier im Studio ist und auch die Fragen beantwortet, die ich ihm so stelle. Vielen Dank erstmal dafür, fürs Kommen. Und der Lars hat ja eben schon erwähnt, er hat eine Vision, das Thüringer Modell sozusagen. Und die möchte er uns jetzt mal vorstellen, wie das seines Erachtens laufen könnte.
1: Also erstmal nochmal vielen Dank für die Einladung und dass ich hier meine Vision des zukünftigen Familienrechts so vorstellen kann. Also ich bin selbst durch die Mühlen der Justiz gedreht worden und habe damit also auch genügend Erfahrung, um die Sachen, die im Prinzip bei mir und bei ganz vielen Vätern und Müttern schiefgelaufen sind, zu ändern. Und da habe ich eine Vision, das ist das Thüringer Modell. Das ist wirklich nur erstmal eine Vision und soll letztendlich mal in einer Petition an die Bundesregierung enden. Weil Familienrecht ist definitiv Bundes- und kein Landesrecht. Aber ich habe es das Thüringer Modell genannt, weil ich in meinem Bundesland hier die besten Möglichkeiten habe, auf die Statistiken zurückzugreifen. Und ich würde das jetzt mal in kurzen Sätzen vorstellen, worum es mir geht. Als erstes ist mir wichtig, dass es nicht gegen Mütter oder Väter geht oder Kinder gegen Väter, Kinder gegen Mütter, sondern dass ein gesamtheitliches, vernünftiges Konzept erarbeitet wird, wo man im Prinzip auch nach Trennung und Scheidung weiter Familie ist und diese ganze Kinderleidgeschichte letztendlich aufgehoben wird. Das heißt, dass es wirklich feste Regeln gibt, wie man sich verhalten sollte, wenn man sich trennt oder in Scheidungen lebt. Für mich ist wichtig, dass die Kinder im Fokus stehen. So soll zum Beispiel auch, ist ein Punkt, was mir ganz wichtig ist, was ich auch durchlebt habe, dass die Kinder nach Trennung und Scheidung nicht von dem anderen Elternteil weggehen können. Also das heißt, dass zum Beispiel der Verzug von Kindern untersagt wird, nur noch, sage ich mal, zu ganz bestimmten Bedingungen. Wenn man zum Beispiel Pilot ist, muss man natürlich auch in die Nähe von einem Flugplatz ziehen, das ist schon klar. Aber so, dass man einfach mit dem Kind mehrere hundert Kilometer wegziehen kann und dann der Umgangsberechtigte relativ lange Fahrtstrecken hat. Also das sollte dann letztendlich auch im Thüringer Modell so verhindert werden.
0: Habe ich dann eine Frage dazu, weil das Sorgerecht beinhaltet, dass kann die Frau einfach so wegziehen?
1: Also einfach geht es nicht. Man braucht letztendlich mehrere Zusagen, weil das Sorgerecht, da sind ja so ein paar Sachen noch drin verankert, wie das Schulrecht. Wenn die Kinder zum Beispiel schulpflichtig sind, muss man halt als Vater oder als Mann oder anderer Elternteil, wie auch immer man das bezeichnen sollte, dem Umzug bzw. dem Schulwechsel zustimmen. Aber da kann ich aus Erfahrung sprechen, wenn man zum Beispiel sagt, nein, die Schule, da soll mein Kind nicht hingehen, da hat die Gegenseite die Möglichkeit, diesen Teil des Sorgerechts einfach auszuklammern, indem man es dem anderen Elternteil wegnimmt. Und somit hat man dann freie Fahrt. Das dauert zwar ein bisschen, aber letztendlich wird dann immer aufs Kindeswohl geguckt, wo lebt das Kind und so weiter. Und dann ist man auch ganz schnell auf der gerichtlichen oder gesetzlichen Schiene, diese Teile des Sorgerechts los. Ist mir so passiert.
0: Ja, sorry. Jetzt, ich war nur eine kurze Zwischenfrage.
1: Nein, alles
0: jetzt,
1: gut, das ist wichtig. Ja,
0: jetzt zu deiner Vision weiter.
1: Also, dass man sozusagen dieses Kind wirklich in den Fokus stellt. Dass das Kind an seinem angestammten Ort, Wohnort verbleibt. So, dass wenn ein Elternteil der Meinung ist, er müsste wegziehen, dass das Kind jedenfalls in dem angestammten Ort bleibt, wo seine Freunde, Verwandten, Schule, Eltern, Großeltern sind, dass es nicht dort rausgerissen wird, wenn es denn nicht unbedingt nötig ist. Und andernfalls sollte dann auch der Sorgeberechtigte nochmal geändert werden, dass das Kind dann in den anderen Haushalt wechselt. Das ist zum Beispiel ein zentraler Punkt, dieser Wegzug der Kinder. Ein weiterer Punkt ist die Gerechtigkeit im Unterhalt. das ist auch noch so eins der wirklichen Streitthemen, wo sich die Eltern immer drüber streiten, ist die Höhe des Unterhalts, da hängt dann noch das Jugendamt mit drin und tut dann noch das Übrige, dass man ganz klare Regeln aufstellt, dass dieser Unterhalt bedarfsabhängig berechnet wird. Dass man guckt, was braucht das Kind, was hat es bis jetzt gekostet, was kostet Schule, Kindergarten, Ausstattung, Kinderzimmer und so weiter und so weiter. Und dass man sich da auf einen vernünftigen Betrag einigt. Ohne die, wie zuvor schon benannte, Düsseldorfer Tabelle, was nur ein Richtwert ist, was sich nicht an den tatsächlichen Kosten vom Kind orientiert. Also das sind so zwei zentrale Punkte, die da mit beinhaltet werden. Das kann man auch gerne auf meiner Facebook-Seite, das Thüringer Modell, nachlesen. Und da bin ich noch dabei, ganz viele Mitstreiter zu sammeln, dass wir mindestens 30.000 Follower haben, um eine Petition an den Bundestag einzureichen, damit man sich damit beschäftigen muss. Weil dieses Familienrecht trotz demografischen Wandel und Geburtenrückgang ist auch nicht so die Prio in unserem Land. Und das würde ich jetzt ganz gern ändern, dass es zumindest mehr Kinder wieder in diesem Land gibt und die Kinder, die von Trennung und Scheidung betroffen sind, dass es denen letztendlich leicht gemacht wird oder nicht so schwer gemacht wird, wollen wir es mal so sagen.
0: Gut, ich danke erstmal für die Ausführung. Wir machen erstmal weiter mit Musik und das mit Brian Adams, Summer of 69. Hörst du auch sowas, Musik oder solche Musik? Oder?
1: Ich höre Querbeet.
0: Also Querbeet, ja. Ich sage mal, was sich wenigstens gut anhört, außer Hausmusik.

0: Ja, es ist 16.20 Uhr, hört Radio Enno mit der Sendung Axels Wunschbox. Ja, spezial mit dem Familienrecht der Scheidung. Und zu Gast bei mir ist der Lars Burkhardt. Und das Ganze live hier, Studio 1 aus der 8. Etage hier am Augustplatz 6 in Nordhausen. Ja, wie gesagt, nochmal herzlich willkommen hier, der Lars Burkhardt. Und wir waren eben bei der Vision, dann Thüringer Modell. Haben denn die Kinder aber auch dann Mitspracherecht bei sowas?
1: Ja, also da gibt es altersbedingte Mitsprache. Also wenn die Kinder noch relativ klein sind, werden sie auch vom Richter angehört, beziehungsweise der Richter kann anordnen, dass ein Verfahrensbeistand, das ist sozusagen der Anwalt des Kindes und guckt dann auf die Kindesinteressen, dort mit in dieses Verfahren involviert wird.
0: Wird der extern bestellt oder wird das von irgendeiner Partei beantragt?
1: Also das kann der Richter letztendlich selbst entscheiden. Das kann von den angeregt werden von den Parteien, aber letztendlich liegt die Entscheidung, ob es einen Verfahrensbeistand gibt, immer beim Amtsrichter oder beim Gerichter von den nachfolgenden Institutionen. Und meistens ist es so, dass die Richter schon ein Portfolio an Verfahrensbeiständen haben, die sie dann mit einschalten, um da eine saubere Entscheidung zu bekommen. Also die Kinder werden dann letztendlich sowas wie von ihrem eigenen Anwalt vertreten.
0: Ja, gut. Entschuldige, dass ich unterbrochen habe. Du kannst weiter deine Ausführungen machen.
1: Also dazu ist noch zu sagen, dass es wichtig ist, dass diese, wenn es einen Verfahrensbeistand gibt und die Kinder angehört werden, es zeitnah nach der Trennung oder Scheidung passiert, weil dann entfällt auch diese ganze Indoktrinierung der Eltern, weil jeder will natürlich das Kind dann irgendwo öfter sehen oder wie auch immer, und da stehen die Kinder immer so im Schussfeld. Also das heißt, so ein Verfahrensbeistand sollte dann auch gleich in den ersten paar Tagen, wenn das schon strittig ist, eingeschaltet werden, damit man noch die Aussagen vom Kind sauber bekommen kann, ohne wirklich diese Indoktrinierung. Was natürlich dann auch beide Eltern wahrscheinlich dann versuchen, um die Kinder auf ihre eigene Seite zu ziehen. Das kann bewusst oder auch unbewusst passieren, da will ich keinem was unterstellen. Jetzt nochmal so zum Thüringer Modell. Da gibt es halt ganz viele Punkte, die letztendlich nicht wirklich sauber geregelt sind, auch im Familienrecht. Das, wie gesagt, wie ich hatte mir schon gesprochen, das geht um Unterhalt und um die Umgänge und so weiter und so weiter. Also das ist ein Portfolio an Themen von Zugewinn bis Vermögensausgleich. Das spielt ja auch alles mit rein. Das ist schon ein schwieriges Thema, was man da so hat. Ich habe jetzt noch eine Frage, die mir über die Community noch zukommen gelassen wurde. Ich muss mal eben schnell nachschauen.
0: Das war meine Frage, und du hast auch schon etliche Fragen bekommen. Und kannst du jetzt ja mal fragen, was alles so bei dir eingegangen ist.
1: Genau.
0: Querbeet.
1: Also, ich habe hier verschiedene Sachen die hier noch eingegangen sind, zum Beispiel welches Alter hat mir ja schon geklärt, das ist so zwischen 6 und 7 werden die Ehen im Prinzip geschieden und die Kinder gehen halt mit 6 oder 7 Jahren in diese Trennungsgeschichte mit rein. Das ist eine Frage gewesen, die so hauptsächlich auch gestellt wurde, wie alt die Kinder sind, wenn sich die Eltern trennen. So, dann müssen wir mal schauen, was wir da noch an hauptsächlicher Fragen machen.
0: Wahrscheinlich geht es hauptsächlich, ich gehe mal davon aus, das wird die meisten Fragen zum Umgangsrecht bestimmt gewesen sein, oder?
1: Genau, also da habe ich hier noch eine Frage, das heißt, was mache ich, wenn ich umgangsberechtigt bin und mein Kind nicht rausgegeben wird? Da hat man mit der heutigen Gesetzgebung relativ geringe Chancen, dass der Umgang an diesem Wochenende letztendlich noch stattfindet, wenn das Kind, sagen wir mal, krank ist oder es macht keiner die Tür auf. Die Polizei ist da wenig hilfreich. Wenn Sie die Polizei anrufen, dann wird Ihnen die Polizei sagen, melden Sie sich am Montag beim Jugendamt. Wenn Sie dann aber noch ein paar hundert Kilometer gefahren sind, ist das mehr als ärgerlich, wenn Sie ohne Kind und ohne Umgang letztendlich zurückfahren. Und wenn Sie dann am Freitag um 17 Uhr noch beim Jugendamt anrufen und tatsächlich noch jemanden erreichen, da wird Ihnen wahrscheinlich die gute Frau oder der gute Mann sagen, melden Sie sich am Montag nochmal. Das können wir jetzt auch nicht ändern. Und im Thüringer Modell ist es halt so, dass auch die Polizei dort Schützenhilfe geben kann, wenn es nur mit Präsenz ist, weil keiner hat gerne so ein Polizeiauto vor der Tür stehen und wo man dann am nächsten Morgen fragt, was war denn bei Frau Müller los? Und da muss es halt wirklich Entscheidungen geben, dass man dann tatsächlich auch Notdienste vom Jugendamt hat, dass dann der Umgang auch wirklich durchgesetzt wird. Weil das ist ja auch so, die Unterhaltsgeschichte, die wird ja gnadenlos durchgesetzt, habe ich auch in Erfahrung bringen können, dass man dann mit Pfändungen betroffen ist. Das wird halt ratzfatz gemacht, aber dieser Umgang durchzusetzen, da kann man dann ein Ordnungsgeld beantragen, das wird vom Amtsgericht vielleicht auf 300 Euro festgesetzt, da geht die Gegenseite zur nächsten Instanz über und dann wird gesagt, naja, wenn wir jetzt aber der Mutter 300 Euro abknüpfen, das macht sich ja dann negativ aufs Kind bemerkbar, was natürlich auch tatsächlich so ist. Und ausgefallener Umgang wird im Regelfall nicht nachgeholt. Also insofern ist das immer schwierig, dort es vernünftig umsetzen zu können.
0: Ich habe noch eine Frage zu dem Ganzen, auch mit Unterhalt. Kannst du als Vater, als Mann sehen, was mit deinem Unterhalt passiert? Weil es ist ja zum Wohle des Kindes eigentlich.
1: Also was man sehen kann, ist die Buchung auf dem Konto und mehr ja, aber auch nicht.
0: Ja, also hat man eine Kontrolle drüber?
1: Ja, man kann kontrollieren, ob das Kind in Lumpen zum Umgang kommt oder nicht. Dann sieht man, ob es angekommen ist oder nicht. Nein, jetzt Spaß beiseite. Also das ist auch ein zentraler Punkt des Thüringer Modells, dass man zum Beispiel eine Nachweispflicht fordert, wo der Unterhalt hingegangen ist. Das muss nicht auf den Cent genau sein. Aber es gibt Väter, die zahlen 800 oder 1000 Euro an ihre Kinder und haben keine Nachweispflicht. Wenn ich nur irgendwo beim Finanzamt einen Schnippel oder einen Bon vergesse, dann gibt es einen

0: haben einen neuen Anorak gekauft oder ein neues Fahrrad. Kann ja nicht so schwierig sein, das irgendwo mal so umzusetzen.
1: Ja, das war eine tolle und interessante auch Ausführung. So, hast du noch, sagen wir, eine Hörerfrage noch von oder Zuschauerfrage, die du bekommen hast, und dann machen wir es wieder einen Musikblock.
0: Also eine Hörerfrage habe ich jetzt noch. Das heißt, wie kann ich denn dafür sorgen, dass ich mein Kind öfter sehe? Das ist wirklich eine Frage, eine zentrale Frage auch. Und das lässt sich im Prinzip insofern beantworten, dass man aus dem Residenzmodell einfach ein Wechselmodell macht. Das heißt, dass auch die Unterhaltszahlungen letztendlich dem tatsächlichen Aufenthalt beim Vater oder beim, ich sage mal Vater, weil es meistens so ist, bei dem Elternteil, bei dem das Kind nicht lebt, so vergrößert, dass es halt alles gerechter ist. Das würde nämlich im Umkehrschluss nämlich auch bedeuten, dass die Alleinerziehenden auch entlastet werden. Weil alle sagen, oh, ich bin alleinerziehend, habe so viel Stress mit dem Kind, ich muss mich um alles kümmern. Obwohl der Vater bereit ist, vielleicht das Kind zweimal die Woche nochmal nach der Schule abzuholen. Dann hat man auch als Alleinerziehender ganz viele andere Möglichkeiten, mal wieder einen Sportverein oder irgendwas zu machen, ohne ständig sich um das Kind kümmern zu müssen. Und das ist ein zentraler Punkt des Thüringer Modells, dass diese Elternaufgaben auch nach Trennung und Scheidung unabhängig von irgendwelchen Modellen auf beide Eltern wieder übertragen wird. Ich meine, das kann man ja regeln, das ist ja kein Hexenwerk.
1: Nee, ich sage übrigens, aber in Wahrheit ist es doch so, dass das Tauziehen eigentlich immer über das Kind hin und her geht.
0: Ja, da spielen halt ganz viele Voraussetzungen hin, weil viele sind auf den Unterhalt halt angewiesen. Und wenn so ein Wechselmodell da reinkommt und dann gibt es halt weniger Unterhalt oder wird halt weniger Unterhalt bezahlt, dann ist das immer für die erstmal so ein Einschnitt, so ein finanzieller Einschnitt. Aber letztendlich ist es in meinen Augen immer besser für das Kind, wenn es zu beiden Eltern guten Kontakt hat und dann auch der Kontakt auch noch mit ein bisschen Geld versüßt wird, dass man auch als betreuender Elternteil mal mit dem Kind Eis essen fahren kann oder mal in Urlaub fahren kann. Also das ist ja dann in vielen Sachen gar nicht mehr möglich.
1: Ja, das stimmt. Ich danke erstmal Lars Burkhardt für die Ausführungen. Wir machen erstmal einen Musikblock von zwei Titeln und danach kommen wir zu weiteren Hörerfragen.

0: 16.37 Uhr Minuten Radio Enno mit der Sendung Access Super, Access Wunschburg Spezial, und zwar mit der Sendung heute Familienrecht, Scheidung. Und solltet ihr noch bis 17 Uhr noch Fragen haben an den Lars oder an mich irgendwo, könnt ihr noch ganz schnell anrufen hier im Studio 1, die 03631 400.000, und dann die 99 33 11. So, jetzt kommen wir wieder zum Lars Burkhardt. Wie gesagt, vielen Dank, dass ihr hier bist, und da dem Lars sind noch ein, zwei Fragen zu ihr gekommen.
1: Also ich habe hier noch eine interessante Frage, und zwar fragt jemand nach der Statistik. Und das habe ich tatsächlich hier vor mir liegen. Ich muss es ablesen, weil das sind doch ziemlich viele Zahlen. Also es gibt eine Statistik vom Thüringer, ich komme jetzt nicht auf den Namen, Statistikamt sozusagen, wo die aufgelistet sind, wie viele Kinder in Scheidung und Trennung und was weiß ich leben. Also es gibt in Thüringen 71.000 minderjährige Kinder, die nur bei einem Elternteil leben. Das entspricht etwa 21,3% der minderjährigen Kinder insgesamt in Thüringen. Von diesen 71.000 Kindern leben rund 82,6% bei der Mutter und 17,4% beim Vater. Da sieht man mal dieses Ungleichgewicht letztendlich. So, das entspricht ungefähr 58.600 Kindern bei alleinerziehenden Müttern und 12.400 Kinder bei alleinerziehenden Vätern. Insgesamt werden rund 41.000 alleinerziehende Mütter und 9.000 alleinerziehende Väter ausgewiesen. Und jetzt wird es interessant, weil in den Medien geht ja immer davon aus, oder die Medien erzählen immer, die Väter zahlen ja keinen Unterhalt. Und interessant, das kann auch jeder beim Statistischen Bundesamt oder Landesamt nachlesen. Wie viel Frauen oder Mütter bezahlen denn Unterhalt an die Väter? Oder vielmehr die Frage andersrum, wie viel Väter bekommen denn von den Müttern Unterhalt? Und die Antwort ist 25%. Also das heißt, 75% der Mütter zahlen keinen Unterhalt an die Väter. Das nur so weit am Rande. Das wird sicherlich verschiedene Gründe haben, und das ist auch nicht zu verurteilen. Das ist halt tatsächlich nur eine Statistik, die man hier so rauskriegt. Also das heißt, es sind unterm Strich mit Scheidung und Trennung insgesamt 71.000 minderjährige Kinder von Scheidung und Trennung betroffen. Und das ist eine Stadt, glaube ich, so groß wie Gera. Ich glaube, Gera hat 71.000 oder 70.000 Einwohner. Das muss man sich mal in Relation vorstellen. Das ist jetzt nicht mal so 3% oder mal ein paar Kinder, sondern das sind 71.000 Schicksale, die damit betroffen sind, denen im schlimmsten Fall ein Elternteil abhanden kommt. Und das ist festgehalten wirklich in den Statistiken. Die ist zwar von 23, aber das wird sich in den 3 Jahren nicht großartig verändert haben.
0: Eventuell sogar nach oben gegangen sein, oder?
1: Eventuell sogar nach oben gegangen sein, ja.
0: Weil die Zeiten sind auch schwieriger geworden. Und ich sage mal so, was für eine Möglichkeit hat man, wenn man selber eine Scheidung ist, sagen wir, Anlaufpunkte, wo kann ich mir Hilfe holen? Egal in welchen Fragen.
1: Also das ist ein bisschen schwierig, denn wenn man zum Anwalt geht, der wird immer so ein bisschen, ja, nicht deeskalieren, sondern der wird immer gucken, dass er noch einen Folgeauftrag kriegt, und damit, weil er damit sein Geld verdient. Also Anlaufstellen sind tatsächlich das Jugendamt, die Jugendhilfevereine und alle Sozialträger. Da gibt es auch Väter- und Müttervereine. Man sollte sich dann auch online irgendwo organisieren. Man sollte nichts vor, überstürzt handeln und sich auch die Anwaltsschreiben mal anschauen, was der eigene Anwalt dann tatsächlich rüberbringt und ob das eher deeskalierend oder eskalierend auf die Gegenseite wirkt. Also die sicherste und eigentlich für die Kinder beste Variante ist, wenn man sich, hört sich ja jetzt schwierig an, ist auch schwierig, wenn man sich im Guten letztendlich einigt, wenn man so den ersten Frust nach unten geschluckt hat, dass man sich dann vielleicht mit einem Mentor an einen Tisch setzt und klärt zumindest mal alles, was mit dem Kind zu tun hat, weil das ist ja tatsächlich, finde ich, nach all den materiellen und finanziellen Sachen eigentlich die wichtigste Geschichte, um die man sich da kümmern sollte. Und das kann mir keiner erzählen, dass beide Elternteile nicht dafür stehen, dass es dem Kind gut geht. Wichtig ist auch noch, dass man das Kind nicht instrumentalisiert. Also das ist wirklich so eine Sache, das passiert auch immer wieder bei den Gerichtsverhandlungen, habe ich auch erlebt, dass das Kind dann irgendwelche Sachen erzählt, die ihm dann eingeimpft wurden. Und ich finde, das ist nicht nur unmoralisch, sondern das sollte dann auch dementsprechend auch geahndet werden. Also das ist wirklich ein ernsthaftes Problem, wenn das Kind dann sagt, ich will nicht zu seinem Vater und es war letzte Wochenende noch da und ist alles gut gelaufen, da weiß man, wo die Reise hingeht. Also wie gesagt, das sind so Punkte, die sind schon wirklich letztendlich
0: wichtig. Das kann ich dir nur bestätigen irgendwo. Aber man sollte im Vordergrund stehen, wie wir uns beide einig sind, dass eigentlich man sich eher gütlich lassen mitteilen soll, zum Wohle des Kindes erstmal.
1: Genau.
0: Ohne Rechtsanwälte und sowas.
1: Genau, man sollte sich vielleicht eine Woche oder zwei Wochen mal nicht sehen nach der Trennung. Dann ist so vielleicht der größte Frust schon mal erledigt. Man sollte das wirklich mit dem Kind klären und mit den Kindern, dass die dem zweiten Elternteil nicht verlieren. Weil ich kenne in meinem Bekanntenkreis und in meinem Wirkungskreis ganz viele, sind tatsächlich Väter, die ihre Kinder verloren haben, die tatsächlich keinen oder nur sporadischen Kontakt mit ihren Kindern haben. Und das ist auch für die Kinder total traurig und auch für die Väter, die gerne Väter sein wollen, uns einfach wegen einem Beschluss oder wegen einem Gerichtsbeschluss nicht sein dürfen. Und das erklärt natürlich auch die Geburtenraten. 1,3 sind wir im Moment pro Frau. Wir müssten, um uns zu erhalten, eigentlich 2,1 sein. Und da müssen wir wieder hin, dass man auch wieder Kinder haben kann mit der Voraussetzung, gut, wenn es mal nicht klappt und wir trennen uns, mir nicht die finanzielle Grundlage für mein weiteres Leben genommen wird. Weil stellen wir uns vor, ich bin 25 und kriege mit 25 noch das zweite Kind. Unterhaltsanspruch ist bei Kindern 25 Jahre. Da bin ich 50 Jahre, wo ich Unterhalt bezahlen muss. Und dann bleiben mir letztendlich nach dem aktuellen Regelung bis 67 noch ein paar Jahre, wo ich dann letztendlich ein bisschen Geld verdienen kann. Das kann es letztendlich so im Umfang nicht sein. Wenn das alles erträglich ist und man weiß vorher, worauf man sich einlässt mit zwei Kindern, dass man sagt, okay, wir kriegen Hilfe von staatlicher Seite und ich sehe meine Kinder, dann ist das schon eine ganz andere Voraussetzung, wie wir das im Moment haben.
0: Da gebe ich dir voll ganz recht, weil das, den ganzen Ausführungen kann ich dir auch nur sagen, so ist es mir auch passiert. Das ist so. Das ist zwar
1: also jetzt willkommen schon, im Club.
0: Ja, willkommen im Club. Ich würde sagen, wir machen noch eine kurze eine Musikrunde und dann sind wir schon fast wieder durch. Dann machen wir ein Schlusswort dann noch irgendwo. Ja.
1: Also eine Sache würde ich noch erwähnen. Also wir sind ja nicht die einzigen beiden, denen das passiert. Wenn ich überlege, dass jede zweite Ehe in diesem Land geschieden wird und ich habe jetzt die Statistik nicht im Kopf, da sind ja auch immer minderjährige Kinder. 71.000 Kinder sind von Trennung und Scheidung betroffen. Also es ist ein Riesenportfolio an Leuten oder an Kindern, die da betroffen sind. Also das ist mir auch im Vorfeld der Statistik gar nicht so bewusst gewesen, dass es doch so eine Menge ist.
0: Ja.
1: Also das ist nur Thüringen. Bundesweit habe ich die Zahlen jetzt nicht. Also da ist schon eine ganze Menge, die da mit wirklich konfrontiert werden, auch tagtäglich und über Jahre.
0: Gut, wir machen, wie gesagt, wie versprochen eben, wir machen eine Musikrunde und wir beide melden uns dann zum letzten Runde nochmal dann.

0: Ja, 16.52 Minuten, Access Wunschbrock Spezial mit über der Familienentscheidung und zum Gast bei mir noch Lars Burkhardt. Lars, erstmal, wir gehen schon wieder in die letzte Runde, so schnell gehen 2 Stunden.
1: Ja, Wahnsinn. Ist wie im Flug vergangen. Wir haben wichtige Themen schon besprochen. Was wirklich wichtig war, ist im Prinzip auch im Thüringer Modell so aufgeschrieben letztendlich. Und jeder kann sich das mal anschauen. In den sozialen Medien kann man mich finden. Unter das Thüringer Modell findet man ganz einfach auch auf Facebook und Instagram und wie auch die ganzen Sachen so heißen. Wichtig ist mir nochmal zu sagen, dass es hier wirklich kein Kampf gegen Mutter oder Vater oder Kind gegen Mutter oder wie auch immer, sondern dass es ein gesamtheitliches System gibt, was diese ganze Scheidungs-, Familienrechts-, Umgangs- und Unterhaltsgeschichte für alle lebenswert und erträglich macht. Ja, insbesondere für die Kinder,
0: ja,
1: natürlich.
0: Ja, vor allem im Interesse der Kinder, dass wirklich beide Elternteile gleichgestellt sind. Im Moment ist es ja wirklich, haben mehr Rechte die Frauen.
1: Ja,
0: als Mann hast weniger Rechte, finde ich.
1: Also rein juristisch ist es ja so, dass Männer und Frauen gleichgestellt sind. Aber hinter dem Vorhang der freiwilligen Juristerei ist es doch ein wenig anders. Mein Slogan ist immer, die Partnerschaft endet, aber die Elternschaft sollte bleiben. Und das ist, glaube ich, auch so ein guter Schlusspunkt, den wir jetzt hier nochmal weitergeben können. Lasst euch nicht von Anwälten und irgendwelchen Institutionen gegeneinander aufhetzen, weil je schwieriger die Ausgangslage ist, je schwieriger wird auch die Ausgangslage eurer Kinder werden. Und nochmal zu betonen, dieses Thüringer Modell setzt sich wirklich für die Verbesserung der Umstände der Kinder nach Trennung und Scheidung ein. Das ist wirklich ein Grundanliegen, was ich hier rüberbringen will, auch in diesem Modell. Weil diese derzeitige rechtliche Lage, gerade du hast es angesprochen, für Väter ist halt wirklich schwierig und benachteiligend, wenn wir es mal ganz vorsichtig ausdrücken wollen. Und jeder, der schon mal vor Gericht gestanden hat und fragen musste, ob er sein Kind sehen darf, der kann mir das bestätigen.
0: Ja, gebe ich da voll ganz recht. Ich würde sagen, auch noch als Schlusswort, wir sind ja beides gebrannte Kinder, ich sage mal so, aber Scheidung ist, es gibt heute genug Probleme, es wird nicht mehr genug gesprochen, um eigentlich erstmal eine Scheidung aus dem Wege zu gehen.
1: Genau, da sind wir wieder bei dem Punkt Kommunikation. Das ist eins der zentralen Punkte, auch innerhalb der Beziehung, dass man über Sachen sprechen kann. Und wenn das ausbleibt, dann zieht es sich wie so eine Schlinge um den Hals zu, was dann letztendlich in so einer Scheidung und Trennung mündet. Und nochmal, das sind dann die betroffenen Kinder mit dabei. Ist das für die Kinder wirklich ein lebenslanges Traumata, wenn das nicht sauber über die Bühne geht? Also da gibt es wirklich auch massive Schäden in Entwicklung und wie auch immer das aussieht. Man kann das auch sehen an den ganzen Entwicklungen in den psychischen Erkrankungen von den Kindern aus Scheidungsfamilien. Das kommt noch obendrauf dazu.
0: Ja, also wir wünschen auf jeden Fall weniger Scheidung, dass sich alle mehr glücklich und mehr genau. Sich um die Kinder kümmern, und im friedlichen Maße.
1: Ja, genau. Das ist so dass der Grundtenor, dass diese ganze Familienrechtspolitik auch an der heutigen Zeit und an den heutigen Gegebenheiten und an den Kindern ausgerichtet ist, was im Moment meiner Erfahrung und sicherlich auch deiner nicht so wirklich gut ist. Wollen wir es mal so sagen.
0: Ja. Ich danke dir, Lars. Es war eine hoffentlich interessante Sendung für alle Hörer und auch für uns hat es jedenfalls hier Spaß gemacht. Und ich bedanke mich ganz doll bei Lars Burkhardt, der hier so richtig hier fachmännische Auskünfte gegeben hat.
1: Ja, erstmal vielen Dank, dass ich hier so mein Herz entkleiden durfte. Und wie gesagt, vielleicht gibt es ja noch eine zweite Sendung. Da müssen wir mal schauen, dass wir vielleicht auf das ein oder andere Thema noch mal genauer eingehen. Weil heute ist so ein bisschen zu kurz gekommen. Das ist der Vermögensausgleich und der Versorgungsausgleich. Und dann noch mal die Düsseldorfer Tabelle. Das ist auch noch mal so ein Ding mit 7 Siegeln. Habe ich lange gebraucht, ehe ich das so verstanden habe. Und da schauen wir mal, ob wir da vielleicht noch eine Nachfolgesendung machen, wie auch immer das aussehen. Also ich bedanke mich, dass ich hier wirklich zu Gehör gekommen bin und für dieses wichtige Thema, was eigentlich auch niemand groß anfasst, weil Familienrecht wird so ein bisschen vernachlässigt in allen anderen Medien. Gut. Also vielen Dank.
0: Ebenfalls vielen Dank. Ich wünsche dir für die Zukunft alles, alles Gute und bestimmt gerne können wir eine zweite Sendung machen. Einen schönen Nachhause wie ich.
1: Ja, danke schön.
0: Und ich sage, ich bin froh, dass dein Sohn bei dir ist jetzt.
1: Ja, war ein langer Weg und ich freue mich und das motiviert mich natürlich auch weiterzumachen und meine Erfahrungen an ja, die Community der, ja, sage ich mal, gebrannten Väter, wollen wir es mal auf den Punkt bringen, weiterzugeben, um zu gucken, Leute, es ist nicht alles hoffnungslos und wenn die Kinder groß sind, kommen sie zurück oder auch nicht. Das, da bin ich froh, dass ich vielleicht den einen oder anderen helfen kann. Und wie gesagt, wenn ihr Fragen habt, könnt ihr immer noch stellen oder sie werden weitergeleitet oder guckt am Thüringer Modell, da kann ich auch ganz viele Sachen vermitteln, Hilfestellen und Vätervereine, das ist da alles ganz gut zu finden.
0: Also, alles klar.
1: Vielen gut. Dank.
0: Ich danke dir und einen schönen Nachhauseweg und alles Gute für die Zukunft.
1: Ja, wünsche ich auch. Vielen Dank.
0: Ja, das war Axels Wunschburg Spezial Familienrechtsscheidung. Danke dem Lars Burkhardt. Und ich schaue nochmal schnell auf das Programm von Radio Inno, was nach Axels Wunschbox Spezial kommt. 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So, und dann, wie gesagt, jede nächste Woche Dienstag wieder live hier aus Studio 1 Access Wunschbox, die Hörergruß- und Wunschsendung. Und hier nochmal, wie gesagt, ein Hinweis schon für den 8. Dezember 2026, 25 Jahre Access Wunschbox von 9 bis 19 Uhr, 10 Stunden mit mir live hier auf Sendung. Und steht ein dickes Kreuz reinmachen, das ist ein Dienstag. Und es werden wahrscheinlich wieder viele, viele Preise hier über den Tisch gehen. Bin noch stolz drauf, 25 Jahre hier zu senden. Ja, da werden wir einen tollen Tag machen. So, ich möchte mich verabschieden. Ich wünsche euch eine schöne Woche. Bleibt schön gesund und genießt das schöne Wetter draußen. Tschüss, bye-bye, euer Axel Seifert hier aus Nordhausen, der auch die letzten zwei Stunden die Sendeverantwortung hatte. Tschüss, macht's gut.

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3: Am Mikrofon begrüßt Sie Peter Jentsch und das sind unsere Schlagzeilen. Abgeschaltet. Städtischer Internetauftritt ist außer Betrieb. Abgestorben. Thüringer Wälder leiden unter der Hitze. Aberkannt. TU Chemnitz entzieht Mario Vogt den Doktorgrad und abgeblitzt. Speedmarathon überprüfte 5600 Fahrzeuge. Das Wetter. Heute ist es sonnig bei 27 Grad. Die Internetseite der Stadt Nordhausen ist vorübergehend nicht erreichbar. Nach Angaben der Stadt gibt es Hinweise auf einen möglichen unbefugten Zugriff. Aus Gründen der IT-Sicherheit wurde die Seite vorsorglich gesperrt. Die Stadtverwaltung prüft den Vorfall gemeinsam mit eigenen und externen Dienstleistern. Die Ursache soll schnellstmöglich geklärt und die Internetseite wieder verfügbar gemacht werden. Aktuelle Hinweise will die Stadt gegebenenfalls über andere Informationskanäle wie soziale Medien veröffentlichen. Der heiße Sommer setzt Thüringens Wäldern zu. Im Juli haben sich die Schäden durch Hitze und Trockenheit im Vergleich zu den Vormonaten verzehnfacht. Nach Angaben der Landesforstverwaltung starben auf knapp 600 Hektar Bäume ab. Im Mai und Juni waren es jeweils 60 Hektar. Betroffen sind alle Waldeigentumsarten. Besonders gefährdet sind größere Schadflächen, die nach früheren Naturereignissen entstanden sind. Dort sind junge, wieder aufgeforstete Bäume der Sonne und damit der Trockenheit besonders stark ausgesetzt. Die Technische Universität Chemnitz hält an der Aberkennung des Doktorgrades von Thüringens Ministerpräsident Mario Vogt fest. Ein zuständiges Gremium der Universität hat seinen Widerspruch zurückgewiesen. Das bestätigte die Thüringer Staatskanzlei. Damit ist das hochschulinterne Verfahren abgeschlossen. Endgültig entschieden ist der Fall aber noch nicht. Vogt will gegen die Entscheidung vor dem Verwaltungsgericht klagen. Dort soll geprüft werden, ob die Universität bei der Untersuchung der Vorwürfe korrekt vorgegangen ist. Die Thüringer Polizei hat in der vergangenen Woche beim sogenannten Speedmarathon verstärkt die Geschwindigkeit kontrolliert. Insgesamt wurden knapp 5600 Fahrzeuge überprüft, 357 Fahrer waren zu schnell. Die meisten erwartet ein Verwarngeld. Zwei Fälle stachen jedoch hervor. Im Landkreis Nordhausen wurde innerorts ein Fahrer mit 122 statt der erlaubten 50 Stundenkilometer erwischt. Bei Sonnershausen war ein Autofahrer mit 180 Kilometern pro Stunde unterwegs. Erlaubt war dort eine Geschwindigkeit von 100 Kilometer pro Stunde. Unangepasste Geschwindigkeit gehört weiterhin zu den Hauptursachen für Unfälle auf Thüringens Straßen. Und nun das Wetter für Nordhausen und den Südharz. Heute gibt es bei wenigen Quellwolken viel Sonnenschein und es bleibt trocken. Die Temperaturen steigen auf 24 bis 27 Grad, im Harz auf 20 bis 23 Grad. Dazu weht meist ein schwacher Wind aus nördlichen Richtungen. In der Nacht zu Mittwoch klart der Himmel weiter auf. Bei schwachem Nord- bis Nordwestwind kühlt es dann auf 12 bis 8 Grad ab.

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1: Am Mikrofon begrüßt Sie Peter Jentsch und das sind unsere Schlagzeilen. Abgeschaltet. Städtischer Internetauftritt ist außer Betrieb. Ab

schnellstmöglich geklärt und die Internetseite wieder verfügbar gemacht werden. Aktuelle Hinweise will die Stadt gegebenenfalls über andere Informationskanäle wie soziale Medien veröffentlichen. Der heiße Sommer setzt Thüringens Wäldern zu. Im Juli haben sich die Schäden durch Hitze und Trockenheit im Vergleich zu den Vormonaten verzehnfacht. Nach Angaben der Landesforstverwaltung starben auf knapp 600 Hektar Bäume ab. Im Mai und Juni waren es jeweils 60 Hektar. Betroffen sind alle Waldeigentumsarten. Besonders gefährdet sind größere Schadflächen, die nach früheren Naturereignissen entstanden sind. Dort sind junge, wieder aufgeforstete Bäume der Sonne und damit der Trockenheit besonders stark ausgesetzt. Die Technische Universität Chemnitz hält an der Aberkennung des Doktorgrades von Thüringens Ministerpräsident Mario Vogt fest. Ein zuständiges Gremium der Universität hat seinen Widerspruch zurückgewiesen. Das bestätigte die Thüringer Staatskanzlei. Damit ist das hochschulinterne Verfahren abgeschlossen. Endgültig entschieden ist der Fall aber noch nicht. Vogt will gegen die Entscheidung vor dem Verwaltungsgericht klagen. Dort soll geprüft werden, ob die Universität bei der Untersuchung der Vorwürfe korrekt vorgegangen ist. Die Thüringer Polizei hat in der vergangenen Woche beim sogenannten Speed-Marathon verstärkt die Geschwindigkeit kontrolliert. Insgesamt wurden knapp 5.600 Fahrzeuge überprüft, 357 Fahrer waren zu schnell. Die meisten erwartet ein Verwarngeld. Zwei Fälle stachen jedoch hervor. Im Landkreis Nordhausen wurde innerorts ein Fahrer mit 122 statt der erlaubten 50 Stundenkilometer erwischt. Bei Sondershausen war ein Autofahrer mit 180 Kilometern pro Stunde unterwegs. Erlaubt war dort eine Geschwindigkeit von 100 Kilometer pro Stunde. Unangepasste Geschwindigkeit gehört weiterhin zu den Hauptursachen für Unfälle auf Thüringens Straßen. Und nun das Wetter für Nordhausen und den Südharz. Heute gibt es bei wenigen Quellwolken viel Sonnenschein und es bleibt trocken. Die Temperaturen steigen auf 24 bis 27 Grad, im Harz auf 20 bis 23 Grad. Dazu weht meist ein schwacher Wind aus nördlichen Richtungen. In der Nacht zu Mittwoch klart der Himmel weiter auf. Bei schwachem Nord- bis Nordwestwind kühlt es dann auf 12 bis 8 Grad ab.

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1: Michael Mayenburg wurde ca. 1491 in Steinau geboren. Er studierte von 1506 bis 1509 Rechtswissenschaften in Erfurt und wurde mit 18 Jahren als Stadtschreiber in Nordhausen angestellt. Er arbeitete nicht nur im juristisch-notariellen Bereich, sondern auch im außenpolitischen Dienst der Reichsstadt. 1523 wurde er sogar vom Unter- zum Oberstadtschreiber ernannt. Ziel seines Wirkens war es, die Stadt Nordhausen bei ihren Rechten zu erhalten, ihre Sicherheit zu festigen, ihren Wohlstand zu vergrößern und ihr Ansehen im Reich zu erweitern. Mayenburgs Haus in der heutigen Balzerstraße war Treffpunkt für Persönlichkeiten aus Politik, Wissenschaft, Kunst und Theologie. Seine Frau, die er 1525 heiratete, starb nur 4 Jahre später. Zwischen 1530 und 1535 heiratete er seine zweite Frau, Anna Reinecke. Als Bürgermeister der Freien Reichsstadt Nordhausen starb er am 13. November 1555. Die Stadt Nordhausen widmete ihm die Mayenburgstraße. Das Kunsthaus wurde ebenfalls nach ihm benannt.
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1: Am Mikrofon begrüßt Sie Peter Jentsch und das sind unsere Schlagzeilen. Abgeschaltet. Städtischer Internetauftritt ist außer Betrieb. Abgestorben. Thüringer Wälder leiden unter der Hitze. Aberkannt. TU Chemnitz entzieht Mario Vogt den Doktorgrad und abgeblitzt. Speedmarathon überprüfte 5600 Fahrzeuge. Das Wetter. Heute ist es sonnig bei 27 Grad. Die Internetseite der Stadt Nordhausen ist vorübergehend nicht erreichbar. Nach Angaben der Stadt gibt es Hinweise auf einen möglichen unbefugten Zugriff. Aus Gründen der IT-Sicherheit wurde die Seite vorsorglich gesperrt. Die Stadtverwaltung prüft den Vorfall gemeinsam mit eigenen und externen Dienstleistern. Die Ursache soll schnellstmöglich geklärt und die Internetseite wieder verfügbar gemacht werden. Aktuelle Hinweise will die Stadt gegebenenfalls über andere Informationskanäle wie soziale Medien veröffentlichen. Der heiße Sommer setzt Thüringens Wäldern zu. Im Juli haben sich die Schäden durch Hitze und Trockenheit im Vergleich zu den Vormonaten verzehnfacht. Nach Angaben der Landesforstverwaltung starben auf knapp 600 Hektar Bäume ab. Im Mai und Juni waren es jeweils 60 Hektar. Betroffen sind alle Waldeigentumsarten. Besonders gefährdet sind größere Schadflächen, die nach früheren Naturereignissen entstanden sind. Dort sind junge, wieder aufgeforstete Bäume der Sonne und damit der Trockenheit besonders stark ausgesetzt. Die Technische Universität Chemnitz hält an der Aberkennung des Doktorgrades von Thüringens Ministerpräsident Mario Vogt fest. Ein zuständiges Gremium der Universität hat seinen Widerspruch zurückgewiesen. Das bestätigte die Thüringer Staatskanzlei. Damit ist das hochschulinterne Verfahren abgeschlossen. Endgültig entschieden ist der Fall aber noch nicht. Vogt will gegen die Entscheidung vor dem Verwaltungsgericht klagen. Dort soll geprüft werden, ob die Universität bei der Untersuchung der Vorwürfe korrekt vorgegangen ist. Die Thüringer Polizei hat in der vergangenen Woche beim sogenannten Speedmarathon verstärkt die Geschwindigkeit kontrolliert. Insgesamt wurden knapp 5600 Fahrzeuge überprüft, 357 Fahrer waren zu schnell. Die meisten erwartet ein Verwarngeld. Zwei Fälle stachen jedoch hervor. Im Landkreis Nordhausen wurde innerorts ein Fahrer mit 122 statt der erlaubten 50 Stundenkilometer erwischt. Bei Sonnershausen war ein Autofahrer mit 180 Kilometern pro Stunde unterwegs. Erlaubt war dort eine Geschwindigkeit von 100 Kilometer pro Stunde. Unangepasste Geschwindigkeit gehört weiterhin zu den Hauptursachen für Unfälle auf Thüringens Straßen. Und nun das Wetter für Nordhausen und den Südharz. Heute gibt es bei wenigen Quellwolken viel Sonnenschein und es bleibt trocken. Die Temperaturen steigen auf 24 bis 27 Grad, im Harz auf 20 bis 23 Grad. Dazu weht meist ein schwacher Wind aus nördlichen Richtungen. In der Nacht zum Mittwoch klart der Himmel weiter auf. Bei schwachem Nord- bis Nordwestwind kühlt es dann auf 12 bis 8 Grad ab.
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2: Country Time bei eurem Bürgerradios in Thüringen. Eine Stunde voll mit Country Music. Mein Name ist Axel Weber und auf geht's.

und ich präsentiere euch heute in dieser Stunde Country Music vom Feinsten. Auch Country Music auf Deutsch ist dabei, von Dagmar, von Truckstop, der Nordliner ist zu hören. Und wen haben wir sonst noch so dabei? Auch Country Music aus den Niederlanden, Henk Weingart und auch sonst gute Unterhaltung für euch in dieser Stunde.

Willie Nelson in der Country Time, aber es gibt natürlich auch noch andere bekannte Country-Sänger, wie zum Beispiel Johnny Cash. Seine Tochter Rosen Cash macht eigentümlicher, innovative Musik und so wurde sie zu einer sehr guten Sängerin in ihrer Zeit. Rosen Cash.

0: und hier Country Music aus Deutschland vom Nordliner.
1: Hier ist euer Nordliner. Dieses Lied ist für all die Brückenlichter da draußen, für euch, die uns winken, wenn wir vorbeiziehen.

0: Das war Tobi Kees. Er interessierte sich zunächst für American Football und für Rodeo-Reiten. Aber seine Großmutter hatte ein Restaurant, wo immer mal Country-Bands auftraten. Und so kam er zur Country-Music, arbeitete in der Ölindustrie und in der Freizeit trat er dann auf Tobi Kees.
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0: Ihr habt das richtige Programm gewählt. Ihr hört Radio SAB. Radio SAB kommt aus Saalfeld und zur Sendung angeschlossen sind Radio Enno, Nordhausen und OKJ Jena. Auch euch viel Spaß in der Country Time jede Woche um diese Zeit. Und weiter geht's hier mit Country Music aus Deutschland. Truckstop.

Kommen wir nun zu zwei Brüdern, Andy und Matt Thompson aus Massachusetts. Sie erkannten schon im Teenageralter, dass es Spaß macht, mit Musik Geld zu verdienen, und so machten sie ihre Karriere, die Thompson Brothers.

auch in Deutschland wird Country Music gemacht, die Dagmar an. Jetzt habe ich für euch einen Künstler dabei, der aus Kentucky stammt. Sie waren zu Hause 9 Kinder und so musste er schon frühzeitig zum Unterhalt der Familie beitragen. War später dann in der Army, teilweise auch in Deutschland stationiert, studierte Journalismus und wurde ein ganz großer Musiker. Geboren 1936, verstorben 2021, hier bei uns zu hören in der Country Time, Tom T. Hall.

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1: Ohne Ruhm. Ich zieh den Hut vor euch, Männern und Frauen unserer Feuerwehr, die rausfahren, wenn andere zögern. Ihr steht da, wenn's drauf ankommt, für euch. Unsere Helden ohne Ruhm ist dieser Song.

und ich sag's aus tiefstem Herzen. Danke an alle Kameraden da draußen für euren Mut, euren Einsatz, eure Stärke und euer Herz.

0: Danke für euren täglichen Einsatz, Männer und Frauen unserer Feuerwehr.
1: Dem schließe ich mich doch an. Danke für euren Einsatz an die Feuerwehren, die immer für uns da sind. Beste Grüße an euch, Feuerwehrleute. Hier geht's weiter mit Mark Chestnut, 1963 in Texas geboren. Sein Vater hatte eine riesengroße Schallplattensammlung, sodass er viel mit Country Music in Berührung kam. Mark Chestnut.
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0: Sänger dann.
1: Und nun für euch eine Band, die 1985 gegründet wurde: Wilk and Friends.

Lied war um diese Zeit die meiste Country-Musik für Thüringen bei euren Bürgerradios in Thüringen, Radio SRB, NO und OKJ. Ich hoffe, es hat euch etwas gefallen. Bis zum nächsten Mal, euer Axel Weber.

0: Geht schon los, okay dann. Die sagen jetzt nicht, dass es das letzte Lied ist.
1: Sag's!
0: Es ist das letzte Lied. Okay, ich sag's. Ich verließ die Kinder

Ich würde da hochsteigen, würde raufklettern auf diese Plattform. Natürlich würde ich erst was singen. Ein, zwei Lieder ist doch klar. Und dann...

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